0: Steuer hatte die Bundesregierung an sich schon im vorigen Jahr zugesagt, die Stromsteuer dann aber nur für bestimmte Wirtschaftsbereiche gesenkt. Der Volkswagen-Konzern hat im dritten Quartal deutlich weniger Fahrzeuge ausgeliefert als vor einem Jahr. Weltweit waren es knapp 1,9 Millionen Autos, ein Rückgang um gut 14%. Bei der Tochter Audi brach der Absatz sogar um knapp 20% ein.
1: Der Knackpunkt ist China. Dort brachen die Auslieferungen des VW-Konzerns um fast 40% ein. Audi belasten außerdem die US-Zölle. Einen Lichtblick gibt es dagegen bei der Lastwagen- und Bussparte. Hier stieg der Absatz um gut 10%, vor allem dank der starken Nachfrage in den USA. Kräftig zulegen konnte dort der Truckhersteller International. Zu ihm gehört auch die Marke IC-Bus und die baut die berühmten gelben amerikanischen Schulbusse. Thomas Pleskin, Nachrichtenredaktion.
0: Deutschlands bester Tennisprofi Alexander Zverev wird in den kommenden Wochen erstmals in seiner Karriere die Nummer 1 der Welt. Letzte minimale Restzweifel erledigten sich durch das vorzeitige Aus von Carlos Alcaraz und Ben Shelton beim ATP-Turnier in Shanghai. Damit wird Zverev spätestens zum Saisonende auf Platz 1 des Rankings stehen. Weder Alcaraz noch Shelton können an dem 29-Jährigen vorbeiziehen. Als einzigen Deutschen bei den Männern ist dies bisher Boris Becker gelungen.
2: Das Wetter.
3: Ja, Richtung Morgen nehmen jetzt die Wolken immer mehr zu und dann kommt ein bisschen Regen schon zu uns. Temperaturen in dieser Nacht so zwischen 6 und 11 Grad. Etwas weiter oben, zum Beispiel im Sauerland, kann es auch fast schon an die 0-Grad-Grenze gehen. Dann nachher im Tagesverlauf wird es sehr bewölkt sein. Es wird immer wieder Regen geben bei Temperaturen so zwischen 15 und 18 Grad. Der Mittwoch wird zum Glück dann schon wieder ein bisschen freundlicher. Da kommt die Sonne häufiger raus und der Regen lässt nach.
2: NRW Verkehr.
4: A40 Dortmund-Essen zwischen Dortmund-Hombruch und Dortmund-Barob. 1 Kilometer Stau. Wir wünschen allen unterwegs gute Fahrt.
3: Wenn euch irgendetwas wachhalten sollte und ihr braucht so einen Streaming-Tipp nochmal von uns und ihr seid Oasis-Fans, da habe ich gleich was für euch. Bleibt mal hier bei uns.
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0: Was war das für eine News letztes Jahr? Oasis sind zurück. Ich bin ja auch großer Fan und muss ganz ehrlich sagen, ich habe ja auch sogar probiert, Karten zu bekommen für das Konzert in München, das einzige Konzert von Oasis im nächsten Jahr bei uns in Deutschland. Und was soll ich sagen, ich hatte zwar einen Code, um eine Karte bekommen zu dürfen, bin aber dann leer ausgegangen, Mensch. Na, trotzdem sind die beiden Brüder Legenden, das muss man sagen. Super tolle Songs haben sie rausgebracht, dann haben sie sich zerstritten, haben sich jetzt wieder zusammengerauft. Das war jahrelang undenkbar. So, und dann war es ja letztes Jahr soweit, diese riesen Reunion mit einem Reunion-Konzert nach dem anderen in Großbritannien. Das Ganze ist von einem Filmteam begleitet worden und das gibt's jetzt als Doku auf Disney Plus zu streamen. Oasis Don't Look Back in Anger. Filmkollege Jörg Albrecht, du hast diese Doku geschaut.
1: Ja, und im Mittelpunkt des Films die Reunion-Tour von Liam und Noel Gallagher. Oasis Live 25. Ein Comeback, das im Gegensatz zu den Wiedervereinigungen anderer Bands gefeiert worden ist.
2: The way it finished, unacceptable.
1: Wie es damals auseinanderging, war unverzeihlich, war nicht in Ordnung, erzählt Liam. Und Noel noch vor der Tour. Ich kann mir nicht vorstellen, mit Liam auf der Bühne zu stehen. Wird es wieder auseinanderbrechen?
2: Will it fall apart again?
1: Ist es nicht, es ist, wie wir ja wissen, gut gegangen. Aber die Herren sind ja auch älter und ruhiger.

0: Das Wetter.
1: Eine kalte Nacht ist das, besonders im Sauerland und in der Eifel Temperaturen da so bis 2 Grad. Da kann es sogar schon den ersten Bodenfrost geben. Ansonsten in NRW Temperaturen zwischen 6 und 11 Grad. Mehr Wolken kommen zu uns rein. Regen ist dann so Richtung Morgen auch dabei. Und das bedeutet nachher, der Tag wird dann halt auch ordentlich bedeckt. Immer mal wieder Regen geben bei Temperaturen zwischen 15 und 18 Grad. Der Mittwoch, also morgen, der wird dann schon wieder besser. Dann kommt die Sonne häufiger raus und die Wolken lassen nach und der Regen auch.
0: NRW Verkehr.
2: Zurzeit liegen uns keine Meldungen vor. Wir wünschen allen unterwegs gute Fahrt.
1: So, Kinder der 90er freuen sich ganz doll auf Wakefield Saturday Night. Da gab es sogar damals in den 90ern irgendwie so einen bestimmten Tanz. Da musste man viel mit dem Popo wackeln und selbst das habe ich nicht hinbekommen. Wakefield Saturday Night gleich nach Lady Gaga und den Anfang macht Robbie Williams. Schöne Nacht mit uns.
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0: Nikos Hunters, Why Don't You Stay? Hier bei uns jetzt die neue Nummer von den Toten Hosen. Haben wir gerade ihr letztes Konzert in Argentinien gegeben. Haben eine riesige Fanbasis dort. Haben ein bisschen geweint.
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0: 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Hier sind sie, neu bei uns. Was ist mit uns los?
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1: Ich bin David Riemer. Bundespräsident Steinmeier will den früheren rheinland-pfälzischen Ministerpräsidenten Schweizer am Nachmittag zum neuen Arbeitsminister ernennen. Vorher solle die bisherige Ministerin Baas ihre Entlassungsurkunde erhalten, teilte das Bundespräsidialamt mit. Baas hatte gestern nach einem Trauerfall in der Familie und öffentlichen Angriffen gegen sie ihren sofortigen Rücktritt erklärt. Bevor Schweizer das Ministerium übernehmen kann, muss er im Bundestag noch vereidigt werden. Spott und Beschimpfungen, kompromittierende Posts. Schon Kinder und Jugendliche haben unter solchen Attacken in sozialen Netzwerken zu leiden. Das Bündnis gegen Cybermobbing stellt heute Ergebnisse zur aktuellen Entwicklung vor.
2: Ausschluss aus dem Klassenchat bei WhatsApp, KI-generierte Deepfakes bei TikTok oder der gehässige Kommentar auf der Gaming-Plattform. Cybermobbing gegen Kinder und Jugendliche hat sich zu einem Dauerproblem entwickelt. Mit teilweise gravierenden Folgen für die Betroffenen. Angstreaktionen, Wut, psychischer Stress bis hin zu Suizid. Gedanken bestimmen oftmals das Leben der Opfer. Das Bündnis gegen Cybermobbing fordert deshalb schon länger mehr Aufklärung. Auch müssten Täter und Täterinnen deutlich stärker zur Verantwortung gezogen werden. Tanja Wagner, Nachrichtenredaktion.
1: In einer Höhle auf der italienischen Mittelmeerinsel Sardinien sitzt ein Höhlenforscher tief unter der Erde fest. Nach mehr als 27 Stunden konnte der 31 Jahre alte Mann von einem Bergungsteam gerettet werden.
3: Endlich Licht und frische Luft. Der Forscher, ein Italiener, wurde sofort von Medizinern hier gecheckt und dann in ein Krankenhaus geflogen. In 10 Metern Tiefe saß er in der Falle. Es war dunkel und kalt. Ein Hangrutsch hatte den Höhleneingang komplett verschüttet. Nur im Schneckentempo konnten sich die Retter zu dem Mann vorarbeiten, räumten Steine und Geröll per Hand beiseite. Es war eine unglaubliche Aktion, sagte ein Sprecher des Bergungsteams aus Italien, Claudia Wächter.
1: Eine groß angelegte Cyberattacke hat Kühlanlagen in den Märkten von mehreren großen französischen Lebensmittelhandelsketten gestört. Den Hackern sei es gelungen, Kühl- und Gefrierschränke in den Auftaumodus umzustellen, sagte ein Sprecher der Handelsgruppe, zu der die Supermärkte Intermarché und Netto gehören. Medienberichten zufolge sollen weitere Ketten betroffen sein. Lebensmittel müssen weggeworfen werden, der Schaden könnte immens sein, die Staatsanwaltschaft ermittelt.
4: Das Wetter.
5: In der Nacht verdichten sich die Wolken, zeitweise kann es auch regnen. Die Tiefstemperaturen liegen zwischen 11 und 6 Grad. Der Tag startet dann auch stark bewölkt und mit Regen und wir bekommen maximal 15 bis 18 Grad.
4: NRW Verkehr.
6: Zurzeit liegen uns keine Meldungen vor. Wir wünschen allen unterwegs gute Fahrt.
5: Zusammen eine ganz schöne Nacht mit uns. Ich übernehme jetzt hier mal. Johanna Tänzer hier für euch, bin bei euch. Kommt bitte gut durch diese Nacht.
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0: So, ich glaube, ihr habt es schon mitbekommen bei uns. Der Wirtschaftsnobelpreis wurde heute vergeben. Robert E. Hall und Michael Woodford bekommen ihn für die Forschung zur Stabilisierung der Wirtschaft. So, und weil wir jetzt natürlich nicht anfangen, hier makroökonomische Modelle zu rechnen, machen wir hier lieber den Praxistest. Und dafür ist der Kollege Robert Jans da. Hallo.
1: Ja, hallo. Also, wir machen jetzt, liebe Johanna, einen kleinen Test. Denn in der Wirtschaft gibt es ja das Modell des Homo Economicus.
0: Ja, klar, kennt man ja.
1: Das ist ganz vereinfacht gesagt, ein Mensch, der immer komplett rational entscheidet und für sich die wirtschaftlich beste Lösung nimmt.
0: Klingt total nach mir.
1: Ja, das finden wir jetzt heraus. Herzlich willkommen bei Kopf oder Kauf. Okay. Situation Nummer 1. Die Tankstelle bei dir um die Ecke nimmt heute 2,14 Euro für E10. 10 Kilometer weiter gibt es den Liter aber für 2,09 Euro. Fährst du hin?
0: Was ist denn, wenn ich ein E-Auto habe?
1: Ach Johanna, jetzt komm, jetzt mach mal mit jetzt.
0: Ja, keine Ahnung, kommt drauf an, wie viel ich tanke, ne? Also für 5 Cent Unterschied fahre ich doch nicht erstmal 20 Kilometer hin und zurück.
1: Sehr gut. Ne, denn bei 40 Litern sparst du gerade mal so um die 2 Euro und einen Teil davon, den fährst du dann natürlich direkt wieder.
0: Siehst du, ja. Ich bin quasi die weibliche Warren Buffett, ne, an der Zapfsäule.
1: Du bist immer so herrlich bodenständig, Johanna. Situation Nummer 2. Du hast für 60 Euro Konzertkarten gekauft. Am Abend regnet es, du bist komplett platt von der Schicht mit mir und hast eigentlich auch gar keinen Bock auf das Konzert. Gehst du trotzdem hin, nur weil du die Karten schon bezahlt hast?
0: Nee, auf keinen Fall, weil das Geld ist ja sowieso weg. Und wenn ich keinen Spaß habe, dann muss ich jetzt nicht zusätzlich noch einen beschissenen Abend haben.
1: Herrlich rational. Die Wirtschaftswissenschaft würde dir applaudieren, Johanna.
0: Okay, vielleicht hören die in Stockholm ja gerade zu.
1: Ich glaube nicht. Einen habe ich noch. Du willst online ein T-Shirt für 25 Euro bestellen. Versand kostet 4,99 Euro. Aber ab 50 Euro Bestellwert ist der Versand kostenlos. Was machst du, Johanna?
0: Das ist ja ganz einfach. Mhm. Also bevor ich 5 Euro Versand zahle, gucke ich schon noch mal, ob ich irgendwas gebrauchen kann.
1: Und wenn du dann noch eine schöne Hose für 30 Euro findest?
0: Ja, dann nehme ich die mit. Habe ich Versand gespart. Was denn?
1: Ja, Johanna, du hast gerade 30 Euro ausgegeben, um 4,99 Euro zu sparen.
0: Ja, aber ich habe halt jetzt auch eine Hose.
1: Und exakt in diesem Moment ist der Homo Economicus ausgestorben.
0: Ach, Robert.
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0: Wetter.
1: In der Nacht verdichten sich die Wolken, zeitweise kann es auch regnen. Die Tiefstemperaturen liegen zwischen 11 und 6 Grad. Der Tag startet dann auch stark bewölkt und mit Regen und wir bekommen maximal 15 bis 18 Grad.
0: NRW Verkehr.
2: A40 Dortmund-Essen zwischen Dortmund-Hombruch und Dortmund-Barob. 1 Kilometer Stau. Wir wünschen allen unterwegs gute Fahrt.
1: Habt ihr eigentlich von diesem kleinen Wunderfohlen mitbekommen, das gerade viral geht? Also dieses kleine Pferd, das sieht wirklich aus wie so eine Mischung aus einem Dalmatiner und einem Zebra. Wurde jetzt für 75.000 Euro nach Dubai verkauft. Und ich finde ja, das Tier sieht so ein bisschen aus wie angemalt. Also mal gucken, wie das so bei 40 Grad in Dubai aussieht.
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1: Johanna Tänzer ist hier. Schönen frühen Dienstagmorgen. Das sind die Kings of Leon mit Sex on Fire.

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1: Ich bin David Riemer. Bundespräsident Steinmeier will den früheren rheinland-pfälzischen Ministerpräsidenten Schweiz am Nachmittag zum neuen Arbeitsminister ernennen. Vorher solle die bisherige Ministerin Baas ihre Entlassungsurkunde erhalten, teilte das Bundespräsidialamt mit. Baas hatte gestern nach einem Trauerfall in der Familie und öffentlichen Angriffen gegen sie ihren sofortigen Rücktritt erklärt. Bevor Schweizer das Ministerium übernehmen kann, muss er im Bundestag noch vereidigt werden. Wer sein Auto reparieren lassen muss, zahlt für Ersatzteile immer mehr. Innerhalb von 10 Jahren sind die Preise im Schnitt um mehr als 80% gestiegen, deutlich stärker als die allgemeine Inflation. Das treibt nach Angaben der Versicherungswirtschaft auch die Reparaturkosten und damit die Schadenkosten nach oben.
2: Besonders teuer sind sichtbare Karosserieteile wie Türen, Kotflügel oder Außenspiegel. Ein Grund dafür ist laut Versicherungsverband der sogenannte Designschutz. Er verhindert bislang oft, dass unabhängige Hersteller optisch identische Ersatzteile anbieten dürfen. Genau das will die EU aber ändern. Bestimmte Reparaturteile sollen künftig vom Designschutz ausgenommen werden. Das könnte für mehr Wettbewerb sorgen und Reparaturen für Autofahrer günstiger machen. Thomas Bleskin, Nachrichtenredaktion.
1: Papst Leo soll heute für eine Operation einer Lunge in eine Klinik in Rom aufgenommen werden. Das teilte der Heilige Stuhl mit. Dort soll Leo ein bei Untersuchungen entdeckter Knoten in der Lunge entfernt werden. Ob die OP noch heute stattfindet, ist noch offen.
3: Leo selbst gibt sich hier zuversichtlich. Der Knoten sei im Frühstadium entdeckt worden und er wird auch kommenden Monat nach Südamerika reisen, sagte er. Doch ob das so klappt, wird sich wohl erst nach der OP zeigen, wenn seine Ärzte mehr über diesen Lungenknoten wissen. Stand jetzt wird Leo etwa eine Woche hier in der Klinik bleiben und überall auf der Welt beten Menschen für ihn, bangen. Ausgerechnet Leo, der bisher immer so fit und sportlich wirkte. Aus Rom, Claudia Wächter.
1: US-Präsident Trump sieht im Ukraine-Krieg vor allem Präsident Zelensky in der Pflicht, eine Einigung mit Russland zu erreichen. Kritik an Russlands Verstößen gegen die vereinbarte Waffenruhe wies Trump zurück. Er sagte, es habe Verstöße auf beiden Seiten gegeben. Russlands Präsident Putin sei seiner Meinung nach sogar stärker an einer Einigung interessiert als Zelensky.
4: Das Wetter.
5: Der Tag startet mit vielen Wolken und es kann auch immer wieder regnen. Dazu kriegen wir 15 bis 18 Grad.
6: NRW Verkehr.
7: A40 Dortmund-Essen zwischen Dortmund-Hombruch und Dortmund-Barob. 1 Kilometer Stau. Wir wünschen allen unterwegs gute Fahrt.
5: Hallo, herzlich willkommen an diesem sehr frühen Dienstag. Wir sind bei euch. Johanna Tänzer ist hier. Hi.
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0: Animal von Cat's Eye.
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0: Und Cat's Eye, die werden seit ihrer Castingshow Popstar Academy immer größter. Und genau das wird auch gerade ein anderer Star. Sie war auch Teil dieser Castingshow, hat es aber nicht in diese große Girlgroup in Cat's Eye reingeschafft. Kollegin Katrin Teske aus der Musikredaktion, um wen geht's denn da genau?
2: Um Adela, eine 22-jährige Sängerin und Tänzerin aus der Slowakei. Die war, wie du schon gesagt hast, auch in der Castingshow und ist auch recht weit gekommen. In der Show wurde ja aus Tausenden von Frauen weltweit nach den neuen Kandidaten für die neue Mega-Girlgroup gecastet. In der Show gab es dann immer um die 20, die über mehrere Jahre gecoacht und trainiert wurden. Und Adela hatte sich da bei den anderen Kandidaten als große Schwester, ja fast schon als Mami der Gruppe etabliert.
0: Ja, aber in die Gruppe selbst, in Cat's Eye, hat sie es dann ja nicht reingeschafft, ne?
2: Nee, das kam auch sehr überraschend, weil sie eigentlich der totale Fanliebling war. Aber dass sie es nicht in die Gruppe geschafft hat, das tut ihrer Karriere tatsächlich richtig gut. Die macht gerade eine Solo-Karriere in Lichtgeschwindigkeit. Ihre Songs gehen auf TikTok und Co. viral. Sie war schon mit Demi Lovato auf Tour. Ja, sie hat sogar mit dem Segen von Nicole Kidman einen Song mit ihrem Namen als Titel rausbringen dürfen. Und alle großen Stars feiern sie gerade ab.
0: Ja, voll. Vor allen Dingen manchmal ist es ja total oft besser, wenn man dann nicht in der Castingshow gewinnt, sondern selber sein Ding macht. Was ist denn die so für ein Typ?
2: Pinke Haare, knappe Outfits mit Tütü, weil sie eine krasse Ballettschulung hinter sich hat, die schon mit 3 anfing. Crazy Tanzmoves und junge, frische, geniale Musik.
0: Ja, wir hören jetzt direkt mal rein. Ich kann euch jetzt schon mal sagen, ihr werdet gleich einen Ohrwurm haben. Neu bei uns, Adela mit Ain't in L.A.

0: Wetter.
1: Der Dienstag geht ziemlich unbeständig los. Wir haben viele Wolken und es kann auch immer wieder regnen. Dazu 15 bis 18 Grad.
0: NRW Verkehr.
2: A33 Bielefeld-Brilon zwischen Stukenbrock-Senne und Paderborn-Sennelager 1 Kilometer Stau und A40 Dortmund-Essen zwischen Dortmund-Hombruch und Dortmund-Barob 1 Kilometer stockender Verkehr. Wir wünschen allen unterwegs gute Fahrt.
1: Hallo zusammen, ich hoffe, ihr kommt gut in diesen frühen Dienstagmorgen. Johanna Tänzer ist hier und jetzt gleich gibt's diese Hammer-Single von Culture Candela.
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1: Ich bin David Riemer. Unionsfraktionschef Frei ist überzeugt, dass die Koalition bei den anstehenden Reformen gemeinsame Lösungen finden wird. Das gelte auch nach dem Rücktritt von Arbeitsministerin Baas, sagte er im Ersten. Sowohl Union als auch SPD wüssten, dass sie ihre selbst gesteckten Ziele noch nicht erreicht hätten. Die Ergebnisse müssten deutlich besser werden und im Alltag der Menschen spürbar sein, sagte Frei. Die Deutsche Bahn will mit mehr Verbindungen ins Ausland sowie einer weiteren Sprinterlinie punkten. Mit dem Fahrplanwechsel heute hat der Konzern dann täglich mehr als 320 Fahrten mit über 10.000 Zielen außerhalb Deutschlands im Angebot. Die Tickets sind ab morgen erhältlich.
2: Bahn zu fahren soll sparen, neben teurem Sprit auch Zeit. Dafür baut die Bahn vor allem nach Italien, Frankreich, Österreich und Dänemark ihre Verbindung aus. So geht's etwa direkt von München in nur 6,5 Stunden nach Mailand. Eine mit gut 5 Stunden besonders schnelle Sprinterstrecke richtet die Bahn innerhalb Deutschlands zwischen Hamburg und München ein. Andernorts stoppen Baustellen Bahnreisende dagegen aus. So verlängert sich die Fahrzeit zwischen Berlin und Hannover aufgrund von Umleitungen um 80 Minuten auf 3 Stunden. Tanja Wagner, Nachrichtenredaktion.
1: Der aus der Erfolgsserie Breaking Bad bekannte US-Schauspieler R.J. Mitty ist im Alter von nur 34 Jahren gestorben. Er sei gestern in Brownsville im US-Bundesstaat Texas tot aufgefunden worden. Das berichten mehrere US-Medien unter Berufung auf sein Management und örtliche Behörden. Zur Todesursache wurde nichts mitgeteilt. Mitty war mit der Bewegungsstörung Zerebralparese zur Welt gekommen. Zum Sport. Alexander Zverev wird erstmals die Nummer 1 der Tennis-Weltrangliste. Nach der Niederlage von Carlos Alcaraz in Shanghai steht fest, dass der 29-Jährige in den kommenden Wochen an die Spitze rückt.
3: Für Zverev ist es die Krönung einer Saison mit 2 Grand-Slam-Titeln bei den US Open und den French Open. Außerdem stand er im Wimbledon-Finale. Nach seiner schweren Knöchelverletzung von 2022 hat er sich damit bis ganz nach oben gearbeitet. Offen ist nur noch, wann er die Nummer 1 übernimmt. Frühestens könnte das am 2. November passieren, abhängig davon, wie weit Zverev bei den Turnieren in Shanghai und Wien kommt. Ursula Winkler, Nachrichtenredaktion.
1: Erster und letzter deutscher Tennis-Weltranglisten-Erster war Boris Becker.
4: Das Wetter.
5: Der Tag startet mit vielen Wolken und es kann auch immer wieder regnen. Dazu kriegen wir 15 bis 18 Grad.
4: NRW-Verkehr.
6: A40 Dortmund-Essen zwischen Dortmund-Hombruch und Dortmund-Barob. 1 Kilometer Stau. Wir wünschen allen unterwegs gute Fahrt.
5: Hi zusammen, schön, dass ihr schon wach seid und dabei seid. Johanna Tänzer ist hier und ich wünsche euch einen guten Start in den Tag.
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0: Die neue von Shibuzi, das ist Cowgirl. Guten Morgen an diesem Dienstag. Heute ist übrigens offizieller Heute mal ohne BH-Tag.
1: Deswegen habe ich heute auch mal keinen an.
0: Mutig, Sascha.
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0: Ja, Kollege Sascha Fassbender, du hast aber auch noch seriösere Themen mitgebracht hier, ne?
1: Oh ja, oh ja. Es ist heute der internationale Tag der Katastrophenvorbeugung. Da schauen wir natürlich, wie so bundesweit vorgesorgt wird. Aber wir gucken auch hier auf NRW.
0: Klar, gerade in Sachen Klimawandel ja nicht ganz unwichtig. Ja. Was gibt's noch?
1: Die wichtigste Nebensache der Welt.
0: Okay, erzähl mir mehr.
1: Johanna, heute um 9 Uhr ist die Champions League. Es geht um Fußball.
0: Oh nee, da bin ich raus.
1: Ja, weiß ich nicht. Also hier mal, wir gucken mal. Also einmal spielt Leipzig gegen Eindhoven und Entschuldigung. Und der FC Bayern München muss nach Norwegen zu Stavanger. Aber ganz süß ist das hier und ich glaube, damit kriege ich dich. Bei den Weltmeisterschaften der über 70, über 75 und über 80-Jährigen steht heute der zweite Spieltag an in Australien.
0: Oh,
1: ja.
0: Mhm. Okay, das ist sweet.
1: Das ist total sweet. Und in allen drei Altersklassen sind auch wir Deutschen vertreten.
0: Toll, damit hast du mich.
1: So.
0: Das würde ich gucken.
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0: Das Wetter.
1: Der Dienstag geht ziemlich unbeständig los. Wir haben viele Wolken und es kann auch immer wieder regnen. Dazu 15 bis 18 Grad.
0: NRW Verkehr.
2: Hier die aktuelle Verkehrslage. A2 Oberhausen-Dortmund zwischen Gelsenkirchen-Buhr und Herten. 1 Kilometer Stau. Weiterhin auf der A40 Dortmund-Essen zwischen Dortmund-Hombruch und Dortmund-Barob. 1 Kilometer stockender Verkehr. Und zusätzlich auf der A52 Gelsenkirchen-Marl zwischen Marl-Zentrum und Kreuzmarl-Nord. 1 Kilometer zäh fließender Verkehr, 19 Minuten längere Fahrzeit. Wir wünschen allen unterwegs gute Fahrt.
1: Hi zusammen, Johanna Tänzer ist hier. Wir starten zusammen rein in diesen frühen Dienstagmorgen. Und ich habe jetzt einen richtig schönen 90er für euch, nämlich En Vogue mit Don't Let Go.
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0: Herbstzeit ist Lesezeit. Naja, und wenn es dann dunkel wird, dann kuschelt sich Julia Rebecca Riedel von der Evangelischen Kirche gerne mal bei einem Krimi in ihrem Fernsehsessel. Im Augenblick mal heute spricht sie über ihre Liebe zu Krimis.
1: Augenblick mal.
2: Ich liebe Krimis. In meiner Gemeinde weiß das jeder. Nach einem Gottesdienst sagte letztens einer der Musiker zu mir, mit deinem Regenhut und deinem Regenmantel siehst du aus wie Vera. Vera Stanhope, die eigensinnige Chefermittlerin der Northumberland Police aus den Bestseller-Krimis von Anne Cleves. Ich war erst kurz vor den Kopf gestoßen. Ein Kompliment klingt irgendwie anders, denn Vera ist latent alkoholabhängig und ziemlich direkt. Mit ihren Mitarbeitenden geht sie alles andere als freundlich um. Aber je länger ich darüber nachdenke, desto stolzer bin ich darauf. Vera ist Kult. Eine ältere, etwas sperrige Frau im olivgrünen Regenmantel. Auf dem Kopf immer dieser eine, leicht zerknitterte Fischerhut. Sie schert sich kein bisschen um Äußerlichkeiten oder höflichen Smalltalk, aber sie hat das Herz am rechten Fleck. Unerschrocken und ohne mit der Wimper zu zucken, steht sie für Gerechtigkeit ein. Vor allem sieht sie Menschen, die von anderen übersehen werden. Genau deshalb liebe ich Krimis, weil sie von der tiefen Sehnsucht erzählen, dass das Unrecht nicht das letzte Wort behält, dass die Wahrheit ans Licht kommt, egal wie gut sie versteckt wurde. Als Christin wünsche ich mir manchmal ein bisschen mehr Vera in uns allen. Den Mut, ungemütlich zu sein, Haltung zu zeigen und den Blick scharf zu halten für die, die keine Stimme haben. Julia Rebecca Riedel von der Evangelischen Kirche für Augenblick mal.

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1: Mit Thorsten Adolfs. Guten Morgen. In Berlin beginnt heute der Arbeitgebertag. Zum Auftakt am Morgen wird auch Bundeskanzler Merz erwartet und er dürfte dort einiges zu hören bekommen. Denn vielen Wirtschaftsverbänden geht es bei den angekündigten Reformen viel zu langsam. Danny Hopper aus dem News-Team für neue Unsicherheit sorgt außerdem der Wechsel im Arbeitsministerium nach dem Rücktritt von Arbeitsministerin Baas.
2: Ja, aber da hat Merz gestern schon versucht zu beruhigen. Der neue Arbeitsminister Alexander Schweizer übernehme offene Gesetzgebungsvorhaben und diese sollten jetzt auch schnell im Kabinett verabschiedet werden. Eigentlich sollte auch Baas auf dem Arbeitgebertag reden. Das tut sie nach ihrem Rücktritt natürlich nicht mehr. Es wäre für sie wahrscheinlich auch kein angenehmer Termin geworden. Vor einem Jahr war sie dort ausgelacht worden, als sie sich zur Finanzierung der Rente geäußert hatte. Heute dürfte Merz einiges an Frust abbekommen, denn zuletzt hatten sich gleich mehrere Wirtschaftsverbände ungeduldig gezeigt, was viele Schwarz-Rote Vorhaben angeht. Da geht es zum Beispiel um die Rentenreform, Flexibilisierungen auf dem Arbeitsmarkt oder den Abbau von Bürokratie. Das geht vielen Arbeitgebern zu langsam. Sie fordern hier mehr Tempo. Das werden sie Merz heute mit Sicherheit nochmal klar machen. Generell geht es beim Arbeitgebertag vor allem um die Frage, ob die deutsche Wirtschaft wieder Zugmaschine wird oder ob sie weiter abgehängt wird. Gesprochen werden soll über die Themen Wachstum, Innovation und Wettbewerbsfähigkeit.
1: Danke, Danny. Und jetzt weitere Themen im Überblick. Einen kleinen Lichtblick in schwierigen Zeiten gibt es aus der deutschen Wirtschaft. Sie wird wohl dieses Jahr um 1,4% wachsen und damit doppelt so stark, wie der Internationale Währungsfonds das noch im Juli erwartet hatte. Laut Regierung geht die Aufhellung zu 2/3 auf die staatlichen Investitionen in die Infrastruktur und in die Verteidigung zurück. Papst Leo kommt heute ins Krankenhaus. Er wird dort aufgenommen, weil ihm ein Knoten in der Lunge entfernt werden muss. Eine Woche soll der 71-Jährige in der Klinik behandelt werden. Deshalb wurden alle Audienzen erst einmal abgesagt. Im US-Bundesstaat Florida gibt es mittlerweile mehr als 500 Dengue-Fieberfälle. Das sind so viele wie seit Jahrzehnten nicht mehr. In Tampa starb im September eine Frau nach einer Infektion. Die Krankheit wird durch Stechmücken übertragen und ist in den Tropen und Subtropen weit verbreitet. Die Weinlese in Deutschland ist fast überall abgeschlossen und es gibt die wohl kleinste Ernte seit 2010. Es wird erwartet, dass sie ungefähr 20% unter dem 10-jährigen Durchschnitt von 8,7 Millionen Hektoliter liegt. Dafür rechnen die Winzer aber mit einer Spitzenqualität bei den Trauben. Weil der Sommer extrem trocken und sonnig war, sind die Trauben zwar kleiner geblieben, aber gerade ältere Reben sind mit der Hitze erstaunlich gut klargekommen, heißt es. Jüngere Weinberge und Anlagen auf leichten Böden hätten dagegen sichtbar unter dem fehlenden Regen gelitten. Sie mussten teilweise bewässert werden. Soweit die Meldungen mit Thorsten Adolfs.
3: Das Welle Niederrhein-Wetter bringt heute viele Wolken mit und hier und da kann es auch mal regnen. Dazu haben wir aktuell 12 Grad in Grefrath und in Linn, später um die 18 Grad. Morgen wird es wieder freundlicher und trocken bei 17 Grad. 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Ich habe keine Meldungen über Staus oder Blitzer. Falls ihr doch was seht, dann meldet euch an der Welle Niederrhein Hotline. 02151 50 60 70. Gute Fahrt! Und damit ihr nicht so einen Durchhänger aller trübe Regenwolken bekommt, starten wir gleich direkt mal mit einem fröhlichen Dance-Klassiker in den Morgen. Kennen viele von euch noch von Anfang der 2000er. Hieß damals Daddy DJ. Ist ein bisschen gesampelt worden.
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3: Guten Morgen, Flipside heißt der Song von Jonas und Daddy DJ.

0: Wach gemacht mit den Backstreet Boys und Larger Than Life hier bei Welle Niederrhein um gleich 6:10. Ihr bekommt es sicher auch mit, die Auto- und Stahlindustrie schwächelt. Jeden Monat gehen tausende Jobs verloren. Aber es gibt eine Branche, die wächst, die Umweltwirtschaft. Dieser Bereich ist inzwischen ein Jobmotor. Dabei geht es um erneuerbare Energien, Wärmepumpen und Recycling. Nachhaltige Technologien schaffen neue Arbeitsplätze hier bei uns in NRW. José Nasyandi aus dem Landtagsstudio hat dazu recherchiert. Schon heute arbeiten in diesen Bereichen rund 650.000 Menschen und der Bedarf wächst wohl weiter. Das heißt, es werden bestimmte Berufe davon profitieren.
1: Oh ja, das werden sie. Die Experten sagen, bis 2035 könnten in NRW bis zu 180.000 zusätzliche Arbeitsplätze entstehen. Gesucht werden dann vor allem Fachkräfte, die die Energiewende praktisch umsetzen. Prognos-Forscher Tim Bichelmeier sagte mir, es wird bis 2035 Berufe geben, die sehr, sehr gefragt sein werden.
2: Das betrifft zum Beispiel Tätigkeiten im Bereich der Elektrotechnik, die besonders relevant sind für erneuerbare Energien. Das betrifft Fachkräfte im Bereich Sanitärheizung, Klimatechnik, also zum Beispiel HandwerkerInnen, die Wärmepumpen einbauen und auch im Bereich des Maschinenbaus.
0: Also guter Hinweis für alle, die sich Gedanken über die berufliche Zukunft machen. Kann die Umweltwirtschaft damit auch Verluste in anderen Industriezweigen vielleicht auffangen?
1: Naja, niemand hat eine Glaskugel, aber was sich sicher sagen lässt, ist, dieser Wirtschaftszweig wächst deutlich stärker als die Wirtschaft insgesamt. NRW-Wirtschaftsministerin Mona Neubauer sagte mir, dass es Grund zur Hoffnung gibt.
3: Die Umweltwirtschaft setzt sich auf alle Fälle in den Beschäftigungszahlen und der Bruttowertschöpfung wirklich positiv ab.
1: Und das macht diese Branche, die Umweltwirtschaft, zu einem Hoffnungsträger für den gesamten Arbeitsmarkt.
0: NRWs Industrie ist in einer schwierigen Verfassung. Die schwache Konjunktur und hohe Energiekosten belasten das Geschäft. Aber in manchen Bereichen geht es nach oben. 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Es ist 6:11. Guten Morgen.

Dienstagmorgen, Welle Niederrhein ist hier, Natascha Brücker auch. Und ihr erinnert euch wahrscheinlich, bei unserer Welle Niederrhein Sommerferientour im Juli hatten wir gesagt, wir kommen nochmal nach Nettetal zurück. Und das machen wir an diesem Freitag zum Start in die Herbstferien. Da bin ich zusammen mit der Kollegin Monique van Schreindl und unserem Welle Niederrhein Wohnzimmer in Kaltenkirchen. Und wir verbringen da mit euch einen ziemlich coolen Tag, würde ich sagen. Wir bringen schöne Spiele mit und läuten einfach die Herbstferien in Kaltenkirchen mit euch ein. Am Freitag von 14 bis 18 Uhr auf dem Kirchplatz in Kaltenkirchen. Und ab heute lösen wir auch unsere anderen Wettschulden ein. Wir senden jeweils eine komplette Stunde lang zu Themen aus Kempen, Viersen und Willig. Das sind die Städte, die damals bei unserer Tour die Stadtwette gegen uns gewonnen haben. Also volles Nach- und Vortourprogramm für euch diese Woche hier bei Welle Niederrhein. Das hier sind Sie. Ein schönes Ding.

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1: Ich bin Jannik Böke. Schönen guten Morgen. Der Internationale Währungsfonds hat die Wirtschaftsprognose für Deutschland angehoben. Das Bruttoinlandsprodukt soll im laufenden Jahr um 1,3% wachsen. Damit soll das Wachstum etwa doppelt so stark wie bislang erwartet ausfallen. Experten nennen als Gründe für die Trendwende vor allem Exporte sowie staatliche Investitionen und höhere Verteidigungsausgaben. Auch in Krefeld und im Kreis Viersen hat sich die Stimmung in der Wirtschaft seit dem Frühjahr verbessert. Einen Aufschwung sehen die Industrie- und Handelskammern aber noch nicht. Das zeigt ihre aktuelle Konjunkturumfrage. Im Kreis Viersen bewertet knapp jeder dritte befragte Betrieb seine Lage als schlecht, nur etwa jeder sechste als gut. In Krefeld fällt die Bewertung etwas positiver aus, allerdings rechnen dort deutlich mehr Unternehmen mit Personalabbau als mit Neueinstellungen. Die Beschäftigungsaussichten sind damit die schwächsten im IHK-Bezirk Mittlerer Niederrhein. Als Belastungen nennen die Kammern unter anderem hohe Energie- und Arbeitskosten. Nach der stundenlangen Sperrung ist die A57 seit dem späten Abend wieder frei. Zwischen Meerbusch und Krefeld war ein Lkw-Fahrer gegen eine Betonwand an einer Brücke gefahren. Er hatte versucht, einem anderen Lkw auszuweichen, der stark bremsen musste. Lange war unklar, ob die Schäden an der Betonwand auch einen Einfluss auf die Statik der Brücke hatte. Gegen 20 Uhr wurde die Sperrung dann aufgehoben. Ein Sprecher der Autobahn GmbH sagte auf Anfrage, die Brücke selbst sei unbeschädigt geblieben. Im Rückstau kam es allerdings noch zu einem weiteren Lkw-Unfall bei Neuss. Hier wurde ein Mensch lebensgefährlich verletzt. Wer eine gute Idee für Krefeld hat, kann ab sofort wieder auf finanzielle Unterstützung der Stadt hoffen. Das Stadtmarketing fördert kreative Bürgerprojekte und Veranstaltungen mit 500 bis 3.000 Euro. Unter dem Konzept Heimatreisen liegt der Schwerpunkt aktuell auf Aktionen im Krefelder Norden und Westen, aber auch Projekte für das gesamte Stadtgebiet haben gute Chancen auf Fördergeld. Wer ein spannendes Vorhaben plant, kann seine Idee bis zum 8. November einreichen. Die Bewerbung läuft ausschließlich online über die Website der Stadt Krefeld. Und das waren die Nachrichten mit Jannik Böke. 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
2: Ja, da machen Jannik und ich gleich mal ein ordentliches Brainstorming, welche tollen Aktionen wir vielleicht auf für Krefeld Fall planen können. Ne? Und mal gucken, vielleicht werden wir dann auch mal gefördert. Willkommen zum Welle Niederrhein-Wetter. Das bringt heute viele Wolken mit und es kann hier und da auch immer wieder mal regnen. Dazu haben wir aktuell 12 Grad in Schiefbahn und Trar, später um die 18 Grad. Morgen wird es wieder freundlicher und trocken bei 17 Grad. 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Die A57 ist am Bach, Nimmweg Richtung Köln, zwischen Krefeld-Gartenstadt und Krefeld-Zentrum. 1 Kilometer stockend und zwischen Krefeld-Oppum und Kreuz-Meerbusch 2 Kilometer stockend. Falls ihr noch was seht, Blitzer zum Beispiel, meldet euch an der Welle Niederrhein-Hotline 02151 50 60 70. Ich wünsche euch eine gute Fahrt. Und vor allem wünsche ich euch einen schönen Dienstagmorgen. Kurz nach 6:30 ist es. Schön, dass ihr die Augen schon aufkriegt. Ich auch, aber ich bin schon seit 3 Uhr wach.
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2: Guten Morgen. Ich freue mich über relativ ruhige Musik jetzt mal. Family of the Year und Hero.

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0: Na, guten Morgen hier bei Welle Niederrhein um gleich 6:45. Natascha Brücker ist hier. Und das ging jetzt deutlich flotter als gedacht. Nach über 30 Jahren hat die Polizei einen alten Cold Case wieder aufgerollt. Ein Raubüberfall auf eine Lidl-Filiale in St. Tönis, bei dem die Filialleiterin Sonja K. getötet wurde. Vor wenigen Wochen hat die Polizei öffentlich um Mithilfe bei den Ermittlungen gebeten. Jannik Böker aus den Welle Niederrhein Nachrichten. Und jetzt gibt es einen ersten Ermittlungserfolg.
1: So schaut's aus. Es ist ja praktisch einmal alles auf einmal passiert. Zunächst war es den Ermittlern gelungen, mit der aktuellen Technik neue DNA-Spuren zu sichern. Und anschließend wurden die Spuren mit Proben von Menschen aus dem Umfeld von Sonja K. abgeglichen. Bei vielen konnte so ein Tatverdacht ausgeschlossen werden. Parallel hat die Polizei öffentlich nach Zeugen gesucht. Besonders interessant für die Ermittler waren zwei damals Jugendliche, die sich zur Tatzeit vor dem Haupteingang der Lidl-Filiale aufgehalten haben sollen. Und all das scheint zu einem Ermittlungserfolg geführt zu haben. Die Polizei hat nach eigenen Angaben einen Tatverdächtigen festnehmen können. Details dazu sollen heute bei einer Pressekonferenz vorgestellt werden.
0: Und da sind wir dabei und werden euch dann davon berichten. Hier ist Welle Niederrhein um 6:45.

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1: Mit Thorsten Adolfs. Guten Morgen. Bundespräsident Steinmeier wird heute Alexander Schweizer zum neuen Arbeitsminister ernennen. Der frühere Ministerpräsident von Rheinland-Pfalz wird Nachfolger von Bärbel Baas, die gestern als Arbeitsministerin und SPD-Chefin zurückgetreten war. Malte Albrecht aus dem News-Team Schweizer steht unter großem politischen Druck.
2: Ja, vor allem bei der geplanten Rentenreform gibt es ja innerhalb der Koalition noch so einige offene Fragen, vor allem beim geplanten Aus für die abschlagsfreie Rente nach 45 Beitragsjahren. Aber das ist ja noch nicht alles. Auch bei der Pflege, der Arbeitszeit und der Steuerpolitik sind sich Union und SPD noch uneinig. Der CDU-Wirtschaftsrat setzt darauf, dass mit der politischen Neuaufstellung ein neuer politischer Gestaltungswille einzieht. Und Unionsfraktionschef Frei ist überzeugt, dass die Koalition gemeinsame Lösungen finden wird. Das gelte auch nach dem Rücktritt von Arbeitsminister Baas, sagte er am Abend in der ARD.
1: Unruhig ist es im Moment ja nicht nur in der Koalition, sondern auch in der SPD selbst. Gesucht wird eine neue Parteispitze.
2: Genau, die soll auf einem Bundesparteitag im Dezember oder Januar gewählt werden. Ob Lars Klingbeil erneut als Parteichef kandidiert, ist noch offen. Er klebe nicht an seinem Amt. Es gehe um die bestmögliche Aufstellung für die SPD, sagte Klingbeil am Abend. Der Chef der Jusos, Thürmer, sieht eine Chance, mit neuem Spitzenpersonal für einen Neustart der Partei zu sorgen. Er sagte dem RND, die SPD brauche wieder einen Plan und Ideen für die Zukunft sowie glaubwürdige Köpfe. Also, die nächsten Wochen dürften im politischen Berlin nicht viel ruhiger werden.
1: Dankeschön, Malte. Und jetzt weitere Meldungen in der Zusammenfassung. Tech-Milliardär Elon Musk pumpt weiter sehr viel Geld in die Wahlkampagnen der Republikaner. Wenige Wochen vor den Kongresswahlen hat er Organisationen, die die Kampagnen republikanischer Kandidaten unterstützen, 276 Millionen Dollar gespendet. Russland hat nach eigenen Angaben in den vergangenen 4 Jahren Öl und Gas im Wert von mehr als 320 Milliarden US-Dollar an EU-Länder verkauft, obwohl gegen Moskau Sanktionen verhängt wurden. Viele Länder, darunter Frankreich, decken ihren Bedarf trotz der Sanktionen weiterhin mit russischer Energie, vor allem mit Flüssiggas. NRW-Innenminister Reul fordert nach den Krawallen beim Bundesliga-Derby zwischen Köln und Mönchengladbach schärfere Pyrotechnikkontrollen. Dem Kölner Stadtanzeiger sagte er, es könne nicht im Sinne von Vereinen, Spielern und Funktionären sein, dass solche Menschen im Namen ihrer Mannschaft zündeln, prügeln und randalieren würden. Es gibt gute Neuigkeiten für Bahnreisende bei uns in NRW. Die Bahn baut ihr Angebot aus. Ab Dezember kann man wieder entspannt und ohne Umsteigen von Bonn nach Berlin fahren. Außerdem fahren mehr Züge direkt an die belgische Küste. Auch für die Strecke von Siegburg Richtung München gibt es ein dichteres Angebot. Da fahren die Züge künftig im Stundentakt. Die Preise im Fernverkehr bleiben stabil und für Familien gibt es Rabatte. Ab Ende des Monats wird das Familienticket wieder eingeführt. Außerdem werden Monatskarten für Pendler und Schüler deutlich billiger. Das waren die Nachrichten mit Thorsten Adolfs.
3: Das Welle Niederrhein-Wetter bringt heute viele Wolken mit und hier und da kann es mit Tagesverlauf auch regnen. Dazu haben wir aktuell 13 Grad in Breil und Bockum, später um die 18 Grad. Morgen wird das Wetter wieder freundlicher und trocken bei 17 Grad. Der beste Verkehrsservice für den Niederrhein. A52, Romont Richtung Düsseldorf, zwischen Mönchengladbach-Hart und Mönchengladbach-Nord. 1 Kilometer Stau, 4 Minuten plus. Und die A57, Nimwegen Richtung Köln, zwischen Kamp-Lindfort und Krefeld-Oppum. Insgesamt 8 Kilometer Stau, 50 Minuten plus. Falls ihr noch was seht, Staus oder Blitzer, dann meldet euch übers Telefon oder WhatsApp. Die Welle Niederrhein-Hotline ist die 02151 50 60 70. Gute Fahrt! Und wir machen jetzt einen Ausflug in die tiefen 90er. No Mercy jetzt gleich für euch, produziert von keinem Geringeren als Frank Farian. Where do you go?
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3: Guten Morgen!

0: Hier ist Welle Niederrhein am Morgen um 7:11. Natascha Brücker ist hier. Und wir haben noch eine Rechnung offen. Nicht beim Dönermann nebenan, sondern mit euch. Und zwar mit den Kempenern, den Viersenern, den Willichern und den Nettetalern. Ihr habt ja bei unserer Sommerferientour so abgeliefert, dass wir euch eine Sendestunde über eure Stadt schenken. Und damit legen wir heute los. Kaya Lindemann aus dem Morgenteam.
1: Genau, und zwar starten wir heute mit Kempen. Wir erinnern uns, ihr habt euch in Kempen ja richtig gut angestellt und unsere Wette gewonnen. Wir wollten euch nämlich Kempen sehen in Kempen. Und das habt ihr auf jeden Fall geschafft. Am Ende waren es mehr als 50 Campingstühle, die wir auf dem Buttermarkt gezählt haben. Und ihr habt ja nicht nur mit euren Campingstühlen gesessen, sondern mit Kunstrasen, mit einem Tisch und, mein Highlight, sogar mit einer Flasche Wein mit Weinkühler. Richtig gut. Und da haben wir euch direkt versprochen, okay, ihr kriegt eine Sendestunde bei Welle Niederrhein nur über Campen.
0: So ist es. Und diese Stunde startet in gut einer Stunde, Kaya.
1: Genau, ab 8 Uhr gibt es hier Campen live bei Welle Niederrhein. Und da haben wir uns als Reporter auf die Suche gemacht und gesagt, wir wollen wissen, was ist bei euch gerade Thema in Campen? Wo drückt der Schuh? Ja, worüber können wir mal erzählen? Klar, da hätte so ein Thema wie St. Martin natürlich auch auf der Hand gelegen, aber das kommt ja auch noch. Und deswegen haben wir weitergesucht und ein Thema gefunden, wo der Schuh wirklich drückt. Und das gucken wir uns gleich mal zusammen an mit dem zuständigen Kollegen aus dem Kempner Rathaus. Und natürlich feiern wir Campen auch noch so ein bisschen ab. Das muss ja auch sein.
0: Ja, sicher. Auf jeden Fall. Gleich ist los mit der Welle Niederrhein. Eine Sendestunde für die Stadt Campen hier bei Welle Niederrhein.

0: Guten Morgen, hier ist Welle Niederrhein, gleich 20 nach 7. Einer der bekanntesten deutschen Thriller-Autoren wird heute 55, Sebastian Fitzek. Den kennt man sogar, wenn man Lesen nicht zu seinen Hobbys zählt. Ne?
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2: Wieso stehen alle so auf Thriller, Horror und True Crime? Ja, und auf Sebastian Fitzek. Ja, der steht ja wie kaum ein anderer für Spannung. Der Typ haut locker 12 Bücher raus. Im Monat. Ach, wenn nicht sogar am Tag. Und alle Bestseller. Und das gönne ich ihm. Ne? Ist ein super Typ. Aber was anderes darf ich ehrlich gesagt auch gar nicht mehr sagen. Als meine Freundin wieder in einem seiner Bücher vertieft war und zwischendurch nur immer vor sich hingemurmelt hat,

0: ich das als Buch lesen würde. Aber dann müsste ich mir ja die ganzen Special Effects vorstellen. Das geht ja nicht.
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1: Ich bin Jannik Böke. Schönen guten Morgen. Bundespräsident Steinmeier soll den früheren rheinland-pfälzischen Ministerpräsidenten Schweizer heute zum neuen Arbeitsminister ernennen. Im Vorfeld des Termins werde die bisherige Ministerin Bärbel Baas ihre Entlassungsurkunde erhalten, teilte das Bundespräsidialamt mit. Baas war gestern als Bundesarbeitsministerin und SPD-Chefin zurückgetreten. Die Stimmung in der Wirtschaft in Krefeld und im Kreis Viersen hat sich seit dem Frühjahr verbessert. Einen Aufschwung sehen die Industrie- und Handelskammern aber noch nicht. Das zeigt ihre aktuelle Konjunkturumfrage. Im Kreis Viersen bewertet knapp jeder dritte befragte Betrieb seine Lage als schlecht, nur etwa jeder sechste als gut. In Krefeld fällt die Bewertung etwas positiver aus. Allerdings rechnen dort deutlich mehr Unternehmen mit einem Personalabbau als mit Neueinstellungen. Die Beschäftigungsaussichten sind damit die Schwächsten im IHK-Bezirk Mittlerer Niederrhein. Als Belastungen nennen die Kammern unter anderem hohe Energie- und Arbeitskosten. Gute Nachrichten für alle Autofahrer. Nach der stundenlangen Vollsperrung ist die A57 seit dem späten Abend wieder frei. Zwischen Meerbusch und Krefeld war ein LKW-Fahrer gegen eine Betonwand an einer Brücke gefahren. Er hatte versucht, einem anderen LKW auszuweichen, der stark bremsen musste. Erst gegen 20 Uhr wurde die Sperrung aufgehoben. Zuvor mussten Experten Schäden an der Brücke ausschließen. Im Rückstau kam es allerdings noch zu einem weiteren LKW-Unfall bei Neuss. Hier wurde ein Mensch lebensgefährlich verletzt. Der Viersener Niersverband baut die Niers bei Wachtendonk um. Der Fluss soll wieder natürlicher fließen. Aus einem begradigten Kanal wird ein kurviger Wasserlauf. Dadurch verdoppelt sich die Strecke auf 2 Kilometer. Gleichzeitig entsteht eine große Flussaue. Sie schützt bei Starkregen vor Hochwasser und bietet neuen Lebensraum für Tiere und Pflanzen. In diesen Tagen starten die Vorarbeiten. Fachleute fällen erste Bäume, Archäologen untersuchen den Boden. Der eigentliche Umbau des Flusses beginnt im kommenden Frühjahr. Und das waren die Nachrichten mit Jannik Böke. 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
2: Und jetzt gucken wir mal auf das Welle-Niederrhein-Wetter. Das wird heute ziemlich grau. Es sind viele Wolken unterwegs. Die Sonne hat es sehr schwer. Und es kann im Tagesverlauf hier und da auch mal regnen. Dazu haben wir aktuell 12 Grad in Schwalmtal und Uerdingen. Später noch so um die 18 Grad. Morgen wird das Wetter dann wieder deutlich freundlicher. Außerdem trocken bei 17 Grad. Der beste Verkehrsservice für den Niederrhein mit dem Blick auf die Autobahnen. A52, Roermond Richtung Düsseldorf. Zwischen Hostert und Mönchengladbach Nord. 4 Kilometer Stau, 13 Minuten plus. Die 52 weiter zwischen Mönchengladbach Neuwerk und Karst Nord. 4 Kilometer stockend, 8 Minuten plus. Und dann die A57, Nimwegen Richtung Köln. Zwischen dem Kreuz Kamp-Lindfort und Krefeld-Oppum. Insgesamt 10 Kilometer Stau, 1 Stunde plus. Falls ihr noch was seht, meldet euch an der Welle Niederrhein-Hotline 02151 50 60 70. Habt aber erstmal eine gute und sichere Fahrt. Kommt gut an.
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2: So ist es. Guten Morgen.

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0: Ja, Genie in a Bottle, wünsch dir was. Da sind wir genau an richtiger Stelle hier bei Welle Niederrhein. Und zwar sind wir beim Wunscherfüller. Wir schaffen noch ein paar Wünsche, denn nur noch diese Woche kümmern wir uns. Also um euren Wunsch. Geht ganz einfach über unser Formular auf welleniederrhein.de. Ihr könnt euch da zum Beispiel was Schönes aus unserer Wunschliste aussuchen und mit ein bisschen Glück überraschen wir euch.
1: Hallo Nunzia, Jürgen Bangert hier vom Wunscherfüller.
2: Hallo.
1: Du bist gerade mit deinem Sohnemann im Krankenhaus gewesen?
2: Genau, wir hatten eine Kontrolle, der war Torwart ohne Handschuh und der Ball war gehalten, der Daumen gebrochen.
1: Oh, aber er hat den Ball gehalten.
2: Ja.
1: Hat die Mannschaft denn dann auch noch gewonnen, dadurch, dass er so heldenhaft den Ball gehalten hat?
2: Ja, klar.
1: Ja. Okay.
2: 2-0.
1: Ja, sehr gut. Und jetzt wollen wir uns doch mal um euren Wunsch kümmern. Denn Nunzia, du hast uns geschrieben, dass bei euch gerade alles nicht ganz so einfach ist. Eure Küche sich so langsam mehr und mehr verabschiedet. Was ist denn da los?
2: Ja, der Kühlschrank ist ein bisschen undicht. Das ein oder andere Furnier ist aufgeplatzt.
1: Das geht ja gar nicht, wenn die Küche nicht in Ordnung ist.
2: Genau. Und da der Wunsch bei dem Wunscherfüller dabei war, habe ich mich auf genau den beworben.
1: Du sprichst über den Möbelgutschein von Möbel Haddeck.
2: Genau.
1: 3.000 Euro stehen auf diesem Gutschein drauf. Und du sagst, das würde dir sehr helfen, weil du musst jetzt, ja, sagen wir es wie es ist, den Laden zu Hause auch alleine schmeißen mit den Kids, ne?
2: Genau, ja.
1: Und das geht ja gar nicht, wenn die Küche nicht in Ordnung ist.
2: Genau.
1: Das geht überhaupt nicht. Ihr Lieben, wir schenken euch diesen Gutschein von Möbel Haddeck, 3.000 Euro. Und ich hoffe, dass ihr eine schöne neue Küche damit zustande bekommt.
2: Danke, mega. Super. Dankeschön.
1: Also, Nunzia, ganz viel Spaß. Der 3.000 Euro Möbelgutschein von Möbel Haddeck wandert zu dir. Und ich wünsche euch, dass ihr da eine ganz tolle Küche mitgezaubert kriegt.
2: Vielen Dank.
1: Bitteschön.
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3: Mit Thorsten Adolfs. Guten Morgen. Verspätungen, Ausfälle, Umleitungen. Bahnfahren macht oft wenig Spaß. Umso besser, dass es jetzt auch mal gute Nachrichten für Reisende gibt. Mitte Dezember wechselt die Bahn wieder den Fahrplan und diesmal bringt das einige Verbesserungen mit sich. Es gibt mehr Verbindungen innerhalb Deutschlands und ins europäische Ausland. Malte Albrecht aus dem News-Team, auch in NRW tut sich einiges.
4: Genau, mit dem neuen Fahrplan kommen einige Direktverbindungen zurück oder werden ausgebaut. Aus Westfalen fahren dann zum Beispiel ICE-Züge wieder täglich direkt nach München. Und von Bonn geht es nach einer längeren Bauphase wieder fast das ganze Jahr über alle 2 Stunden ohne Umstieg nach Berlin. Auch die Verbindungen von Siegburg und Bonn nach Essen, Nürnberg und München werden ausgebaut. Hier fährt künftig jede Stunde ein ICE statt wie bisher alle 2 Stunden. Wegfällt dagegen die wenig genutzte IC-Linie von Münster und Dortmund über Siegen nach Frankfurt.
3: Was sich leider nicht ändert, sind die vielen Baustellen im Schienennetz.
4: Richtig, die sorgen auch im nächsten Jahr wieder teils für erhebliche Einschränkungen. Von Februar bis Mai fallen die ICE-Sprinter zwischen Köln und Hamburg aus. Danach wird für knapp 2 Monate die Schnellfahrstrecke zwischen Köln und Rhein-Main gesperrt. Auch im Ruhrgebiet gibt es wochenlange Einschränkungen. Aber immerhin verspricht die Bahn stabile Preise im Fernverkehr. Und auch das Familienticket für knapp 100 Euro kommt zurück. Damit können bis zu 5 Personen gemeinsam hin- und zurückfahren im Fernverkehr der zweiten Klasse, inklusive Sitzplatzreservierung.
3: Danke Malte und jetzt weitere Themen im Überblick. Einen Tag nach dem Rücktritt von Bundesarbeitsministerin Baas wird heute ihr Nachfolger ins Amt eingeführt. Es ist der frühere rheinland-pfälzische Ministerpräsident Schweizer. Baas Rückzug hatte in Berlin eine Debatte über den zwischenmenschlichen Umgang in der Politik ausgelöst. Sie hatte die Entscheidung mit dem Tod ihrer Stieftochter und öffentlichen Angriffen begründet. Umsätze, die mit dem Einsatz künstlicher Intelligenz erzielt werden, sollten nach Ansicht von Bundesdigitalminister Wildberger besteuert werden. Mit den Einnahmen könne dann der Umbau des Arbeitsmarktes bezahlt werden, sagte Wildberger dem Tagesspiegel. Gut 4 von 5 Ukrainern wollen laut einer Bertelsmann-Umfrage, dass ihr Land in den nächsten Jahren der EU beitritt. Allerdings spricht sich gut die Hälfte der EU-Bürger dagegen aus. Besonders skeptisch sind die Deutschen. Nach dem Rhein-Derby zwischen Köln und Gladbach gibt es eine klare Ansage von Landesinnenminister Reul. Er fordert wegen der Ausschreitungen im Stadion schärfere Kontrollen bei der Pyrotechnik. Wer mit Sturmhaube ins Stadion geht, der wolle seiner Meinung nach keinen Fußball sehen, sondern nur gezielt Ärger machen. Nach dem Führungstreffer der Kölner hatten Gladbach-Fans eine Schutzscheibe mit Nothämmern zertrümmert und Pyrotechnik gezündet, teilweise direkt in Richtung der Kölner Fans. 6 Menschen wurden verletzt, darunter 3 Polizisten, eine Ordnerin und ein Kind. FC-Geschäftsführer Thüroff hat versprochen, das Ganze lückenlos aufzuarbeiten, damit sich solche Szenen nicht wiederholen. Das waren die Nachrichten mit Thorsten Adolfs.
5: Das Welle Niederrhein-Wetter ist heute ziemlich grau mit ganz vielen Wolken und immer wieder auch mal Regen. Dazu aktuell 12 Grad in Tönisberg und in Fichtenhain, später um die 18 Grad. Morgen wird es wieder freundlicher und trocken bei 17 Grad. Der beste Verkehrsservice für den Niederrhein. A52, Roermond Richtung Düsseldorf, zwischen Mönchengladbach-Hardt und Büderich. 9 Kilometer Stau, 22 Minuten plus. Dann die A57, Nimwegen Richtung Köln. Zwischen dem Kreuz Moers und Kreuz Meerbusch insgesamt 10 Kilometer Stau, 40 Minuten plus. Und die A61, Venlo Richtung Mönchengladbach. Zwischen Mackenstein und Mönchengladbach-Nordpark. 1 Kilometer Stau, 4 Minuten plus. Falls ihr noch was seht, meldet euch an der Welle Niederrhein-Hotline 02151 50 60 70. Gute Fahrt! Und jetzt eine ganze Stunde nur für Campen. Die beginnt jetzt bei uns. Nach gewonnener Stadtwette kümmern wir uns diese Stunde nur um die Kempener Belange.
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5: Guten Morgen!

0: Hallo Campen, die nächste Stunde ist nur für euch hier bei Welle Niederrhein. Wir lösen diese Woche unsere Wettschulden unserer Welle Niederrhein Sommerferientour ein. Und da haben Campen, Willig und Viersen ja jeweils eine Sendestunde nur über ihre Stadt bei uns gewonnen. Ab jetzt gibt's also quasi die volle Packung Campen für euch, denn ihr habt im Sommer so richtig abgeliefert und das klang so.
1: Natascha Brücker steht vor unserem Wohnzimmer, vor unserem mobilen Studio. Und Natascha, du hast was zu verkünden, ne?
0: Genau. Ihr Campener und Campenerinnen dürft euch jetzt allen mal einen herzlichen, großen, fetten Applaus geben. Denn ihr habt es geschafft. Ihr habt die Welle Niederrhein-Stadtwette gewonnen. Wir sind jetzt schon bei über 50 Campingstühlen, die hier jetzt um mich herum, große, kleine, alte, junge, haben sich hier gemütlich gemacht auf dem Buttermarkt in Campen. Und ja, herzlichen Glückwunsch an der Stelle.
2: Ja, und das sah richtig gut aus. Das war so schön. Das war quasi ein Campingplatz mitten auf dem Buttermarkt. Ja, für diese Sendestunde wollten wir jetzt aber natürlich mal wissen, was sind eure Themen in Campen? Und wir haben dazu unseren Reporter Kaya Lindemann losgeschickt.
3: Ja, genau. Ich war in Campen unterwegs und hab mal ein bisschen mit euch gequatscht. Und da kamen auch viele. Und viele mit positiven Themen über die Stadt. Aber natürlich auch so ein paar Kritikpunkte rund um die Schulen zum Beispiel. Ein Thema habe ich aber immer wieder gehört und das waren die E-Scooter in der Innenstadt. So auch bei dieser Frau.
4: Wir haben ja viel Fahrräder und Fußgängerwege gemeinsam. Das klappt alles. Aber wenn jetzt die E-Scooter noch dazu kommen, die sind wirklich heftig schnell unterwegs und kurven dann auch immer so zwischen einem noch so durch. Dann, ja, also die letzten 2 Jahre, sage ich jetzt mal, war ich auch nicht immer so begeistert.
3: Anscheinend ein großes Thema für alle Kempnerinnen und Kempner. Und deswegen haben wir uns da noch mal ein bisschen intensiver mit beschäftigt und zum Beispiel mit der Stadt gesprochen.
2: Ja, super. Ist wahrscheinlich auch eine Sache, die Krefelder interessiert. E-Scooter gibt es ja quasi überall. Ja, und was die Stadt jedenfalls gesagt hat und was sonst noch Talk of Town gerade in Kempten ist, hört ihr in der nächsten Stunde hier noch bei Welle Niederrhein.

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0: Musik, die klingt wie das Wetter heute Morgen. Ein bisschen traurig, James Arthur, Impossible. Aber wir von Welle Niederrhein halten die Laune oben. Wir sind bei unserer Stadtwette, bei der Einlösung. Wir haben ja verloren. Wir haben ja in den Sommerferien, Anfang unserer Sommerferientour gewettet, dass Campen es nicht schafft, 50 Campingstühle auf den Buttermarkt zu bringen. Und dann kamen aber mehr als 50, dann noch Tische, Blümchen, Kunstrasen, Glas Wein. So richtige Campener, richtig toll. Gewonnen haben die Campener eine Sendestunde bei uns nur über Campen. Lösen wir jetzt ein. Und wir haben uns deswegen mal auf die Suche gemacht, welche Themen beschäftigen euch in Campen gerade und was wünscht ihr euch für eure Stadt?
1: Man geht auf einem Gehweg und trotzdem fahren da die E-Scooter. Ne? Und ja, die kennen ja keinen Freund und keinen Feind. Ne? Also ich bin auch schon heftig gestriffen worden, aber das interessiert die gar nicht. Ne?
2: Heute gab es noch Gespräche über die Burg natürlich, ne? Über die Baustellen hier in Campen, ne? Also in der Innenstadt, über die Einkaufsmöglichkeiten, Lebensmittel, was hier mitten in der Stadt fehlt für die Älteren.
3: Die finanzielle Situation der Stadt, der Bau der Gesamtschule, Renovierung der Schulen. Das sind natürlich Kostenfaktoren. Es ist schwierig zu erkennen, wie das funktionieren könnte. Ne?
0: Also ja, es ist schön in Campen, aber auch bei euch gibt es Baustellen. Und vor allem die E-Scooter-Thematik, die gucken wir uns in dieser Stunde noch mal genauer an. Hier bei Welle Campen.

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1: Ich bin Jannik Böke. Schönen guten Morgen. Auch der Internationale Währungsfonds hat die Wirtschaftsprognose für Deutschland angehoben. Das Bruttoinlandsprodukt soll im laufenden Jahr um 1,3% wachsen. Damit soll das Wachstum doppelt so stark wie bislang erwartet ausfallen. Experten nennen als Gründe für die Trendwende vor allem Exporte sowie staatliche Investitionen und höhere Verteidigungsausgaben. Bus und Bahnfahren wird zum Jahreswechsel auch in Krefeld und im Kreis Viersen teurer. Der Verkehrsverbund Rhein-Ruhr erhöht die Preise für die meisten klassischen Tickets ab dem 1. Januar um durchschnittlich 4,9%. Als Grund nennt der VRR steigende Personal-, Energie- und Sachkosten. Das Deutschland-Ticket kostet dann nach einem bundesweiten Beschluss 66,80 Euro im Monat. Ausgenommen von der VRR-Preiserhöhung sind das Einzelticket für Kinder und die Fahrpreise im App-Tarif Easy NRW. Dessen monatliche Preisobergrenze steigt allerdings mit dem Deutschlandticket auf eben jene 66,80 Euro. Die Stimmung in der Wirtschaft in Krefeld und im Kreis Viersen hat sich seit dem Frühjahr verbessert. Einen Aufschwung sehen die Industrie- und Handelskammern aber noch nicht. Das zeigt ihre aktuelle Konjunkturumfrage. Im Kreis Viersen bewertet knapp jeder dritte befragte Betrieb seine Lage als schlecht, nur etwa jeder sechste als gut. In Krefeld fällt die Bewertung etwas positiver aus. Allerdings rechnen dort deutlich mehr Unternehmen mit einem Personalabbau als mit Neueinstellungen. Wer eine gute Idee für Krefeld hat, kann ab sofort wieder auf finanzielle Unterstützung der Stadt hoffen. Das Stadtmarketing fördert kreative Bürgerprojekte und Veranstaltungen mit 500 bis 3.000 Euro. Unter dem neuen Konzept Heimatreisen liegt der Schwerpunkt aktuell auf Aktionen im Krefelder Norden und Westen, aber auch Projekte für das gesamte Stadtgebiet haben gute Chancen auf Fördergeld. Wer ein spannendes Vorhaben plant, kann seine Idee bis zum 8. November einreichen. Die Bewerbung läuft ausschließlich online. Den Link findet ihr auf welleniederrhein.de. Und das waren die Nachrichten mit Jannik Böke. 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
2: Das Welle Niederrhein-Wetter ist heute ziemlich trist und grau und stellenweise auch immer wieder mal nass. Dazu haben wir aktuell 13 Grad in St. Hubert und in Forstwald. Später um die 18 Grad. Morgen wird's wieder freundlicher und trocken bei 17 Grad. Der beste Verkehrsservice für den Niederrhein, A52, Remont Richtung Düsseldorf, zwischen Kreuz Mönchengladbach und Karst Nord. 9 Kilometer stockend, 18 Minuten plus und dann nochmal weiter zwischen Kreuz Karst und Büderich, 2 Kilometer stockend, 4 Minuten plus. Die 57, Nimwegen Richtung Köln, zwischen Kreuz Mörs und Kreuz Meerbusch, insgesamt 10 Kilometer stockend, 16 Minuten plus. Und die 61, Venlo Richtung Mönchengladbach, zwischen Mackenstein und Mönchengladbach-Nordpark, 1 Kilometer Stau, 3 Minuten plus. Falls ihr noch was seht, Blitzer zum Beispiel, meldet euch an der Welle Niederrhein-Hotline 02151 50 60 70. Gute Fahrt! Wir bleiben in dieser Stunde in Kempen. Was ist das mit den E-Scootern für ein Problem? Und wie kriegt die Stadt das in den Griff? Thema in der nächsten halben Stunde hier bei mir.
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2: Guten Morgen.

0: 20 Minuten vor 9 ist es, hier ist Welle Niederrhein. Wir sind mitten in der Kempener Sendestunde. Also eine Stunde nur Themen aus Kempen bei Welle Niederrhein. Eigentlich könnten wir schon sagen, Welle Kempen, ne? Und wir haben euch jedenfalls für diese Stunde gefragt, was bewegt euch und wo ist vielleicht noch Verbesserungspotenzial? Und da kam immer wieder ein Thema auf. Ihr fühlt euch in der Kempener Innenstadt von anderen Verkehrsteilnehmern manchmal sehr gestört. Und da wollten wir wissen, was macht die Stadt Kempen denn da? Haben die das Thema auf dem Schirm? Thorsten Schröder von der Stadt Kempen sagt, wir sehen da zumindest mit den Fahrradfahrern erstmal kein großes Thema.
1: Die Fußgängerzone in Kempen ist schon seit vielen, vielen Jahren für den Radverkehr freigegeben. Und wir sind auch stolz darauf, dass es hier bis auf einige wenige Ausnahmen zu einem guten und respektvollen Miteinander zwischen Fußgängern und Fahrradfahrern führt.
0: So, aber das andere Thema sind E-Scooter. Davon habt ihr uns berichtet. Deren Nutzung ist in der Fußgängerzone gerade eigentlich noch verboten, sagte uns Thorsten Schröder.
1: Die Befahrung in den Fußgängerzonen ist nach der aktuellen Rechtslage und der Straßenverkehrsordnung mit Elektroscootern verboten. Unser KOD spricht deshalb die Fahrer von Elektroscootern präventiv auf das Thema an. Kontrollieren darf allerdings nur die Polizei.
0: Aber das müssen sie dann eben noch machen, ne? Da führen wir denen auch noch mal ein bisschen auf den Zahn. Denn noch dürfen sie kontrollieren. Ab März nächsten Jahres könnte sich das ändern. Dann soll die Straßenverkehrsordnung so geändert werden, dass E-Scooter und Fahrräder gleichgesetzt sind. Da sagt die Stadt Kempen aber, naja, gucken wir mal, ob wir die E-Roller nicht doch irgendwie weiterhin aus der Fußgängerzone verbannen können. Eine finale Entscheidung ist da aber noch nicht gefallen und wir hören auf jeden Fall weiterhin. Welle Niederrhein, 8:42 Uhr ist es.

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0: 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Natascha Brücker ist hier um 9:12. Und jetzt haben wir hier bei Welle Campen in dieser Stunde irgendwie recht viel gemeckert. Ne? Was nicht so gut läuft in eurer Stadt. E-Scooter in der Innenstadt zum Beispiel sind schon nervig. Aber wenn ihr schon eine Sendestunde bei uns für eure Stadt gewinnt, dann wollen wir auch ein kleines bisschen feiern. Ja? Und was bietet sich da mehr an, als darüber zu sprechen, was Campen denn so schön macht?
1: Es ist immer schön in Campen. Es sind viele schöne Geschäfte, die schönen Fachwerkhäuser und das ist halt einfach nett.
2: Uns gefällt die Stadt, die kleinen Geschäfte und dass keine Autos hier fahren.
1: Man kann wirklich sich den ganzen Tag hier irgendwie aufhalten, bummeln. Man hat rund um die Burg noch die schönen Grünanlagen. Das hat man ja heute nicht überall.
3: Man hat hier alles vor Ort, beim Kindergarten, Einkaufsmöglichkeiten, die Anbindungen zu den Niederlanden oder so. Also es ist schon eine schöne Stadt.
0: Kann man nicht anders sagen. Was liebt ihr an Campen? Schreibt uns einfach eine WhatsApp an die 02151 50 60 70, die Welle Niederrhein Hotline, für ein kleines Loblied auf Campen. Freuen wir uns sehr drüber. Habt einen schönen Dienstag mit uns.

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1: Mit Thorsten Adolfs. Guten Morgen. Wer eine Firma oder Teile davon erbt, zahlt in Deutschland oft kaum oder gar keine Steuern. Das sorgt seit Jahren für Diskussionen. Von heute an beschäftigt sich das Bundesverfassungsgericht mit dem Thema. Malte Albrecht aus den Nachrichten. Worum genau geht es bei der Klage?
2: Geklagt hat ein Mann, der von seiner Tante ausschließlich Privatvermögen geerbt hat. Er findet es ungerecht, dass er darauf Steuern zahlen muss, während sich Unternehmenserben oft von der Steuer befreien können. Für sie gibt es nämlich, du hast es eben schon gesagt, sehr großzügige Ausnahmen. Wer den Betrieb mindestens 5 Jahre fortführt, zahlt bis zu 85% weniger Erbschaftssteuer und unter bestimmten Voraussetzungen sogar überhaupt nichts. Das Gericht soll klären, ob diese Privilegien für Firmenerben mit dem Grundgesetz vereinbar sind. Ein Urteil soll es erst in einigen Monaten geben.
1: Über die Steuervorteile wird ja schon länger heftig gestritten. Was sagen denn die Befürworter und was die Kritiker?
2: Der Bundesverband der deutschen Industrie hält die Vorteile für notwendig, sonst könnten hohe Steuerzahlungen Unternehmen und Arbeitsplätze gefährden, denn das Vermögen stecke oft in Maschinen oder Gebäuden und sei nicht einfach als Geld verfügbar, heißt es. Kritiker wie der DGB oder das Netzwerk Steuergerechtigkeit sprechen dagegen von ungerechter Reichenpflege, die dem Staat jährlich Milliarden koste. Auch politisch ist das Thema umstritten. Die SPD will große Unternehmenserbschaften stärker besteuern, die Union lehnt das ab. Alle warten nun gespannt auf das Urteil aus Karlsruhe.
1: Danke dir, Malte. Und jetzt weitere Themen im Überblick. Juso-Chef Thürmer sieht im Rückzug von SPD-Chefin Baas die Chance für eine Neuordnung bei den Sozialdemokraten. Thürmer sagte dem RND, die Partei brauche wieder einen Plan, Ideen für die Zukunft und glaubwürdige Köpfe, die dafür stehen würden. In Bochum sind bei einem Feuer in einem Mehrfamilienhaus 3 Menschen ums Leben gekommen. Außerdem gibt es 5 Verletzte. Die Flammen hatten sich am frühen Morgen laut Feuerwehr schnell in dem Gebäude ausgebreitet. Zur Brandursache gibt es noch keine Angaben. Außenminister Wadephul will bei seinem Besuch in Polen gemeinsam mit Kollegen ein Zeichen der Geschlossenheit gegenüber Russland setzen. Vor seiner Abreise zu einer Sicherheitskonferenz in Warschau sagte er, auch wir in Deutschland sind im Fadenkreuz. Jetzt sei der Zeitpunkt, um den Druck auf Russland zu erhöhen. Vor dem Champions-League-Auftritt des FC Bayern in Norwegen heute Abend haben es einige vor dem Mannschaftshotel der Münchner krachen lassen. Mitten in der Nacht zündeten sie dort ein Feuerwerk. Trotz der kurzen Nacht liegt der Fokus voll auf heute Abend. Ab 21 Uhr treffen die Münchner auf Stavanger. Nach dem starken Auftakt mit dem 5:0 gegen Bodø Glimt will der deutsche Rekordmeister nachlegen. Gespielt wird auf Kunstrasen, das kommt extrem selten vor. Für die Bayern ist es erst das 2. Pflichtspiel überhaupt auf diesem Untergrund. Auch Leipzig muss heute Abend ran, und zwar gegen Eindhoven. Soweit die Meldungen mit Thorsten Adolfs.
3: Das Welle-Niederrhein-Wetter ist heute ziemlich grau, sehr viele Wolken und ab und zu auch noch mal Regen. Dazu aktuell 13 Grad in Grefrath und Linn, später um die 18 Grad. Morgen wird es wieder freundlicher und trocken bei 17 Grad. Der beste Verkehrsservice für den Niederrhein mit dem Blick auf die Autobahnen: A44 Mönchengladbach Richtung Düsseldorf. Zwischen Mönchengladbach Ost und Münchheide 1 Kilometer Stau, 3 Minuten plus. Die A57 Köln Richtung Krefeld, zwischen Kreuz Karst und Kreuz Meerbusch 3 Kilometer stockend, 5 Minuten plus. Und die A57 Nimwegen Richtung Köln, also die Gegenrichtung, zwischen Mörskapellen und Kreuz Meerbusch insgesamt 10 Kilometer stockend, 15 Minuten plus. Falls ihr noch was seht, meldet euch an der Welle Niederrhein Hotline 02151 50 60 70. Gute Fahrt! Und bitte habt heute alle Sinne beisammen, weil ich glaube, ich spinne. Der Kollege Yannick Böke und ich, wir hören schon den ganzen Morgen Stimmen. Die kommen aus der Redaktion, obwohl da keiner sitzt. Also ich sitze ja hier im Studio, habe immer schön die Studiotür auf. Kollege Yannick sitzt um die Ecke, hat die Kopfhörer auf, weil er ja immer Nachrichten-O-Töne hören muss und so. Und zwischendurch kommt das so ein Niesen mal oder so ein Husten. Ich weiß, wir haben schon alles abgecheckt. Handys, alle Computer einmal abgecheckt, ob irgendwo ein Video läuft, ob irgendwo ein Handy vergessen wurde oder sonst was. Wir fühlen uns einigermaßen veräppelt.
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3: Ich halte euch auf dem Laufenden, ob uns da jemand veräppeln will.

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0: Herzlich willkommen am Dienstagmorgen, hier ist Welle Niederrhein. Nach über 30 Jahren hat die Polizei einen alten Cold Case wieder aufgerollt. Ein Raubüberfall auf eine Lidl-Filiale in St. Tönis, bei dem die Filialleiterin Sonja K. getötet wurde. Vor wenigen Wochen hat die Polizei öffentlich um Mithilfe bei den Ermittlungen gebeten. Habt ihr auch hier damals bei uns gehört. Jannik Böker aus den Welle Niederrhein Nachrichten. Jetzt gibt es einen Ermittlungserfolg.
1: Ja, es ist ja jetzt praktisch einmal alles auf einmal passiert. Zunächst war es den Ermittlern gelungen, mit aktueller Technik neue DNA-Spuren zu sichern. Anschließend wurden die Spuren mit Proben von Menschen aus dem Umfeld von Sonja K. abgeglichen. Menschen aus ihrem persönlichen und beruflichen Umfeld zum Beispiel wurden gebeten, eine Speichelprobe abzugeben. Und bei vielen konnte so ein Tatverdacht ausgeschlossen werden. Parallel hat die Polizei öffentlich nach Zeugen gesucht. Besonders interessant für die Ermittler waren zwei damals Jugendliche, die sich zur Tatzeit vor dem Haupteingang der Lidl-Filiale aufgehalten haben sollen. Und all das scheint zu einem Ermittlungserfolg geführt zu haben. Die Polizei hat nach eigenen Angaben einen Tatverdächtigen festnehmen können. Details dazu, die sollen heute bei einer Pressekonferenz vorgestellt werden.
0: Und diese Details, die hören wir uns für euch an. Und die Ergebnisse bekommt ihr dann natürlich hier bei uns zu hören bei Welle Niederrhein.

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0: auf die Pauke hier bei Welle Niederrhein. Toni Martha lässt grüßen. Yeah. Monique van Schrandl ist mal spontan ins Studio gekommen, weil sie gesagt hat, ey, die Chance muss ich jetzt nutzen, um bei der Natascha was loswerden.
1: Genau. Coole Nummer. Und ich dachte, gerade Freitag starten wir ja alle mit euch in die Herbstferien. Wir sind zwar in Kaldenkirchen, aber starten mit euch allen. Und wenn ihr Bock habt, euch solche Stücke zu wünschen für den Freitag, dann gerne her damit. Dann planen wir das ein.
0: Her damit. 02151 50 60 70. Eure Musikwünsche für den Ferienstart am Freitagnachmittag, wenn wir live aus Kaldenkirchen senden. Die Kollegin Monique van Schrandl und ich, wir haben schöne Spielchen mit dabei. Wir sind auf dem Kirchplatz, ne? In Kaldenkirchen.
1: Ja, kann man so sagen.
0: Ihr kommt bitte einfach vorbei am 14 Uhr, spielt tolle Spielchen mit uns. Und wie gesagt, wenn ihr nicht vorbeikommen könnt, dann meldet euch einfach ins Welle Niederrhein Studio für Musikwünsche. Und Monique, wir hören dich ab 2 dann gleich, ne?
1: Korrekt.
0: Bis dann.

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1: Ich bin Jannik Böke. Schönen guten Morgen. Bundespräsident Steinmeier soll den früheren rheinland-pfälzischen Ministerpräsidenten Schweizer heute zum neuen Arbeitsminister ernennen. Im Vorfeld des Termins werde die bisherige Ministerin Bärbel Baas ihre Entlassungsurkunde erhalten, teilte das Bundespräsidialamt mit. Baas war gestern als Bundesarbeitsministerin und SPD-Chefin zurückgetreten. Bus- und Bahnfahren wird zum Jahreswechsel auch in Krefeld und im Kreis Viersen teurer. Der Verkehrsverbund Rhein-Ruhr erhöht die Preise für die meisten klassischen Tickets ab dem 1. Januar um durchschnittlich 4,9%. Als Grund nennt der VRR steigende Personal-, Energie- und Sachkosten. Das Deutschland-Ticket kostet dann nach einem bundesweiten Beschluss 66,80 Euro im Monat. Ausgenommen von der VRR-Preiserhöhung sind das Einzelticket für Kinder und die Fahrpreise im App-Tarif Easy NRW. Nach der stundenlangen Sperrung ist die A57 seit dem späten Abend wieder frei. Zwischen Meerbusch und Krefeld war ein Lkw-Fahrer gegen eine Betonwand an einer Brücke gefahren. Er hatte versucht, einem anderen Lkw auszuweichen, der stark bremsen musste. Lange war unklar, ob die Schäden an der Betonwand auch einen Einfluss auf die Statik einer nahen Brücke hatte. Gegen 20 Uhr wurde die Sperrung dann aufgehoben. Ein Sprecher der Autobahn GmbH sagte auf Anfrage, die Brücke selbst sei unbeschädigt geblieben. Im Rückstau kam es allerdings noch zu einem weiteren Lkw-Unfall bei Neuss. Hier wurde ein Mensch lebensgefährlich verletzt. Der Viersener Niersverband baut die Niers bei Wachtendonk um. Der Fluss soll wieder natürlicher fließen. Aus einem begradigten Kanal wird ein kurviger Wasserlauf. Dadurch verdoppelt sich die Strecke auf 2 Kilometer. Gleichzeitig entsteht eine neue Flussaue. Sie schützt bei Starkregen vor Hochwasser und bietet neuen Lebensraum für Tiere und Pflanzen. In diesen Tagen starten die Vorarbeiten. Fachleute fällen erste Bäume. Archäologen durchsuchen den Boden. Der eigentliche Umbau des Flusses beginnt dann im kommenden Frühjahr. Und das waren die Nachrichten mit Jannik Böke. 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
2: Dann schauen wir auf das Welle Niederrhein-Wetter. Ein bisschen dröge heute, viele Wolken sind unterwegs und hier und da kann es auch noch mal im Tagesverlauf regnen. Aktuell haben wir 13 Grad in Schiefbahn und Raa, später noch so um die 18 Grad. Morgen wird's wieder freundlicher und trocken bei 17 Grad. Der beste Verkehrsservice für den Niederrhein mit 2 Meldungen von der A57. Erst Köln Richtung Krefeld, zwischen Kreuz Karst und Kreuz Meerbusch 2 Kilometer stockend. Und dann Nimwegen Richtung Köln, zwischen Kreuz Mörs und Kreuz Meerbusch insgesamt 8 Kilometer stockend, 11 Minuten plus. Geblitzt wird auch, und zwar in Krefeld, Ortmannsheide in beiden Richtungen, hat uns Mario mitgeteilt. Besten Dank. Falls ihr noch was seht, meldet euch an der Welle Niederrhein-Hotline 02151 50 60 70. Gute Fahrt! Und einen guten Start in diesen Tag wünsche ich euch. Gleich habe für euch Benson Boone mit Sorry, I'm Here for Someone Else und vorher noch Avicii mit Heaven.
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0: Junge, Junge, Junge, Junge, Junge. Ich bin ja heute sowas von dermaßen, darf man verarscht sagen, im Radio.
1: Ja.
0: Von meinen Arbeitskollegen, beziehungsweise von meinem Arbeitskollegen Yannick Böcke. Ich habe doch vorhin erzählt, wir hören hier Stimmen und Geräusche. Ja. Und jetzt bin ich gerade nach draußen gegangen, nochmal in die Redaktion, um zu hören, was ist denn das? Wer spricht denn da die ganze Zeit mit uns? Immer so ein Niesen, so ein Michael Jackson, und so ein, und alle beide, Monique van Schreindel und Yannick Böcke, so, keine Ahnung, ja, haben wir auch gehört. Ja, was soll das denn sein? Und
2: ja, Yannick, klar,
0: sehe ich gerade, ich stehe wirklich zufällig an einer Box, an so einem Lautsprecher, und da kommt wieder dieses Geräusch, so ein Michael Jackson-Geräusch. Denk, jetzt mache ich den Computer hier aber mal an.
2: Ja, guck mich nicht an, das war Yannicks Idee.
0: Und da läuft da ein YouTube-Video, was sich da nennt, eine Stunde...
3: Random Michael Jackson-Sounds.
0: Ja, nee, eine Stunde Stille, unterbrochen von Michael Jackson-Geräuschen.
3: Ja, genau.
0: Was hast du dir denn dabei gedacht?
3: Ich habe mir nicht viel dabei gedacht. Ich dachte, ich teste einfach mal, wie lange es dauert, bis du es merkst. Ich habe auch vielleicht am Anfang es immer gehört und gesagt, nee, ich habe nichts gehört, nein, nein, nein. Es war einfach nur zur persönlichen Belustigung.
2: Und als ich noch nicht eingeweiht war, dann traf ich Natascha unten in der Küche und dann habe ich gedacht, boah, ey, crazy, wenn man das jetzt kombiniert mit der Pflanze, die hier gestern umgefallen ist, dann müssen wir mal die Geisterjäger, die ist wirklich umgefallen, irgendwie die Geisterjäger mal gucken, ob hier irgendjemand kommt.
0: Ja, ich habe wirklich gedacht,
2: Natascha war durcheinander.
0: Ich bin bescheuert, ihr habt mich ja so dermaßen in den April geschickt.
3: Das Schönste war, dass Natascha dann vor dem Rechner stand, völlig entgeistert, da hat jemand Michael Jackson angemacht und die Synapse sehr lange gebraucht hat, um zu erkennen, wer könnte das denn heute Morgen gemacht haben?
0: Ja, ich stehe einfach voll auf der Leitung. Ja, also ich sag mal, wer solche Kollegen hat, braucht für Feinde nicht zu sorgen.
2: Nö, bisschen Halloween-Stimmung schon mal.
0: Oh, falls ihr auch solche netten Kollegen habt, die euch gerne mal in den April schicken oder die sich lustig machen oder sonst was, schreibt uns gerne 02151 50 60 70. Dann landet ihr im Welle Niederrhein-Studio und bei mir, Natascha Brücker. Ich muss auch zugeben, ich lasse mich gerne veräppeln. Es ist so. Dankeschön,
3: Yannick. Sonst würde ich das auch gar nicht machen.
0: Ja. Und danke, Monique, für den Support.
2: Du hast es gut aufgenommen. Richtig gut. Hat sich kaputt gelacht hier.
0: Ja. So. Wir wünschen euch einen schönen Dienstag jetzt mit echt. Du trägst keine Liebe in dir. Das trifft aber auf uns überhaupt nicht zu.

Das ist die Girl Group, auf die viele Teenager momentan richtig abfahren. Cat's Eye Animal. Hier bei Welle Niederrhein um gleich 10 Minuten vor 10. Das ist für mich wieder der Zeitpunkt zu sagen, Zeit zu gehen. Ihr habt gleich nach 10 Spaß mit dem Kollegen Kevin Zimmer. Der spricht über eine ganz besondere Kleinanzeigen-Anzeige. Geht zum ganzen Supermarkt, den man sich da wohl kaufen kann. Ihr werdet es hören, worum es genau geht. Wie gesagt, nach 10 hier bei Welle Niederrhein. Ich bin Natascha Brücker. Ich wünsche euch noch einen wunderschönen Dienstag. Wir hören uns morgen früh ab 6 wieder hier. Und jetzt spiele ich euch einen meiner Lieblingsputz-Songs, Usher mit Scream. Bis morgen.

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1: Mit Thorsten Adolfs. Guten Morgen. In Berlin beginnt heute der Arbeitgebertag. Zum Auftakt wird gleich auch Bundeskanzler Merz erwartet und er dürfte dort einiges zu hören bekommen. Denn vielen Wirtschaftsverbänden geht es bei den angekündigten Reformen viel zu langsam. Für neue Unsicherheit sorgt außerdem der Wechsel im Arbeitsministerium nach dem Rücktritt von Arbeitsministerin Baas. Da hat Merz aber gestern schon versucht zu beruhigen. Danny Hoppe hat mehr zum Thema.
2: Der neue Arbeitsminister Alexander Schweizer übernehme offene Gesetzgebungsvorhaben und diese sollten jetzt auch schnell im Kabinett verabschiedet werden. Eigentlich sollte auch Baas auf dem Arbeitgebertag reden. Das tut sie nach ihrem Rücktritt natürlich nicht mehr. Es wäre für sie wahrscheinlich auch kein angenehmer Termin geworden. Vor einem Jahr war sie dort ausgelacht worden, als sie sich zur Finanzierung der Rente geäußert hatte. Heute dürfte Merz einiges an Frust abbekommen, denn zuletzt hatten sich gleich mehrere Wirtschaftsverbände ungeduldig gezeigt, was viele schwarz-rote Vorhaben angeht. Da geht es zum Beispiel um die Renten. Reform, Flexibilisierungen auf dem Arbeitsmarkt oder den Abbau von Bürokratie. Das gilt vielen Arbeitgebern zu langsam, sie fordern hier mehr Tempo. Das werden sie Merz heute mit Sicherheit nochmal klar machen. Generell geht es beim Arbeitgebertag vor allem um die Frage, ob die deutsche Wirtschaft wieder Zugmaschine wird oder ob sie weiter abgehängt wird. Gesprochen werden soll über die Themen Wachstum, Innovation und Wettbewerbsfähigkeit.
1: Und jetzt weitere Nachrichten im Überblick. Die Inflationsrate ist wieder über die Marke von 3% gestiegen. Sie lag im September bei 3,3% und das zum ersten Mal seit fast 3 Jahren, sagt das Statistische Bundesamt. Begründet wird die Entwicklung vor allem mit den hohen Preisen an den Tankstellen und beim Heizöl. Die Beschäftigten der insolventen Warenhauskette Galeria bekommen nach dpa-Informationen Insolvenzgeld. Es soll über eine Bank vorfinanziert werden, damit es schnell ausgezahlt werden kann. Das Insolvenzgeld wird von der Bundesagentur für Arbeit gezahlt. Es entspricht in der Regel dem Nettolohn. In Baden-Württemberg sind 2 mutmaßliche Saboteure gefasst worden. Auch in Berlin gab es eine Festnahme. Die Männer mit türkischem Pass sollen einen Brandanschlag auf eine Starlink-Station in Polen verübt haben. Die polnische Regierung vermutet, dass russische Geheimdienste hinter der Tat stecken. Die Zufriedenheit beim Autofahren hängt nicht so sehr vom dicken Geldbeutel ab, sondern vor allem davon, dass das Auto wirklich zu einem passt. Das steht im Glücksatlas der SKL. Laut der Untersuchung fahren diejenigen, die mehr als 50.000 Euro für ihr Auto ausgeben, am Ende sogar etwas unzufriedener durch die Gegend als diejenigen, die weniger als 10.000 Euro investiert haben. Entscheidend sei einzig und allein, ob das Fahrzeug die eigenen Bedürfnisse trifft, heißt es. Am glücklichsten sind laut der Erhebung übrigens BMW-Fahrer und alle, die elektrisch unterwegs sind, vor allem wegen des Fahrerlebnisses, wie es heißt. Das waren die Nachrichten mit Thorsten Adolfs.
3: Das Wetter. Heute macht der goldene Oktober eine kurze Pause. Morgen kommt aber schon die Fortsetzung. Heute also noch wolkig und wir müssen immer wieder mit Regenschauern rechnen. Das alles bei Temperaturen so bis 18 Grad, also noch relativ mild. Morgen und am Donnerstag kommt die Sonne dann zurück und es wird mit 19 Grad auch ein bisschen wärmer.
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3: Und jetzt alle Staus ab 17 Minuten Zeitverlust. A1 Dortmund-Köln zwischen Burscheid und Köln-Niel 9 Kilometer 18 Minuten. Auf der A3 Frankfurt-Köln zwischen Siebengebirge und Lohmar Nord gibt es einen Stau von 13 Kilometern und das bedeutet für euch, plant eine Stunde mehr ein. A3 Arnheim-Köln zwischen Dienstlaken-Süd und Duisburg-Wedau 7 Kilometer 17 Minuten. A4 Aachen-Köln zwischen Kreuz-Köln-West und Köln-Eiffeltor 5 Kilometer 22 Minuten. A4 Olpe-Aachen zwischen Köln-Merheim und Kreuz-Köln-Süd 6 Kilometer 20 Minuten. Die A46 Wuppertal-Düsseldorf zwischen Wuppertal-Farresbeck und Dreieck-Düsseldorf-Süd, 8 Kilometer, hier sind es 21 Minuten. Und die A61 Koblenz-Mönchengladbach zwischen Dreieck-Sinzig und Kreuz-Meckenheim, 6 Kilometer, 22 Minuten on top. Ich wünsche euch eine gute Fahrt. Wieder einkaufen. Denn euch gehört ein eigener Supermarkt. In Mecklenburg-Vorpommern wird gerade ein Supermarkt verkauft und zwar bei eBay Kleinanzeigen. Wir fragen gleich, was letzte Preis? Gleich hier bei mir. Übrigens, es ist ein Edeka-Markt, ja?
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3: In diesem Sinne, ich bin Kevin Zimmer und wir lieben Musik. Teddy Swims jetzt mit Mr. Know-It-All und danach die 80er mit Michael Jackson, Smooth Criminal.

0: Lipa und Be The One. Na, wie wär's mit einem eigenen Supermarkt? Ja, könnt ihr euch jetzt kaufen bei eBay Kleinanzeigen. Normalerweise ist man früher irgendwie zum Schrotthändler gefahren. Heute setzt man den ganzes Zeug irgendwie bei eBay Kleinanzeigen rein. Und jetzt Fundstück, ein Supermarkt. Kollege Robert Jans, das ist wirklich da zu bekommen. Mhm. Für schlappe 6 Millionen Euro. Muss ich dann da auch selbst die Regale einräumen oder an der Kasse sitzen? Oder
1: Kevin, du scheinst es ja wieder zu haben, ne, wenn du dir darüber Gedanken machst. Aber nee, musst du nicht, keine Panik. Der Edeka, der bleibt da ganz normal drin. Verkauft wird im Grunde die Immobilie samt eingerichtetem Markt. Edeka ist tatsächlich nur der Mieter und der Mietvertrag, der läuft laut Makler erstmal 15 Jahre mit einer Option auf weitere 15 Jahre. Also wenn du überlegst, ist ein langfristiges Investment.
0: Ja, eine gute Investition. Wobei, um da selbst einzukaufen, das wäre jetzt morgens eine lange Fahrt. Der steht hier in Mecklenburg-Vorpommern. Ja. Aber ein ganzer Supermarkt bei Kleinanzeigen, das ist schon, ich finde es krass.
1: Irgendwie. Ja, aber es ist noch lange nicht das Verrückteste, was da schon so angeboten wurde. Wenn wir mal nur auf NRW schauen. Ja, also in Recklinghausen, da hat zum Beispiel jemand eine antike Pferdekutsche angeboten. Erst für 2000 Euro und dann wegen des großen Erfolgs runtergesetzt später auf 900 Euro.
0: Ja, dann guckt man draußen auf den Parkplatz. Wer hat sie gekauft?
1: So, aber ist schick.
0: Ist schon mal Haarfahrer raus bei den Spritpreisen, weißt
1: du. Ja, und wir bleiben mal beim Thema Mobilität in Wuppertal. Da wurde sogar mal eine komplette Schwebebahn angeboten. Baujahr 1972. Der Besitzer hatte sie erworben, durfte sie dann aber nicht auf sein Grundstück stellen und musste sie deshalb wieder abgeben. Ich sag mal sowas, ja, das checkt man ja vielleicht auch mal vorher, ne, bevor man so eine Schwebebahn kauft. Kaufpreis übrigens Verhandlungssache.
0: Ja, alles klar. Was letzter Preis? Genau. So, Supermarkt, Kutsche, Schwebebahn. Ja. Haben wir noch was vergessen?
1: Klar, also drei angeblich perfekt runde Chicken Nuggets wurden mal für 100 Euro angeboten, ob mit sie sauer oder ohne, ist nicht überliefert. Und 2025 gab es eine gebrauchte Skigondel für 1.900 Euro, allerdings nur zur Abholung. Und für 499 Euro einen Kondomautomaten.
0: Ja, ich sag mal, besser haben als brauchen. So. Robert Jans, vielen Dank.

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1: Ich bin Jannik Böke. Schönen guten Tag. Wer uns in Krefeld oder im Kreis Viersen im Café den Kaffee bringt, bekommt jetzt möglicherweise mehr Geld. Die Tariflöhne in der Gastronomie sind seit diesem Monat um über 2% gestiegen. Darauf weist die Gewerkschaft Nahrung Genuss Gaststätten hin. Mehr dazu von Anouk van der Vliet.
2: Für Vollzeitkräfte, die nach Tarif bezahlt werden, sind das laut Gewerkschaft gut 60 Euro mehr im Monat. Die Erhöhung gilt für Beschäftigte mit Tarifvertrag in Cafés, Restaurants und Hotels. Von Koch bis Kellner. Auch Azubis bekommen seit Oktober 20 Euro mehr. Im Januar der kommenden beiden Jahre sollen die Löhne dann noch einmal steigen. In der Branche arbeiten hier bei uns nach Gewerkschaftsangaben rund 7.500 Menschen.
1: Bus- und Bahnfahren wird zum Jahreswechsel auch in Krefeld und im Kreis Viersen teurer. Der Verkehrsverbund Rhein-Ruhr erhöht die Preise für die meisten klassischen Tickets ab dem 1. Januar um durchschnittlich 4,9%. Als Grund nennt der VRR steigende Personal-, Energie- und Sachkosten. Das Deutschland-Ticket kostet dann nach einem bundesweiten Beschluss 66,80 Euro im Monat. Ausgenommen von der VRR-Preiserhöhung sind das Einzelticket für Kinder und die Fahrpreise im App-Tarif Easy NRW. Und das waren die Nachrichten mit Jannik Böke. 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
0: Das Wetter.
1: Es bleibt heute dicht bewölkt. Es kann noch immer wieder mal tröpfeln. Aber bei den Temperaturen, da sind wir im soliden Bereich unterwegs. Maximal schaffen wir 17 Grad, sowohl in Krefeld als auch in Viersen. Morgen wird es schon wieder freundlicher bei uns. Es gibt einen Mix aus Sonne und Wolken. Und es sollte soweit trocken bleiben. Bei den Temperaturen ändert sich dann nichts.
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3: Und jetzt alle Staus ab 15 Minuten Wartezeit. A1 Dortmund-Köln zwischen Burscheid und Köln-Niel 5 Kilometer. Hier steht ihr 17 Minuten. Längster Stau aktuell auf der A3 Frankfurt-Köln zwischen Bad Honnef-Linz und Lohmann-Nord 13 Kilometer. Da solltet ihr eine Stunde mehr Zeit einplanen. A3 Arnheim-Köln zwischen Kreuz-Oberhausen und Kreuz-Kaiserberg 7 Kilometer. Da verliert ihr 15 Minuten. Die A4 Aachen-Köln zwischen Kreuz-Köln-West und Köln-Eiffeltor 5 Kilometer. 22 Minuten on top. Die A4 Olpe-Aachen zwischen Köln-Merheim und Köln-Eiffeltor 5 Kilometer, 21 Minuten on top. Und die A61 Koblenz-Mönchengladbach zwischen Dreieck-Sinzig und Kreuz-Meckenheim 5 Kilometer, 15 Minuten mehr. Ich wünsche euch eine gute Fahrt. Heute ist internationaler Zieh-dich-fein-an-Tag. Ich habe es jetzt gerade erst gelesen. Jetzt ist es zu spät. Sehe ich genauso verlottert aus wie gestern.
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3: Ich bin Kevin Zimmer. Ihr seht übrigens fantastisch aus. Ja.

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0: DJ Martin Garrix zusammen mit Ed Sheeran und Repeat It. Hier bei uns, euch einen schönen Dienstag, Kevin Zimmer hier. Wir freuen uns schon sehr auf morgen, denn morgen ist es soweit. Comedy Camp in Duisburg mit Gastgeber Jürgen Wangert. Daily Hannes ist dabei, Hannes Höfer also. Und, vielleicht kennt ihr den noch nicht, Patrick Niederkorn. Das ist Hollands bester Exportschlager nach der Frikandel. Und Lokalmatador Toni Bauer, ja? Comedy-Star Toni Bauer wird da sein. Normalerweise hat er immer gesagt, ich trete nie in Duisburg auf, weil das ist meine Heimatstadt. Da kenne ich ja jeden. Aber für uns macht er eine Ausnahme. Und sein Opa freut sich bestimmt auch.
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3: Mein Opa war auch der erste Unterstützer meiner Comedy. Ich habe gesagt, Opa, ich mache jetzt Comedy. Da hat er sich Zigarette angemacht. Toni, weißt du, wie Kohleofen angeht? Ich sag ja, hab niemals Angst. Ich weiß bis heute nicht, was der mir sagen wollte. Ich hab den mal gefragt, damals im Auto, hab ich den gefragt, Opa, wie ist das denn so nach 50 Jahren Ehe, was hat sich verändert? Ah, Toni, weißt du was, nicht jeder Abend ist ein Endspiel. Aber auswärts bin ich klasse.
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1: Mit Thorsten Adolfs. Guten Tag. In der schwarz-roten Koalition bleibt es unruhig. Erst steckt die CDU in einer tiefen Krise, dann steht plötzlich die SPD vor einer Personaldebatte. Der Rückzug von Arbeitsministerin und SPD-Chefin Baas hat gestern in Berlin für Aufregung gesorgt. Generalsekretär Klüssendorf versucht jetzt, die Wogen zu glätten. Malte Albrecht aus den Nachrichten. Er sieht die Koalition auch nach Baas Rücktritt und ihren Vorwürfen gegen die Union nicht in Gefahr.
2: Nein, die Koalition sei nicht so zerrüttet, dass man die gemeinsamen Baustellen nicht wieder gemeinsam schließen könne, sagte er am Morgen im ZDF. Bei der Rente etwa seien 30 von 33 Maßnahmen unstrittig, deshalb sei er zuversichtlich, dass es am Ende eine Einigung geben werde. Für Baas Nachfolger dürfte das aber eine große Herausforderung werden. Alexander Schweizer wird heute Nachmittag von Bundespräsident Steinmeier zum neuen Arbeitsminister ernannt. CDU-Generalsekretärin Hoppermann erwartet von ihm, dass er sich an die Koalitionsbeschlüsse zur Rentenreform hält. Sie forderte, dass der Gesetzentwurf endlich vorgelegt wird. Baas war ja aus der Union immer wieder vorgeworfen worden, die Reform zu verschleppen.
1: Jetzt war sie ja nicht nur Arbeitsministerin, sie gehörte auch zur Parteispitze. Die SPD braucht also auch eine neue Führung.
2: Und ihr Rückzug könnte vielleicht sogar die Chance für einen kompletten Neuanfang der Partei sein. Das meint zumindest Juso-Chef Thürmer. Er sagte dem RND, die SPD brauche wieder einen Plan und Ideen für die Zukunft und Köpfe, die dafür glaubwürdig stehen. SPD-Chef Klingbeil hatte ja angekündigt, dass die gesamte Führungsriege auf einem Parteitag im Dezember oder Januar neu gewählt werden soll. Ob er selber noch einmal kandidieren will, ist noch offen. Er klebe nicht an seinem Amt. Es gehe um die bestmögliche Aufstellung, sagte Klingbeil.
1: Danke Malte und jetzt weitere Themen im Überblick. Kanzler Merz hat beim Arbeitgebertag gesprochen und es war kein Wohlfühltermin, denn die Wirtschaftsbosse erwarten von der Regierung schnelle Reformen. Merz sagte, man sei gerade dabei, neue Handelspartnerschaften zu schließen und sich auf die eigenen Stärken zu besinnen. Das sei man den Jungen schuldig. Vor der bulgarischen Küste sind zwei weitere Schiffe angegriffen worden, vermutlich mit Drohnen. Eins der Handelsschiffe sei gesunken, heißt es vom bulgarischen Ministerpräsidenten. Die Besatzung habe man gerettet. Der bulgarische Regierung Chef will jetzt die russische Botschafterin einbestellen. Auch die NATO wurde informiert. In der Kölner Innenstadt sind am frühen Morgen Schüsse gefallen. Am Schaufenster eines Geschäfts gibt es mehrere Einschusslöcher. Auch in der Vergangenheit gab es in Köln Vorfälle, bei denen auf Wohnhäuser und Geschäfte geschossen wurde. Wer dahinter steckt, ist nicht bekannt. In Bochum treten in dieser Woche die besten IT-Talente bei einer großen Hackermeisterschaft an. Bei der European Cybersecurity Challenge dreht sich alles darum, Sicherheitslücken zu finden und eigene digitale Systeme gegen Angriffe zu verteidigen. Über 400 IT-Talente zwischen 14 und 25 Jahren aus insgesamt 42 Ländern sind dabei. Neben europäischen Teams sind auch Gäste aus Australien, Kanada, Singapur und den USA am Start. Vom Verein Nachwuchsförderung IT-Sicherheit heißt es, dass man die Arbeitsweise von Angreifern verstehen muss, um Systeme effektiv schützen zu können. Genau das üben die jungen Talente in Bochum. Dort gehe es auch darum, sich zu vernetzen. Das waren die Nachrichten mit Thorsten Adolfs.
3: Das Wetter.
4: Kurze Regenpause für den goldenen Oktober. Heute bleibt es wolkig und zwischendurch ziehen immer wieder Regenschauer durch. Mehr als 18 Grad werden es heute nicht. Morgen und am Donnerstag ist die Sonne wieder zurück bei bis zu 19 Grad.
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4: Und jetzt alle Staus ab 14 Minuten Zeitverlust. A1 Dortmund-Köln zwischen Burscheid und Köln-Niel, 4 Kilometer, 15 Minuten. Auf der A3 hat es sich ein bisschen entspannt. Frankfurt-Köln zwischen Bad Honnef-Linz und Lohma, 12 Kilometer, nur noch 37 Minuten Zeitverlust. Da war schon mal eine Stunde drin. Die A3 Arnheim-Köln zwischen Kreuz-Oberhausen und Kreuz-Kaiserberg, 7 Kilometer, 14 Minuten. Die A4 Aachen-Köln zwischen Kreuz-Köln-West und Köln-Eiffeltor, 5 Kilometer, 20 Minuten on top. Und die A4 Olpe-Aachen zwischen Köln-Merheim und Köln-Eiffeltor. Eiffeltor 6 Kilometer. 19 Minuten verliert ihr hier. Allen unterwegs, gute Fahrt. Hallo, Kevin Zimmer hier. Soll noch mal einer sagen, wir Deutschen steigen irgendwie überall sportlich ab. Ja, wenn der Fußball jetzt schon nicht mehr unsere Königsdisziplin ist, dann jetzt halt ein kleinerer Ball und ein gelber vielleicht. Der Deutsche Alexander Zverev wird spätestens zum Saisonende die Nummer 1 der Tennis-Weltrangliste sein. Ja, der Spanier Carlos Alcaraz hat nämlich sein letztes Turnier verloren. Der Italiener Jannik Sinner ist verletzt. Also egal. Deutscher wird bald auf Platz 1 sein und damit das erste Mal wieder ein Deutscher nach Boris Becker. Der war 1991 11 Wochen Nummer 1 der Tennis-Weltrangliste.
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4: glaube, ich werde noch echter Tennisfan, wenn das so weitergeht. Ja? Ich muss nur aufpassen, dass ich im Stadion nicht auffalle, wenn ich Elfmeter fordere oder laut brülle. Ey, der steht im Abseits oder komm, mach nochmal ein Tor. So. Aber ich schaffe das.

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1: Ich bin Jannik Böke. Schönen guten Tag. Wer in Krefeld oder im Kreis Viersen in einem Café, Restaurant oder Hotel arbeitet und nach Tarif bezahlt wird, bekommt seit diesem Monat mehr Geld. Bei einer Vollzeitstelle sind das laut Gewerkschaft gut 60 Euro mehr im Monat. Auch Azubis bekommen 20 Euro obendrauf. In den nächsten beiden Jahren soll der Tariflohn dann noch einmal steigen. Bei uns in Krefeld und im Kreis Viersen profitieren davon rund 7.500 Menschen. Der Viersener Niersverband baut die Niers bei Wachtendonk um. Der Fluss soll wieder natürlicher fließen. Aus einem begradigten Kanal wird ein kurviger Wasserlauf. Dadurch verdoppelt sich die Strecke auf 2 Kilometer. Gleichzeitig entsht eine neue große Flussaue. Sie schützt bei Starkregen vor Hochwasser und bietet neuen Lebensraum für Tiere und Pflanzen. Aktuell laufen Vorarbeiten. Fachleute fällen erste Bäume. Archäologen durchsuchen den Boden. Der eigentliche Umbau des Flusses beginnt dann im kommenden Frühjahr. Und das waren die Nachrichten mit Jannik Böke. 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
1: Es bleibt heute den ganzen Tag dicht bewölkt hier am Niederrhein. Zwischendurch kann es auch mal tröpfeln. Bei den Temperaturen sind wir allerdings im okayen Bereich mit bis zu 17 Grad in Schwalmtal und Niederkrüchten. Morgen ändert sich bei den Temperaturen nichts. Dafür schaut wieder die Sonne vorbei. Dazu ein paar harmlose Wolken und es soll soweit dann trocken bleiben.
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2: Und der Blick auf die Straßen, 12 Minuten Wartezeit auf diesen Strecken, also 12 Minuten und teilweise mehr. A1 Dortmund-Köln zwischen Burscheid und Köln-Niehl, 3 Kilometer, seid ihr nach 13 Minuten durch. A3 Frankfurt-Köln zwischen Siebengebirge und Lohmar, 10 Kilometer, wird immer weniger, 25 Minuten, da waren wir schon mal bei einer Stunde. Die A4 Aachen-Köln zwischen Kreuz-Köln-West und Köln-Eiffeltor, 6 Kilometer, 20 Minuten on top. Die A4 Olper-Aachen zwischen Köln-Merheim und Köln-Eiffeltor, 8 Kilometer, seid ihr nach 21 Minuten durch. Und die A42 Dortmund-Kamp-Lindfort zwischen Moers-Nord und Kreuz-Kamp-Lindfort, 3 Kilometer, kostet euch 12 Minuten. Ich wünsche euch ein gutes Ankommen mit uns. Hallo, Kevin Zimmer hier. Das ist ja im deutschen Fußball schon gang und gäbe. Ne? Da darf man ja Alkohol im Stadion trinken. Das Stadionbier bei der Bundesliga kein Problem. Nach 45 Jahren dürfen das jetzt auch wieder die Schotten im Fußballstadion. Der Verband ist total stolz und spricht von einem bedeutenden Schritt nach vorne. Mal gucken, wie lang dieser Schritt noch gerade ausgeht.
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0: Meine Damen und Herren, halten Sie sich fest, die Deutsche Bahn hat einen neuen Fahrplan veröffentlicht. Robert Jans aus der Redaktion, wow. Ab wann verspäten sich die Züge denn im niegelnagelneuen Fahrplan?
1: Ja, ich sag mal so, also der gilt ja erstmal für 2027.
0: Ach, ich bin schon enttäuscht.
1: So. Und der bringt Verbesserungen, aber auch Einschränkungen mit sich.
0: Dass die überhaupt noch einen machen, wundert mich.
1: Also.
0: Aber gut, was ändert sich?
1: Wir haben uns mal durchgewühlt. Also vor allem bei den Direktverbindungen, da tut sich einiges. Aus Westfalen fahren wieder täglich ICEs über Kassel nach Würzburg, Nürnberg und München.
0: Toll.
1: Guck mal, ist ein Plus.
0: Oktoberfest, willkommen.
1: Es geht weiter. Von Bonn gibt's wieder alle 2 Stunden einen direkten ICE nach Berlin.
0: Ja, wenn kein Triebwagenschaden ist,
1: so.
0: Kommt der auch an.
1: Es geht, hör doch mal auf, das alles kaputt zu reden.
0: Nein, ich bin da ganz optimistisch.
1: Siegburg-Bonn bekommt stündliche ICE-Verbindungen Richtung Essen, Nürnberg und München. Nochmal Oktoberfest, auch
0: wow.
1: Die. Ne? Und an Sommerwochenenden fahren häufiger direkt die ICEs über Gent und Brügge bis nach Ostende.
0: Ja, vielleicht kommst du dann im Urlaub auch an. Das ist dann schön. Ne? So, mal eben Wochenende an der Küste, aber
1: ja,
0: sehr realistisch.
1: Jetzt
0: Sonntag bist du da, musst du auch direkt wieder zurück. Oder so. Wo gibt es nächstes Jahr sonst noch Probleme?
1: Ja, gut, da ein paar habe ich. Also pass auf. Also von Februar bis Mitte Mai fallen die ICE-Sprinter zwischen Köln und Hamburg aus. Zwischen Mitte Mai, und da sagst du nichts, ne? Da bist du glücklich, ne?
0: Ja.
1: Zwischen Mitte Mai und Anfang Juli ist die Schnellfahrtstrecke Köln-Frankfurt gesperrt. Dann brauchen die ICEs durch Mittelrheintal über 1 Stunde länger. Und im Sommer trifft es dann das Ruhrgebiet. Ja, von Juli bis Mitte Oktober ist die Strecke zwischen Duisburg, Essen, Bochum und Dortmund gesperrt. Einige Fernzüge fallen darum dann aus oder müssen irgendwie anders fahren. Und außerdem wird die ICE-Verbindung von Münster und Dortmund über Siegen nach Frankfurt. Was wird die?
0: Eingestellt. Ja, was also, der
1: denn,
0: neue Fahrplan.
1: Aber die Begründung ist, das wurde einfach nicht genutzt, sagt die Bahn, oder zu wenig.
0: Ah, okay, genau.
1: So,
0: dann
1: komm,
0: hat man gar keinen Bock mehr da zu fahren.
1: Abstellgleis.
0: So, der neue Fahrplan gilt also ab dem 13. Dezember. Juhu, ja. Er ist jetzt veröffentlicht worden. Buchbar sind die Verbindungen aber schon ab morgen. Also mehr Direktverbindungen für NRW, aber auch 2027 gilt vor der Reise besser einmal in der App nachschaltet. Könnte ja sein. Möglicherweise.
1: Dass was ausfällt.
0: Ja, mich wundert es immer eher, wenn die pünktlich kommen, weißt du, dann mache ich mir Sorgen.
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0: Robert, waren wir jetzt zu pessimistisch? Nein, oder?
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1: Mit Thorsten Adolfs. Guten Tag. Mit Reformen will die Bundesregierung die deutsche Wirtschaft wieder in Schwung bringen. Aber Union und SPD kommen bisher nur langsam voran. Bei einigen Themen verzetteln sie sich immer wieder. Arbeitgeberpräsident Dulger macht deshalb jetzt Druck. Auf einem Wirtschaftstreffen in Berlin hat er mehr Tempo gefordert. Malte Albrecht aus dem News-Team. Was genau hat Dulger gesagt?
2: Eine Regierung müsse Ergebnisse liefern, sagte Dulger. Er appellierte an die Spitzen der Koalition, Führung zu zeigen und Verantwortung zu übernehmen, sonst verliere der Standort Deutschland an Wettbewerbsfähigkeit. Wer bremse, handle verantwortungslos. Die Wirtschaftsbosse sind ja schon seit längerem ungeduldig. Die schwarz-rote Koalition hatte sich Anfang Juli auf ein Reformpaket geeinigt. Bei wichtigen Punkten gibt es aber immer noch Streit. So will die SPD nochmal über das geplante Aus für die abschlagsfreie Rente nach 45 Beitragsjahren sprechen. Die Union will daran festhalten und auch das Thema mehr Flexibilität auf dem Arbeitsmarkt ist innerhalb der Koalition umstritten.
1: Bundeskanzler Merz hat beim Arbeitgebertag auch gesprochen. Wie hat er auf die Kritik reagiert?
2: Er will mit den Reformen für neues Vertrauen sorgen. Der Sozialstaat müsse verlässlich schützen und gleichzeitig nachhaltig bezahlbar sein, sagte Merz. Laut ihm zweifeln viele junge Menschen daran, im Alter bei Krankheit oder Pflegebedürftigkeit noch ausreichend geschützt zu sein. Die Bundesregierung wolle dieses Vertrauen zurückgewinnen. Dafür verteidigte der Kanzler die geplanten Änderungen bei Rente, Gesundheit und Pflege. Was den letzten Punkt betrifft, die Pflegeversicherung, da geht es laut Merz auch um Gerechtigkeit. Wer sich Pflege nicht leisten könne, müsse sich auf den Sozialstaat verlassen können und umgekehrt, wer finanziell dazu in der Lage sei, solle auch in Zukunft selber mehr dazu beitragen.
1: Dankeschön, Malte. Und jetzt weitere Themen in der Zusammenfassung. Die Inflationsrate bei uns hat im vergangenen Monat einen neuen Jahreshöchststand erreicht. Sie lag bei 3,3%, sagt das Statistische Bundesamt. Die Hauptpreistreiber waren das Heizöl und der Sprit. Dagegen waren Strom und Gas günstiger als im Vorjahreszeitraum. 3 Tote und 5 Verletzte, das ist die Bilanz eines Wohnhausbrandes in Bochum. Die Flammen hatten sich am frühen Morgen sehr schnell in dem Mehrfamilienhaus ausgebreitet. Warum ist noch unklar? Das Holztreppenhaus wurde durch das Feuer komplett zerstört. Papst Leo kommt heute ins Krankenhaus. Er wird dort aufgenommen, weil ihm ein Knoten in der Lunge entfernt werden muss. Eine Woche soll der 71-Jährige in der Klinik behandelt werden. Deshalb wurden alle Audienzen fürs Erste abgesagt. Die Bundesbürger haben, so wie es aussieht, nicht mehr so viel Lust auf Lebkuchen wie früher. 72.800 Tonnen sind aus den Öfen gekommen. Das sind gut 10% weniger als im Jahr davor. Offizielle Gründe nennt das Statistische Bundesamt zwar nicht, aber für die Süßwarenhersteller war die letzte Zeit ziemlich knifflig. Vor allem die gestiegenen Preise für Kakao, Nüsse und Energie haben den Firmen ordentlich zugesetzt. Und offenbar sind viele Kunden nicht mehr dazu bereit, so viel Geld für Lebkuchen auszugeben. International bleiben Lebkuchen made in Germany aber echte Exportschlager. Knapp 20.000 Tonnen gingen ins Ausland, vor allem nach Österreich, Polen und Frankreich. Soweit die Meldungen mit Thorsten Adolfs.
3: Das Wetter.
4: So, heute macht die Sonne mal kurz Pause. Wir müssen mit Wolken und wiederholten Regenschauern rechnen. Die Temperaturen klettern noch so auf 18 Grad. Morgen geht's mit dem goldenen Oktober dann endlich weiter. Auch am Donnerstag scheint wieder die Sonne bei 19 Grad.
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4: Und jetzt alle Staus ab 9 Minuten Zeitverlust. A1 Dortmund-Köln zwischen Gevelsberg und Kreuz-Wuppertal-Nord 5 Kilometer 12 Minuten. A1 Dortmund-Köln zwischen Burscheid und Köln-Niel 3 Kilometer 13 Minuten. A2 Oberhausen-Hannover zwischen Kreuz-Dortmund-Nordwest und Dortmund-Nordost 1 Kilometer 9 Minuten. A4 Aachen-Köln zwischen Kreuz-Köln-West und Köln-Eiffeltor 6 Kilometer. Da müsst ihr 30 Minuten mehr Zeit einplanen. Die 4 Olpe-Köln zwischen Gummersbach und Bielstein 2 Kilometer plus 9. A4 Olpe-Aachen zwischen Köln-Merheim und Köln-Eiffeltor 6 Kilometer, 24 Minuten mehr. Und die A61 Mönchengladbach-Koblenz zwischen Mönchengladbach-Holt und Mönchengladbach-Wickrath 2 Kilometer, 9 Minuten on top. Ich wünsche euch eine gute Fahrt mit uns. Hallo, schönen Dienstag. Das ist eine ganz neue Masche, um abzuchecken, ob man euch die Bude ausräumen kann. Den neuesten Trick von Einbrechern verraten wir euch gleich, denn gerade im Herbst haben Einbrecher und Diebe wieder Hochsaison. Es hat mit kleinen Klebestreifen zu tun. Erklären wir euch alles gleich. Ich bin Kevin Zimmer, Tag zusammen.
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0: krasse Methode. Ein kleiner, dünner Klebefaden an der Haustür oder ein kleiner Plastikschnipsel im Türrahmen erkennt man vielleicht gar nicht. Sieht erstmal harmlos aus, ist aber womöglich ein schlechtes Zeichen, wenn ihr sowas habt. Die Polizei warnt aktuell nämlich vor einer neuen Masche, mit der Einbrecher testen, ob Wohnungen länger leer stehen. Dafür klemmen sie so Fäden oder kleine Plastikteile zwischen Tür und Rahmen. Wird die Tür geöffnet, ja, verschwinden sie. Bleiben sie aber längere Zeit an Ort und Stelle, kann das für Täter heißen, hier ist offenbar niemand zu Hause. Oh, super, dann gehe ich da mal rein und räume die Bude leer. Wer so etwas an seiner Tür entdeckt, sollte also das Ding am besten fotografieren und die Polizei informieren. Und gerade in der dunklen Jahreszeit gilt ja, das Zuhause möglichst bewohnt aussehen lassen. Kriminalhauptkommissar Rüdiger Heil vom LKA.
1: Heißt, wir favorisieren da tatsächlich mit Zeitschaltuhren zu arbeiten, dass mit Beginn der Dämmerung Licht im Objekt vorhanden ist.
0: So, und wir haben noch einen, ihr glaubt es kaum, einen, naja, Experten. Wir haben nämlich Hermann Wenning. Er war selbst Einbrecher, sagt aber heute...
2: Ich habe heute auch noch ein schlechtes Gewissen. Also man tut den Leuten schon Angst an und die können nachher vielleicht nachher auch nicht mehr so unbefangen in der Wohnung sein. Also es ist schon ein schlimmes Verbrechen.
0: Ja, sein Tipp gegen Einbrecher?
2: Zum Beispiel Türen, Fenster sichern mit Pilzkopfverriegelungen oder auch Querverriegelungen bei den Türen. Und Einstiegshilfen sollte man nicht im Garten haben, damit man nicht über den Balkon reinkommen kann. Also Leitern bitte verschließen. Was auch ganz gut wichtig ist, dass die Nachbarn jetzt im Urlaub mal nachschauen, dass sie sich da auch bemerkbar machen, wenn da Fremde auf dem Grundstück sind. Also eine gute Nachbarschaft kann schon einiges an Sicherheit bringen.
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1: Ich bin Jannik Böke. Schönen guten Tag. In Krefeld oder im Kreis Viersen im Café den Kaffee bringt, bekommt jetzt möglicherweise mehr Geld. Die Tariflöhne in der Gastronomie sind seit diesem Monat um über 2% gestiegen. Darauf weist die Gewerkschaft Nahrung, Genuss, Gaststätten hin. Mehr dazu von Anouk van der Vliet.
2: Für Vollzeitkräfte, die nach Tarif bezahlt werden, sind das laut Gewerkschaft gut 60 Euro mehr im Monat. Die Erhöhung gilt für Beschäftigte mit Tarifvertrag in Cafés, Restaurants und Hotels. Von Koch bis Kellner. Auch Azubis bekommen seit Oktober 20 Euro mehr. Im Januar der kommenden beiden Jahre sollen die Löhne dann noch einmal steigen. In der Branche arbeiten hier bei uns nach Gewerkschaftsangaben rund 7.500 Menschen.
1: Bus- und Bahnfahren wird zum Jahreswechsel auch in Krefeld und im Kreis Viersen teurer. Der Verkehrsverbund Rhein-Ruhr erhöht die Preise für die meisten klassischen Tickets ab dem 1. Januar um durchschnittlich 4,9%. Als Grund nennt der VRR steigende Personal-, Energie- und Sachkosten. Das Deutschland-Ticket kostet dann nach einem bundesweiten Beschluss 66,80 Euro im Monat. Ausgenommen von der VRR-Preiserhöhung sind das Einzelticket für Kinder und die Fahrpreise im App-Tarif Easy NRW. Und das waren die Nachrichten mit Jannik Böke. 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
0: Das Wetter.
1: Es bleibt heute dicht bewölkt. Es kann auch immer wieder mal tröpfeln. Aber bei den Temperaturen, da sind wir im soliden Bereich unterwegs. Maximal schaffen wir 17 Grad, sowohl in Krefeld als auch in Viersen. Morgen wird es schon wieder freundlicher bei uns. Es gibt einen Mix aus Sonne und Wolken. Und es sollte soweit trocken bleiben. Bei den Temperaturen ändert sich dann nichts.
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3: Und das ist noch los. Alle Staus ab 13 Minuten Zeitverlust. A2 Oberhausen-Hannover zwischen Kreuz Dortmund-Nordwest und Dortmund-Nordost. 1 Kilometer, seid ihr nach 16 Minuten durch. A4 Aachen-Köln zwischen Kreuz Köln-West und Köln-Eiffeltor. 5 Kilometer, kostet euch 28 Minuten. Die A4 Olpe-Aachen zwischen Kreuz Köln-Ost und Kreuz Köln-Süd. 5 Kilometer, dauert 18 Minuten länger. Und die A61 München-Gladbach-Koblenz zwischen München-Gladbach-Hold und München-Gladbach-Wickrath. 3 Kilometer, 13 Minuten mehr. Gute Fahrt euch. Hallo Kevin Zimmer am Dienstag. Vielleicht habt ihr es auch schon mitbekommen. In Mecklenburg-Vorpommern, in einem Ort, könnt ihr jetzt einen ganzen Supermarkt kaufen. Bei eBay Kleinanzeigen. Wenn ihr 6 Millionen Euro habt, könnt ihr euch das Ding gönnen. Ja, vielleicht macht es mein Einkaufsverhalten einfach entspannter, wenn ich mir den Laden irgendwie kaufen würde. Es ist mir nämlich ein absolutes Rätsel, wie Menschen genug Selbstbeherrschung haben, um Woche für Woche die Supermarktangebote optimal zu nutzen. Ja, statt wie ich jeden Abend hektisch kurz vor Ladenschluss in den Laden zu stürzen, um irgendwas zu kaufen, aber am Ende hast du komplett vergessen, was du eigentlich wirklich brauchtest. Das ist willkommen in meinem Leben.
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0: Wir haben euch ja in der letzten Woche schon die besten Bücher für den Herbst vorgestellt. Jetzt haben wir gedacht, für die, die nicht so Bock haben zu lesen, wie wäre es mal mit den besten Lieblingsserien für den Herbst. Neuheiten, aber auch so ein bisschen untergegangene Geheimtipps, zum Beispiel vom Kollegen Sascha Fassbender.
1: Ja, ich gucke mir Serien halt erst dann an, wenn wirklich alle Staffeln draußen sind. Ich ertrage es nicht, nach so einem riesigen Cliffhanger Monate oder vielleicht sogar noch länger zu warten. Und deswegen stelle ich die Serie Sons of Anarchy vor. Alle Staffeln sind da und die sind auch ganz gut gealtert, dass ich sie letztens einfach wieder von neu angefangen habe.
0: Ein richtiger Fan, okay. Also eine Serie über einen kriminellen Motorradclub in den USA, oder?
1: Und genau das ist es halt. Am Anfang denkst du genau das. Ja, einfach eine brutale Gangsterserie, wie es halt viele davon gibt.
2: Diese Maxi-Arschlöcher kommen in unser Territorium. Ist mir egal, wen wir schmieren oder erledigen. Ich will diese gottverdammten Waffen.
1: Ja, es zeigt sich aber zum Glück noch in der allerersten Folge, dass da viel, viel mehr hintersteckt als einfach nur Gangster-Action.
0: Ja, was denn zum Beispiel?
1: Also noch ziemlich am Anfang der Serie findet der Hauptcharakter Jax Dokumente seines verstorbenen Vaters.
3: Wie die Sons of Anarchy von ihrem Weg abkamen, von John Thomas Teller.
4: Für meine Söhne, Thomas, der bereits in Frieden ruht, und Jackson, möge er nie dieses Leben voller Chaos kennenlernen.
1: Darin geht es unter anderem darum, wie und warum der Motorradclub kriminell wurde. Ist zwar fiktiv, die Serie, aber der Autor hat sich mit echten Hells Angels getroffen und es spielen auch echte Hells Angels mit. Klar, das bietet ihnen eine Bühne, lässt aber auch vermuten, wie der Alltag bei so einem kriminellen Motorradclub in Wirklichkeit aussehen könnte. Dazu kommen viele Emotionen bei harten Motorradkerlen und eine Handlung mit massig Wendungen, also viele Plot-Twists.
0: Sons of Anarchy, der Serientipp vom Kollegen Sascha Fassbender, gibt's zu streamen unter anderem bei Disney Plus und Magenta und ist nicht nur was für Motorradliebhaber.
5: Man setzt sich nicht einfach auf eines anderen Mannes Bike.
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1: Mit Christian Böder, schönen guten Tag. Cybermobbing ist schon lange ein Problem in Deutschland und gerade auch bei Kindern und Jugendlichen nimmt es immer mehr zu. Das zeigt eine neue Studie, die das Bündnis gegen Cybermobbing heute vorgestellt hat. Demnach sind aktuell fast 2,4 Millionen Schülerinnen und Schüler davon betroffen. Danny Hoppe aus dem News-Team, das sind noch mal mehr als bei der Studie vor 2 Jahren.
2: Ja, und das Bündnis beobachtet, dass Cybermobbing inzwischen immer früher losgeht, oft schon in der Grundschule, weil Kinder heute eben immer früher schon ein Smartphone besitzen. Meist läuft das Ganze über WhatsApp, TikTok, Snapchat, Instagram, Gaming-Plattformen oder in Chatrooms. Da werden dann oft Lügen, Gerüchte oder peinliche Bilder verbreitet. Dazu kommen dann noch Beschimpfungen und Bedrohungen. Und das könne katastrophale Folgen haben für Betroffene, warnt das Bündnis, wie Ängste, Depressionen, schlechte Schulnoten, Bauchschmerzen, Schlafstörungen bis hin zu Suizidgedanken. Und deshalb sprach das Bündnis gegen Cybermobbing heute auch von einem Weckruf.
1: Und was muss aus seiner Sicht besser werden, um das Problem in den Griff zu bekommen?
2: Vor allem Prävention. Laut der Studie ist Cybermobbing an 2 Dritteln der Schulen ein Problem. Deshalb müsse schon an der Grundschule was dagegen unternommen werden, heißt es. Eltern und Lehrkräfte müssten im Umgang mit den Gefahren besser geschult werden, weil sich viele auch einfach überfordert fühlten. Das Bündnis macht sich außerdem auch für ein Social-Media-Verbot für unter 16-Jährige stark und es fordert von der Politik gleichzeitig ein Cybermobbing-Gesetz. Denn es sagt, dass solche Angriffe meist überhaupt nicht strafrechtlich geahndet würden. Da brauche man einfach auch mehr Abschreckung, sprich härtere Strafen.
1: Vielen Dank, Danny. Und hier haben wir weitere Nachrichten kompakt zusammengefasst. Der Flughafen in Nürnberg ist aktuell wegen einer sogenannten unbestätigten Luftnotlage gesperrt. Dort läuft ein Polizeieinsatz. In der Nacht war dort ein Objekt gesichtet worden, bei dem es sich möglicherweise um eine Drohne handelt. Eine anschließende Suche verlief zunächst erfolglos. Kanzler Merz erwartet vom neuen Arbeitsminister Schweizer Tempo bei der Umsetzung der geplanten Reformen. Der Gesetzentwurf zur neuen Rente soll noch in diesem Jahr im Kabinett und bis spätestens Ende März im Bundestag beschlossen werden, sagte Merz beim Arbeitgebertag des Branchenverbands BDA. Weiter umstritten bei der Rentenreform ist die Abschaffung der Frührente nach 45 Beitragsjahren. Im Mittleren Osten greifen sich Saudi-Arabien und die pro-iranischen Houthi-Rebellen im Jemen gegenseitig weiter an. Ziel der Miliz war nach saudischen Angaben wieder der Hauptstadtflughafen in Riad. Reisende und Geschäftsleute wurden erneut aufgefordert, die Airports des Landes zu meiden. Zollbeamte haben es am Flughafen Köln-Bonn mit einem ungewöhnlichen Fall von Tierschmuggel zu tun gehabt. Sie entdeckten im Koffer eines mexikanischen Feuerwehrmannes eine große Anzahl seltener Reptilien. Insgesamt fielen den Beamten 55 Echsen und 37 Schlangen in die Hände, von denen die meisten giftige Vipern waren, so das zuständige Hauptzollamt. Der tatverdächtige Schmuggler war von Mexico City über Istanbul nach Köln geflogen. Die Tiere waren die ganze Zeit eingepfercht in dem Koffer, ohne Wasser und Futter. Einige Echsen hätten das nicht überlebt. Die überlebenden Tiere werden jetzt von Fachleuten aufgepäppelt. Und das waren die Nachrichten mit Christian Böder.
3: Das Wetter.
4: So, da müssen wir einmal durch diesen grauen Tag, aber ich kann euch sagen, danach wird es wieder besser. Also heute vom goldenen Oktober nicht so richtig viel zu sehen, stattdessen bleibt es wolkig und es regnet immer mal wieder. Bis zu 18 Grad sind heute drin. Morgen und Donnerstag kommt die Sonne zurück und das Thermometer zeigt bis zu 19 Grad.
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4: Und jetzt für euch alle Staus ab 11 Minuten Wartezeit. A1 Dortmund-Köln zwischen Burscheid und Köln-Niel 2 Kilometer, 11 Minuten on top. Die A2 Oberhausen-Hannover zwischen Kreuz Dortmund-Nordwest und Dortmund-Nordost 2 Kilometer, kostet euch 14 Minuten. Die A3 Köln-Oberhausen zwischen Duisburg-Wedau und Oberhausen-Lierich 4 Kilometer, seid ihr auch nach 11 Minuten durch. A4 Aachen-Köln zwischen Kreuz Köln-West und Köln-Eiffeltor 5 Kilometer, 18 Minuten on top. Nochmal die A4 Olpe-Aachen jetzt zwischen Kreuz Köln-Ost und Köln-Eiffeltor 5 Kilometer plus 12 Minuten. Die A40 Duisburg-Dortmund zwischen Essen-Huttrop und Gelsenkirchen-Süd 4 Kilometer, auch hier 11 Minuten mehr. Allen unterwegs, gute Fahrt. Hallo, schön, dass ihr da seid. Ich bin Kevin Zimmer. Heute ist Dienstag und nicht nur einfach Dienstag. Ich hoffe, ihr seht einigermaßen gut aus, nämlich heute ist Zieh-dich-fein-an-Tag. Also, wenn Sie mal schauen wollen.
5: Ich hätte eine Brille genommen, hätte ich sehr cool gefunden. Und ich hätte vielleicht die Tasche etwas anders getragen. Aber das ist das Einzige, was ich kritisieren kann. Ich finde es sehr, sehr, sehr schön gemacht. Also, sehr cooler Style.
4: Ach, witzig. Und ich habe eine Trainingsbuchse und Adiletten an. Na gut.
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1: Ich bin Jannik Böke. Schönen guten Tag. Wer in Krefeld oder im Kreis Viersen in einem Café, Restaurant oder Hotel arbeitet und nach Tarif bezahlt wird, bekommt seit diesem Monat mehr Geld. Bei einer Vollzeitstelle sind das laut Gewerkschaft gut 60 Euro mehr im Monat. Auch Azubis bekommen 20 Euro obendrauf. In den nächsten beiden Jahren soll der Tariflohn dann noch einmal steigen. Bei uns in Krefeld und im Kreis Viersen profitieren davon rund 7.500 Menschen. Der Viersener Niersverband baut die Niers bei Wachtendonk um. Der Fluss soll wieder natürlicher fließen. Aus einem begradigten Kanal wird ein kurviger Wasserlauf. Dadurch verdoppelt sich die Strecke auf 2 Kilometer. Gleichzeitig entsteht eine neue große Flussaue. Sie schützt bei Starkregen vor Hochwasser und bietet neuen Lebensraum für Tiere und Pflanzen. Aktuell laufen Vorarbeiten. Fachleute fällen erste Bäume, Archäologen durchsuchen den Boden. Der eigentliche Umbau des Flusses beginnt dann im kommenden Frühjahr. Und das waren die Nachrichten mit Jannik Böke. 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
0: Das Wetter.
1: Es bleibt heute den ganzen Tag dicht bewölkt hier am Niederrhein. Zwischendurch kann es auch mal tröpfeln. Bei den Temperaturen sind wir allerdings im okayen Bereich mit bis zu 17 Grad in Schwalmtal und Niederkrüchten. Morgen ändert sich bei den Temperaturen nichts. Dafür schaut wieder die Sonne vorbei. Dazu ein paar harmlose Wolken und es soll soweit dann trocken bleiben.
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2: Und jetzt für euch alle Staus ab 11 Minuten Wartezeit. A1 Dortmund-Köln zwischen Burscheid und Köln-Niel 2 Kilometer, 11 Minuten on top. Die A2 Oberhausen-Hannover zwischen Kreuz Dortmund-Nordwest und Dortmund-Nordost 2 Kilometer, kostet euch 14 Minuten. Die A3 Köln-Oberhausen zwischen Duisburg-Wedau und Oberhausen-Lierich 4 Kilometer, seid ihr auch nach 11 Minuten durch. A4 Aachen-Köln zwischen Kreuz Köln-West und Köln-Eiffeltor 5 Kilometer, 18 Minuten on top. Nochmal die A4 Olpe-Aachen jetzt zwischen Kreuz Köln-Ost und Köln-Eiffeltor 5 Kilometer plus 12. 12 Minuten. Die A40 Duisburg-Dortmund zwischen Essen-Huttrop und Gelsenkirchen-Süd 4 Kilometer. Auch hier 11 Minuten mehr. Allen unterwegs, gute Fahrt. Nach dem fulminanten Start der Comedy-Camp-Tour geht es jetzt morgen weiter. Unter anderem sind wir ja unterwegs mit den besten Comedians Deutschlands. Toni Bauer wird da sein, ja? Toni Bauer, Comedian aus Duisburg, wird in Duisburg auftreten. Normalerweise hat er immer gesagt, in Duisburg trete ich nicht auf, da kennt mich ja jeder. Also, hat er für uns eine Ausnahme gemacht. Morgen. Und unter anderem auch dabei unser Comedian Hannes Höfer. Den hören wir gleich noch, hier bei mir. Ich bin Kevin Zimmer, wünsche euch einen schönen Dienstag.
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0: Das sind die 90er mit No Doubt und Don't Speak. Haben wir schon gratuliert? Er ist, glaube ich, der erfolgreichste Autor Deutschlands, Sebastian Fitzek. Heute wird er 55 Jahre, selbst unser Daily Hannes. Guckt ab und zu mal in die Bücher von ihm rein, oder er weiß zumindest, wer er ist.
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2: Wieso stehen alle so auf Thriller, Horror und True Crime? Ja, und auf Sebastian Fitzek. Ja, der steht ja wie kaum ein anderer für Spannung. Der Typ haut locker 12 Bücher raus. Im Monat. Ach, wenn nicht sogar am Tag. Und alle Bestseller. Und das gönne ich ihm. Ne? Ist ein super Typ. Aber was anderes darf ich ehrlich gesagt auch gar nicht mehr sagen. Als meine Freundin wieder in einem seiner Bücher vertieft war und zwischendurch nur immer vor sich hingemurmelt hat. Ach, typisch, dieser Fitzek. Und dann lacht die wieder so, als würden die sich schon lange kennen. Und ich hab dann nur so beiläufig angemerkt. Ja, der denkt sich aber auch das ganze schräge Zeug aus, ne? Finde ich schon irgendwie unheimlich. Ey, da hat die mich angeguckt, als hätte ich gerade ihre Lieblingsbluse als Serviette benutzt. Ich meine natürlich, ich finde ihn unheimlich erfolgreich. Schnell wacker noch retten, ne? Aber wenn ich The Expendables gucke, oder John Wick, oder Rambo, sag was, egal, dann geht das nicht, weil viel zu brutal. Ist doch krank, was ich mir da reinziehe. Wahrscheinlich wäre es okay, wenn ich das als Buch lesen würde. Aber dann müsste ich mir ja die ganzen Special Effects vorstellen. Das geht ja nicht.
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1: Mit Christian Böder. Schönen guten Tag. Wer in NRW eine Ausbildung sucht, hat es zunehmend schwer. Denn es gibt weniger Ausbildungsplätze. Gleichzeitig suchen mehr junge Menschen eine Lehrstelle. Der Deutsche Gewerkschaftsbund in NRW will das ändern mit einem Ausbildungsfonds. Dafür sollen fast alle Unternehmen Geld einzahlen. Ausbildungsbetriebe sollen im Gegenzug 5.000 Euro pro Azubi und Jahr bekommen. Doch die Arbeitgeberverbände sind dagegen. Wie der Fonds funktionieren soll und warum der DGB ihn für notwendig hält, fasst José Nasiani zusammen.
2: Die Idee ist eigentlich ganz simpel. Auch Unternehmen, die selbst nicht ausbilden, sollen sich an den Kosten für Azubis beteiligen. Angedacht ist, dass sie 0,5% der Bruttolöhne ihrer Beschäftigten einzahlen. Bei 100.000 Euro Bruttolohnsumme wären das 500 Euro. Wer selbst ausbildet, bekommt im Gegenzug 5.000 Euro pro Azubi und Jahr. DGB-Landeschef Torben Albrecht sagte mir, er sehe darin vor allem eine Chance für kleinere Betriebe.
3: Für die wäre ein Betrag von 5.000 Euro im Jahr pro Azubi wirklich ein starker Anreiz zu sagen, nein, wir bleiben bei unseren Azubis und wir werden auch in Zukunft eher noch mal wieder mehr ausbilden.
2: Nach Berechnungen des DGB könnten so knapp 1,4 Milliarden Euro im Jahr zusammenkommen. Die Arbeitgeberverbände sind dagegen und sagen, ein Fonds löse nicht das Problem, dass manche Bewerberinnen und Bewerber nicht ausreichend auf eine Ausbildung vorbereitet seien. Unterstützung bekommt die Idee von der SPD im NRW-Landtag. Entscheiden müsste am Ende sowieso der Landtag, denn es bräuchte dafür ein Gesetz.
1: Vielen Dank nach Düsseldorf und hier haben wir weitere Nachrichten in der Zusammenfassung. Eine Stromsteuersenkung, wie sie Kanzler Merz will, würde Privathaushalte in Deutschland um 3 Milliarden Euro im Jahr entlasten. Das hat das Vergleichsportal Verivox errechnet. Demnach würde die Stromrechnung pro Haushalt im Schnitt um 7% nach unten gehen. In NRW-Klassenzimmern sitzen immer mehr Schülerinnen und Schüler aus dem Ausland. Nach Angaben der Landesstatistiker stieg ihre Zahl im vergangenen Schuljahr auf 475.000. Damit hat sich ihr Anteil innerhalb von 10 Jahren verdoppelt und liegt nun bei 18%. Die meisten Schüler ohne deutschen Pass kommen aus Syrien, der Ukraine und dem Irak. Nach der langen Länderspielpause rollt heute Abend auch zum ersten Mal in der Champions League wieder der Ball. Aus deutscher Sicht machen zwei Teams den Anfang, Leipzig und die Bayern. Der deutsche Rekordmeister spielt auswärts in Norwegen bei Viking Stavanger. Danny Hoppe hat den Ausblick.
4: Gespielt wird in Stavanger auf Kunstrasen und das ist für die Bayern ziemlich ungewohnt, denn darauf mussten sie bisher nur einmal in einem Pflichtspiel antreten, 2006 bei Spartak Moskau. Aus diesem Grund sind die Münchner diesmal auch früher als sonst nach Norwegen gereist, um sich besser auf die Platzverhältnisse einzustellen. Bayern-Trainer Vincent Kompany will das alles aber nicht als Ausrede gelten lassen, egal ob bei Wind, Regen, Sonne oder auf Kunstrasen, er wolle, dass man überall der FC Bayern sei. Unser Team ist heute auch haushoher Favorit. Mehr unter Druck steht Leipzig heute bei seinem Heimspiel gegen PSV Eindhoven. Nach der 1:4 Auftaktpleite in Como sollte heute ein Dreier her. Was Mut macht, ist die 6:0-Gala vom Wochenende gegen Frankfurt. Diesen Schwung will man jetzt auch in die Königsklasse mitnehmen.
1: Und das waren die Nachrichten mit Christian Böder.
5: Danke, Christian. Das Welle Niederrhein-Wetter, das ist ein eher grauer Tag. Ich finde, der macht auch irgendwie müde, man wird gar nicht wach. Ja, wie ist das bei euch in Uerdingen und in Oedt? Auf alle Fälle ist es da auch grau in grau. Zwischendurch kann es heute Nachmittag aber ein bisschen aufklaren, aber es ist auch teilweise immer mal wieder Regen dabei. Morgen am Mittwoch weniger bis gar kein Regen, so einiges an Wolken, aber zwischendurch auch etwas Sonne. Temperaturen, so wie heute, nämlich um die 18 Grad. Hallo Autofahrer, der beste Verkehrsservice für den Niederrhein. Eine Störung habe ich und zwar auf der A57 Köln Richtung Krefeld. Zwischen Krefeld-Oppum und Krefeld-Zentrum aktuell 1 Kilometer stockender Verkehr. Euer Zeitverlust knappe 5 Minuten. Geblitzt wird heute Nachmittag unter anderem am Badezentrum in Bockum und am Glockenspitz, genauer gesagt zwischen Glintholzstraße und Budestraße. Lieben Dank fürs Melden unter anderem an Uli und an Bernd. Wer noch was hat für den Verkehrsservice, meldet das bitte direkt zu mir ins Studio über die Welle Niederrhein Hotline 02151 50 60 70. 15 Uhr durch an diesem Dienstagnachmittag. Als erstes hier heute Nachmittag bei mir gucken wir nochmal auf den Morgen mit Natascha Brücker. Denn sie hat hier heute Morgen zwischendurch gedacht, ich bin bekloppt, ich bin verrückt. Oder was ist hier los? Ich höre Stimmen.
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5: Sie ist gleich hier, die Natascha klärt auf. Ich bin Monique van Schijndel. Hallo am Dienstag. Hamburg.

0: Monique van Schijndel hier. Es ist Dienstagnachmittag. So ein grauer Tag. Da braucht man noch Dinge, wo man sagt, das ist total lustig. Hat sich auch Jannik Böke heute Morgen gedacht. Natascha Brücke ist auch im Studio. Hallo.
1: Hallo. Hello.
0: Natascha Brücke, du hast es heute am Ende der Sendung ein bisschen aufgeklärt. Wir, beziehungsweise es war die Initiative von Jannik Böke, hat Natascha Brücke richtig auf die Schippe genommen.
2: Richtig
0: heute
2: dran gekriegt, hat er mich sowas von genatzt.
0: Ja.
2: Ich habe heute Morgen die ganze Zeit Stimmen gehört. Es war mal gefühlt, war es ein Husten, dann war es ein Niesen, dann war es ein Mädchen, was irgendwas gesagt hat. Also so, ich saß im Studio, hatte die Studiotüre auf und es kam aus der Redaktion. Mhm. Da habe ich gedacht, hier ist doch jemand, ne? Ja. Und habe ich Jannik gefragt und Jannik sagt, nö. Keine
1: nichts
2: Ahnung,
1: gehört.
2: Ich habe nichts gehört. Erstmal sagt er, ich habe nichts gehört. Später hat er gesagt, oh, ich habe was gehört.
0: Oh, oh. Und dann treffen wir uns unten in der Küche. Mhm. Und dann sagt Natascha, boah, Monique, hier heute, ich stimme, du musst gleich, wenn wir mal oben sind. Ich denke, wow, krass, lass uns ein Thema draus machen.
2: Ja, ne? Geisterjäger rufen. Genau.
0: Kurz danach kommt Jannik zu mir, auch in der Küche, und sagt immer, ich nehme gerade die Natascha auf die Schippe, denn
1: ich habe vielleicht ein Video laufen lassen auf einem Rechner, wo der Monitor aus war, wo man auch nicht gesehen hat, dass der an ist, dass da heißt, eine Stunde Stille, unterbrochen von random Michael Jackson Sounds. Und genau, das waren diese ominösen Geräusche, die Natascha den ganzen Morgen so ab kurz vor acht gehört hat, weil ich einfach mal dachte, während sie mal kurz austreten war, ich gehe jetzt mal kurz an den Rechner, ich mach das an und guck, wie lange ich das durchziehen kann.
2: Ja, und das hat 2 Stunden gedauert, bis ich dem Ganzen auf die Schliche gekommen bin. Da habe ich nämlich doch mal diesen Rechner da, den Bildschirm angemacht und habe gesehen, hä, ein YouTube-Video?
0: Nee, vor allen Dingen total geil. Sie guckt überall und da hängen so Jacken an der Garderobe, in den Taschen geguckt. Ich sitzt da jemand drin?
2: Ich habe Schränke aufgemacht. Ich habe wirklich alles aufgemacht, weil ich gedacht habe, vielleicht hat jemand so ein Soundmodul hier versteckt so. Ne?
0: Aber es war Jannik Böke, der gedacht hat, hey, heute will ich mal was Lustiges machen. Wie bist du drauf gekommen?
1: Ich glaube, das passiert, wenn man so ein bisschen schlaft Entzug hat. Das war jetzt wieder eine sehr kurze Nacht wegen der Frühschicht. Und irgendwie überkam es mich, dass ich dachte, das ist bestimmt witzig. Ich probiere es mal aus. Und
2: es war sehr witzig.
1: Das hat sich dann so eine Eigendynamik entwickelt. Ja. Weil ich dachte, das dauert vielleicht eine Viertelstunde, 20 Minuten. Entweder merkt sie es oder ich kann nicht mehr seriös bleiben und muss halt lachen.
2: Ja.
1: Aber wir haben das 2 Stunden gut hingekriegt.
2: Ja, allerdings,
0: Und das Ding war ja irgendwie so ein Video Michael Jackson. Am Anschluss wollen wir jetzt natürlich auch mal Michael Jackson spielen. Wollen wir Natascha überlassen, was wir spielen?
2: Ja, ich habe schon überlegt, weil das doch ein paar Mal immer so hihi gemacht hat, habe ich gedacht, The Way You Make Me Feel, da kommt besonders häufig, glaube ich, hihi drin vor. Also ja, bitteschön, liebe Leute da draußen, freut euch über Michael Jackson, The Way You Make Me Feel.
0: Ja, Applaus von Natascha Brücke noch.
2: Dankeschön, ich lasse mich ja gerne veräppeln. Ich werde ja auch super gerne erschreckt.
0: Ja, bleibt noch mal einen Moment da.
2: Ja.
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0: Michael Jackson, The Way You Make Me Feel, sämtliche Geräusche hat Natascha Brücker heute Morgen ganz komisch in der Redaktion gehört. Mhm. Wurde auf die Schippe genommen von Yannick Böke, der das auf dem Computer mit Monitor aus hat laufen lassen. Und Natascha schon hat, was ist denn da, was ist denn da los? So, haben wir uns überlegt, gab es bei euch vielleicht auch irgendwie schon mal so auf der Arbeit, wo er sagt, die haben mich total auf die Schippe genommen. Du, Yannick, bei dir vielleicht im anderen Job?
1: Ich bin meistens der auf die Schippe nimmt. Ja, also mich auf die Schippe genommen, ich weiß, ich wüsste es jetzt nicht. Also ich meine, ich habe jetzt hier die Vorlage geliefert, um mich auf die Schippe zu nehmen. Schauen wir mal, was wird.
2: Ich habe mal bei einem anderen Radiosender, als irgendeine Weltmeisterschaft war, wo wir ganz schnell rausgeflogen sind. Aber wir hatten noch eine Vuvuzela und irgendeiner sagte, verdammt, was machen wir jetzt mit der Vuvuzela? Da haben wir uns immer hinter einem Vorhang versteckt und haben, wenn einer vorbeilief, einmal kurz reingetrötet und haben das Ganze aus der Ferne immer gefilmt. Und das war so herrlich, wie die Leute sich erschrocken haben und lachen mussten. Das war einfach, es war ein großer Spaß.
1: Ich muss meine Aussage auch korrigieren. Mir ist doch eine Situation eingefallen,
0: bitte. Wo ich auch noch einer
1: anderen Firma auch auf Schippe genommen wurde. Und das ist eigentlich doppelt peinlich, weil ich wurde technisch auf die Schippe genommen.
0: Ja, weil er ist ein Technik-Nerd, kurz erklären.
1: Ich bin ja so der Hiwi hier in der Redaktion, was Technik angeht. Und dann hat jemand mir so ein Fake-Update-Ding auf den Rechner angemacht, während ich nicht da war. Und dann sieht das so aus, als würde der Rechner ganz langsam ein Software-Update installieren. Und ich habe bestimmt knapp 10 Minuten davor gesessen und mir das angeguckt und gedacht, das kann doch nicht.
2: Selbst Microsoft ist nicht so langsam.
1: Nee.
0: Ja, ach schön. Ja, tolle Geschichten. Ich danke euch. Und jetzt seid ihr dran. Wer hat euch wie irgendwie in letzter Zeit oder irgendwann so richtig auf die Schippe genommen auf der Arbeit? Vielleicht aber auch zu Hause. 02151 50 60 70. Der Yannick geht nach Hause. Die Natascha bleibt noch ein bisschen, denn wir müssen noch über Freitag reden.
2: Machen wir.
0: Schaffst du, hör noch ein bisschen Stimmen in der Redaktion.
1: Super Arbeitsteilung.
0: Ja.

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1: Mit Luisa Löhrs, schönen guten Tag. Mehr als 30 Jahre nach dem Mord an Sonja K. im Lidl in St. Tönes wurde jetzt ein Verdächtiger festgenommen. Das teilen die zuständige Polizei und die Staatsanwaltschaft Krefeld mit. Der frühere Ladendetektiv der Filiale auf der Hochstraße geriet durch die Auswertung alter DNA-Spuren in den Fokus der Ermittler. Vergangenen Donnerstag trafen sie ihn in einer Krefelder Wohnung an, sagt Kriminalhauptkommissarin Stefanie Kohn.
2: Bei der Festnahme war ich selbst dabei. Er hat sehr gefasst reagiert und von Anfang an mitgeteilt, dass er zur Sache keine Angaben machen wird.
1: Dem Mann wird jetzt vorgeworfen, die damalige Filialleiterin erdrosselt zu haben. Sonja K. wurde 1995 morgens im damaligen Lidl gefunden. Aus dem Tresor fehlten mehrere tausend D-Mark. Die Ermittlungen dauern jetzt weiter an. Wie viele Schulplätze braucht Kempen in den kommenden Jahren? Darüber soll heute der Stadtrat entscheiden. Laut Schulentwicklungsplan ist die Nachfrage an der Gesamtschule hoch. Dauerhaft mehr als 6 Parallelklassen pro Jahrgang seien aber nicht möglich. Einzelne zusätzliche Klassen sollen bei Bedarf eingerichtet werden. Die beiden städtischen Gymnasien brauchen laut Prognose bis 2031/32 zusammen 7 Eingangsklassen pro Jahr. Über Baumaßnahmen und Kosten soll später entschieden werden. In der Stadtbücherei in Nettetal können wir ab heute Bücher und andere Medien selbst ausleihen und zurückgeben. Nach Angaben der Stadt steht dafür eine neue Anlage im Gebäude. Hier können mehrere Medien auf einmal abgegeben werden. Leihfristen verlängern und Gebühren bezahlen geht an der Station auch. Rund 40.000 Medien hat die Bücherei dafür mit Funkchips ausgestattet. Die Anlage soll nach Angaben der Stadt vor allem die Wartezeiten verkürzen. Und das waren die Nachrichten mit Luisa Löhrs. 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
3: Ich danke dir.
1: Gerne.
3: Das Welle Niederrhein-Wetter, es ist nur wenig Helligkeit dabei heute Nachmittag. Nur zwischendurch blitzt die Sonne mal so ein bisschen durch. Ich habe sie hier noch nicht gesehen, aber angeblich soll das später so sein. Ansonsten bleibt es bei vielen Wolken und es kann hier und da mal mehr oder weniger nass werden. Morgen am Mittwoch in Fehrberg und auch da bei euch in Elmt kaum bis kein Regen, Wolken, etwas Sonne, 18 Grad. Hallo Autofahrer, der beste Verkehrsservice für den Niederrhein mit aktuell 2 Meldungen. Wir starten auf der A52 Düsseldorf Richtung Mönchengladbach. Zwischen Kreuz Neersen und Mönchengladbach Nord aktuell dichter Verkehr. Hier dürftet ihr grob unter 5 Minuten durch sein. Und auf der A57 Köln Richtung Krefeld zwischen Kreuz Meerbusch und Krefeld Zentrum 2 Kilometer stockender Verkehr. Der Zeitverlust hier in etwa 5 Minuten. Geblitzt wird heute Nachmittag unter anderem in Krefeld an der Ortmannsheide, an der Schule und am Badezentrum Bockum. Und im Bosheim steht ein Blitzer an der Nettetaler Straße. Das haben unter anderem Tanja und Alex gemeldet. Ich danke euch. Die Welle Niederrhein Hotline erreicht ihr, wenn ihr noch was habt für den Verkehrsservice, unter der 02151 50 60 70.
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3: Gleich You Not Us, jetzt Taylor Swift. Bei Monika am Nachmittag.

0: Es ist 20 vor 3 an diesem Dienstag, 13. Oktober. Welle Niederrhein ist das, was ihr hört. Also, mehr als 30 Jahre nach dem Mord an Sonja K. in St. Tönes hat die Polizei jetzt einen Verdächtigen festgenommen. Er soll die damalige Leiterin einer Lidl-Filiale getötet haben. Luisa Lörs aus den Nachrichten ist bei mir. Was hat die Ermittler jetzt auf seine Spur gebracht?
1: Ja, also alte DNA-Spuren tatsächlich. Die Ermittler haben sie erneut ausgewertet und sind eben auf den früheren Ladendetektiv der Filiale an der Hochstraße aufmerksam geworden. Und vergangenen Donnerstag haben sie den Mann in seiner Wohnung in Krefeld auch schon festgenommen. Das haben jetzt die zuständige Polizei und die Staatsanwaltschaft Krefeld mitgeteilt. Und der Mann soll wohl ganz gefasst reagiert haben und auch direkt gesagt haben, dass er keine Angaben machen möchte, heißt es.
0: Wahnsinn, so lange Zeit danach. Gucken wir noch mal kurz zurück, was damals genau in der Filiale passiert ist.
1: Ja, also Sonja K. wurde ja 1995 morgens dort tot aufgefunden und dem Verdächtigen wird jetzt vorgeworfen, sie erdrosselt zu haben und aus dem Tresor damals fehlten tatsächlich mehrere tausend D-Mark und die Polizei geht zum derzeitigen Stand der Ermittlungen aber davon aus, dass es wahrscheinlich zwei Täter waren. Also zu weiteren Komplizen konnte sie aber wegen der laufenden Ermittlungen jetzt keine weiteren Angaben machen.
0: Danke für den Moment, Luisa Lörs. Wir halten euch darüber auch sowieso in unseren Nachrichten ständig bei Luisa auf dem Laufenden. Also, ein Verdächtiger ist festgenommen worden im bisherigen Cold Case Sonja K. Ob sich der Vorwurf gegen diesen Verdächtigen bestätigt, müssen dann natürlich die weiteren Ermittlungen zeigen. Wir halten euch da hier bei Welle Niederrhein auf dem Laufenden.

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1: Mit Christian Böder. Schönen guten Tag. Noch nie war das Risiko für Kinder und Jugendliche, sexualisierte Gewalt zu erleben, so hoch wie heute. Der Satz stammt von der Missbrauchsbeauftragten des Bundes, Klaus. Sie hat in Berlin ihren neuen Bericht vorgelegt und der fällt düster aus. Danny Hoppe aus dem News-Team. Das liegt vor allem an der Gefahr im Netz.
2: Ja, die Risiken für Kinder und Jugendliche im digitalen Raum explodierten förmlich, sagt Klaus. Denn durch die digitale Welt haben Täter inzwischen einen ganz anderen Zugang zu ihren Opfern, zum Beispiel über soziale Medien und andere Plattformen. Das Netz sei deshalb zum zentralen Tatort von sexualisierter Gewalt geworden, warnt Klaus. Dazu kommen jetzt noch neue Gefahren durch künstliche Intelligenz, zum Beispiel Sextortion. Dabei werden ganz unverfängliche Profilfotos mithilfe von KI zu Nacktbildern umgewandelt. Die Opfer werden dann häufig erpresst. Insgesamt hat die Polizei im vergangenen Jahr mehr als 17.000 Fälle von sexuellem Kindesmissbrauch gezählt. Das sind fast 800 mehr als im Vorjahr. Und die Dunkelziffer ist natürlich noch viel, viel höher.
1: In dem Bericht werden auch Forderungen an die Politik gestellt.
2: Zum einen mehr Prävention an den Schulen. Gefordert wird die Einführung eines Schulfachs Digitale Welt, Digitalität. Dabei sollen Kinder und Jugendliche besser im Umgang im Netz geschult werden, sodass sie Risiken besser erkennen und einordnen können. Das ist ein ganz wichtiger Punkt. Zum anderen wird aber auch ein konsequenteres Vorgehen im Netz gefordert. Zum Beispiel, dass dort aktiv nach Missbrauchsdarstellungen gesucht wird, um diese Inhalte dann proaktiv zu löschen. Und generell fordert die Missbrauchsbeauftragte bessere Schutzkonzepte für Kinder in allen Schulen, Kitas und bei Freizeitangeboten, die eben auch die digitalisierte Gewalt mit einschließen.
1: Vielen Dank, Danny. Und hier haben wir weitere Nachrichten in der Zusammenfassung. Nach einem Alarm wegen einer möglichen Luftnotlage ist am Nürnberger Flughafen ein Flugzeug sicher gelandet. Bei dem Flieger handelt es sich laut Behörden um einen Linienflug von der griechischen Insel Korfu. Das Flugzeug hatte zuvor den Code für einen Entführungsfall gesendet. Nach der Landung gab die Polizei aber schnell Entwarnung. Das Bundesverfassungsgericht beschäftigt sich seit heute mit der Erbschaftssteuer für Unternehmenserben. Die müssen in der Regel deutlich weniger Steuern zahlen als Erben privater Vermögen. Hintergrund ist die Klage eines Mannes, der von seiner Tante Immobilien und Wertpapiere geerbt hatte und deswegen mehr Geld zahlen muss als bei der Übernahme eines Betriebsvermögens. Viele Menschen in Deutschland fürchten sich davor, dass ihr Job bald von einer KI übernommen wird. Das ist bisher aber noch nicht eingetreten. Eine Untersuchung des Nürnberger Instituts für Arbeitsmarkt- und Berufsforschung zeigt sogar eine gegenteilige Entwicklung. Demnach hat sich seit 4 Jahren die Vollzeitbeschäftigung in KI-betroffenen Berufen sogar besser entwickelt als in anderen. Das gilt für alle Beschäftigten im Alter ab 30 Jahren. Anders sieht es bei Jüngeren aus. Dort entwickelt sich die Vollzeitbeschäftigung in KI-betroffenen Betrieben schlechter. Für die Zukunft sehen die Studienmacher dann auch Gefahren für Jobs, vor allem in der Industrie und in nicht akademischen Berufen. Und das waren die Nachrichten mit Christian Böder.
3: Dankeschön, Christian. Das Welle Niederrhein-Wetter. Hier in Krefeld an der Rheinstraße, Ecke Ostwall, hat es gerade ein bisschen genieselt. Es bleibt halt nicht überall trocken heute. Es sind auch nach wie vor viele Wolken unterwegs. Morgen am Mittwoch ist ein bisschen mehr Sonne dabei. Es soll grob trocken bleiben, auch in Brüggen da bei euch. Aber viele Wolken gibt es schon auch wieder, das bei um die 18 Grad. Und das ist so ähnlich wie heute. Hallo Autofahrer, der beste Verkehrsservice für den Niederrhein. Gucken, 1, 2, 3. 3 Meldungen. Wir starten auf der A42, Dortmund Richtung Kamp-Lintfort. Zwischen Moers-Nord und Kreuz Kamp-Lintfort dichter Verkehr hier gerade. Euer Zeitverlust knappe 5 Minuten. Auf der A57, Köln Richtung Krefeld, habt ihr zwischen Bovert und Krefeld Zentrum aktuell 2 Kilometer stockenden Verkehr. Zeitverlust hier mindestens 5 Minuten. Und auf der A57, Krefeld Richtung Nimwegen, zwischen Krefeld-Gartenstadt und Moers-Hülstung 2 Kilometer stockender Verkehr auch hier. Und auch hier der Zeitverlust aktuell mindestens 5 Minuten. Geblitzt wird unter anderem in Bosheim an der Nettetaler Straße und in Krefeld am Badezentrum Bockum und an der Ortmannsheide, und zwar da an der Schule. Lieben Dank fürs Melden, unter anderem an Alex und an Tanja. Wer noch was hat für den Verkehrsservice, ruft an, sprecht auf Anrufbeantworter oder schickt mir eine WhatsApp-Text- oder Audionachricht über die Welle Niederrhein-Hotline 02151 50 60 70. Wir hätten da was, nein, wir haben da was für euch vorbereitet für Freitag. Für Freitagnachmittag zum Start in die Herbstferien. Wir sind wieder nochmal mit unserem Radiomobil unterwegs. Inklusive Spiele ist auch direkt die Einlösung einer Wettschuld. Ich erzähle euch gleich nochmal genau, was wir da vorhaben und wo wir denn da sind, wo wir euch erwarten.
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0: 10 nach 3. Ich bin Monique van Schendel, hallo, und Natascha Brücker aus dem Morgen ist, wie vorhin versprochen, noch da geblieben. Hallo, ja, Natascha.
1: Hallo.
0: Ja, das ist sehr nett, weil du musst ja langsam auch mal ins Bettchen. In dieser Woche lösen wir unsere Schulden ein, statt Wetten, die wir verloren haben bei unserer Welle Niederrhein Sommerferientour. Campen, Viersen, Willig, Nettetal. Heute war Campen dran und wir haben gesagt, wenn wir die Wette verlieren, bekommt ihr eine Sendestunde bei uns. Und wir haben viel gehört, warum Leute Campen schön finden.
1: Ganz genau. Also viele lieben Campen einfach, weil es da ruhig ist, die Innenstadt einfach so dermaßen zum Verweilen einlädt, dass man den ganzen Tag da verbringen kann. Ne? Und das stimmt ja auch, haben wir ja auch schon da gemacht mit unserer Tour.
0: Ja.
1: Genau. Viele Lobgesänge auf die Stadt Campen, auf das Leben dort, auf die Entspanntheit. Wir hatten auch eine kleine Sache, wo man sagt, naja, das könnte man vielleicht ein bisschen besser machen, die E-Scooter-Problematik. Ich denke aber, das dürfte man quasi aus jeder Stadt so hören, dass genau, diese Dinge einfach die Pest sind. Also auch wenn man mich fragt. Aber gut, auch da haben wir mit der Stadt gesprochen. Die hat gesagt, naja, wir kontrollieren momentan und wenn die Dinger dann irgendwann mal auch wie Fahrräder behandelt werden, müssen wir mal gucken, ob die überhaupt dann, ja, in der Innenstadt fahren dürfen. Also man ist da auf jeden Fall am Thema dran. Und das war heute so im Groben die eine Stunde, über die wir gesprochen haben.
0: Genau, von 8 bis 9 heute Morgen war das bei Natascha Brücker, Welle Niederrhein am Morgen.
1: Ja.
0: Morgen, Welle Niederrhein am Morgen ist Welle Viersen, denn morgen lösen wir unsere Viersener Stadtwette ein, also unsere Schuld, ne? Eine Stunde lang.
1: Ganz genau. Wir hatten, glaube ich, im Vorfeld gesagt, irgendwie 30 Karnevalskostüme wollen wir in Viersen,
0: ja,
1: sehen im Sommer.
0: Ja.
1: Und die haben das natürlich voll getoppt, ne? Die Karnevalisten. Ja,
0: das
1: super.
0: War.
1: Genau. Und dann gucken wir mal, lassen wir uns mal überraschen, was morgen dann Thema ist.
0: Genau. Und an dieser Stelle sagen wir jetzt immer öfters, am Freitag sind wir dann in Nettetal-Kaltenkirchen. Da sind wir dann aber auch live mit Bühne, mit Spielmodulen und überhaupt, Natascha und ich freuen uns drauf. Von,
1: genau,
0: 14 bis 18. 10 Uhr dann.
1: So ist es am Kirchplatz. Bitte kommt vorbei, lernt uns kennen, habt ein bisschen Spaß, kommt zum Welle Niederrhein Wohnzimmer, sagen wir ja immer.
0: Jo.
1: Und ja, das wird ein schöner Nachmittag. Wetter soll auch passen.
0: Glaube ich auch.
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Welle Niederrhein ist das, was ihr hört an diesem Dienstag, 13. Oktober. 20 nach 3 ist es im Mordfall Sonja K. in St. Tönis von vor mehr als 30 Jahren. Hat die Polizei jetzt tatsächlich einen Verdächtigen festgenommen? Der Mann, der in Krefeld wohnt, soll im Januar 1995 Sonja K. in einer St. Tönisser Lidl-Filiale getötet haben. Mehr dazu hat gleich Luisa Lörs in unseren Welle Niederrhein-Nachrichten um 3:30.

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1: Mit Luisa Löhrs schönen guten Tag. Nach mehr als 30 Jahren hat die Polizei jetzt einen Tatverdächtigen im St. Tönisser Mordfall Sonja K. festgenommen. Nach Angaben von Polizei und Staatsanwaltschaft brachte die erneute Auswertung alter DNA-Spuren die Ermittler auf seine Spur. Der mutmaßliche Täter hat vor der Tat als Ladendetektiv in der Lidl-Filiale gearbeitet. Ihm wird vorgeworfen, die damalige Leiterin erdrosselt zu haben. Für Kriminalhauptkommissarin Stefanie Kohn ist die Festnahme ein besonderer Erfolg.
2: Sie können sich vorstellen, ich bin seit vielen Jahren an diesen Cold Cases dran und man stößt immer wieder gegen eine Mauer oder kommt nicht weiter. Da ist es besonders schön für einen selbst auch und fürs ganze Team, dass man so einen Erfolg einfahren kann.
1: Ob noch weitere Personen an der Tat beteiligt waren, ist noch offen. Die Ermittlungen dauern also an. Wie viele Schulplätze braucht Kempen in den kommenden Jahren? Darüber soll heute der Stadtrat entscheiden. Laut Schulentwicklungsplan ist die Nachfrage an der Gesamtschule hoch. Dauerhaft mehr als 6 Parallelklassen pro Jahrgang seien aber nicht möglich. Die beiden städtischen Gymnasien brauchen laut Prognose bis 2031/32 zusammen 7 Eingangsklassen pro Jahr. Über Baumaßnahmen und Kosten soll später entschieden werden. Der Grefreiter Eissport- und Eventpark unterstützt erneut das Medikamentenhilfswerk Aktion Medeor. Bei der Holiday on Ice-Vorstellung am 19. November gehen 5 Euro pro verkauften Ticket an die Organisation aus Tönisforst. Damit lassen sich laut Aktion Medeor rund 250 Schmerztabletten für Menschen in Krisenregionen bereitstellen. Die diesjährige Produktion Mirage gastiert vom 18. bis zum 22. November in Grefrath. Mehr dazu hört ihr gleich noch bei Monique am Nachmittag. Und das waren die Nachrichten mit Luisa Löhrs. 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
3: Ich danke dir. Und das ist so, was sie gesagt hat. Später hören wir mehr dazu. Ja, schön, schön, schön. Nämlich unsere Chefin, die ist in Antwerpen, guckt sich das an gerade und meldet sich gleich hier bei Monique am Nachmittag. Nächste Stunde, glaube ich, wird das sein. So, jetzt erstmal das Wetter nicht in Antwerpen, sondern hier bei uns. Eher wenig Sonne, überwiegend grau, auch mal nass. So ist und bleibt dieser Dienstagnachmittag hier bei uns. Morgen am Mittwoch von Born bis Oppum grob trocken. Ja, also grob trocken. Wolken und Sonne im Mix 18 Grad. Hallo Autofahrer, der beste Verkehrsservice für den Niederrhein. Auf der A52 Düsseldorf-Romont zwischen Mönchengladbach-Neuberg und Kreuz Mönchengladbach 1 Kilometer stockender Verkehr. Zeitverlust für euch knappe 5 Minuten. A57 Köln Richtung Krefeld zwischen Bovort und Kreuzmeerbusch 2 Kilometer stockender Verkehr. Zeitverlust hier mindestens 5 Minuten. A57 Köln Richtung Nimwegen zwischen Krefeld Zentrum und Mörs-Hülstung 5 Kilometer stockender Verkehr. Hier ist euer Zeitverlust im Moment mindestens 10 Minuten. Geblitzt wird unter anderem in Bosheim an der Nettetaler Straße und in Krefeld an der Ortmannsheide an der Schule. Lieben Dank fürs Melden, unter anderem an Alex und an Tanja. Wenn ihr sagt, da fehlt mir was, ich habe da noch was anderes gesehen, was den Verkehrsservice betrifft, meldet es über die Welle Niederrhein Hotline direkt zu mir ins Studio über die 02151 50 60 70.
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3: Monique ist hier.

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2: 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Axel, es geht um einen Bootsführerschein, den du machen möchtest. Was ist denn da los?
3: Das habe ich so im Urlaub mal mit Freunden mal gefahren und dann möchte ich auch gerne selber Kapitän sein und deswegen der Wunsch.
2: Das ist schön. In welchem Urlaub war das?
3: Das war in Kroatien.
2: Oh, das ist schön. Das stelle ich mir auch cool vor, wenn man da so rumschippert. Das Wetter passt dann auch dazu und hin und her.
3: Absolut.
2: Aber hier in Deutschland haben wir ja auch die Möglichkeit, so Kanal und was weiß ich, Seenplatte und sonst irgendwo.
3: Das stimmt, genau.
2: Wir haben uns gedacht, du hast uns geschrieben, ja, ist aber auch finanziell, ist das ja auch eine Nummer. Hast dich schon mal erkundigt, was sowas kostet?
3: Ja, es liegt bei ca. 600 Euro.
2: Boah, Axel, wir wollen deine Leidenschaft fürs Bootfahren gerne unterstützen und wir haben für dich einen Kurs. Du machst auf unsere Kosten den Sportbootführerschein.
3: Wow, toll, vielen lieben Dank, toll.
2: Und dann wünsche ich dir viel Spaß und immer eine Handbreit Wasser unterm Kiel, sagt man,
3: glaube ich. Auf jeden Fall. Vielen lieben Dank.
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So eine schöne Nummer jetzt hier bei Welle Niederrhein. Ich finde, die wirkt bei diesem Wetter noch mal schöner. Gerade schon gesagt, dass ich vorgehört habe. Oh, wie schön. Melanie C., First Day of My Life, jetzt um 10 vor 4 bei Monika am Nachmittag. So.

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1: Mit Christian Böder. Schönen guten Tag. Der überraschende Rücktritt von Arbeitsministerin Baas war ein Paukenschlag für die schwarz-rote Koalition. Und auch einen Tag danach wird über den Umgang mit Baas weiter gestritten. SPD-Generalsekretär Klüssendorf sagte heute im ZDF, jeder habe um Baas familiäre Lage und ihren persönlichen Trauerfall gewusst. Vom Koalitionspartner habe man erwarten können, dass in einer solchen Lage Rücksicht genommen werde. Danny Hoppe aus dem News-Team. Führende Unionspolitiker haben die Vorwürfe heute nochmal zurückgewiesen.
2: Ja, da hieß es wieder, es habe in keinem Fall einen persönlichen Angriff gegen Baas in dieser Zeit gegeben, sondern nur die Forderung, dass ihr Ministerium den Gesetzentwurf zur Umsetzung des Rentenkompromisses vorlegen solle. Genau dazu hat sich Bundeskanzler Merz heute auch beim Arbeitgebertag in Berlin nochmal geäußert und ebenfalls kritisiert, die Koalition habe die Empfehlungen der Rentenkommission schon am 22. Juni bekommen und da sei ihm auch zu viel Zeit ins Land gegangen. Das werten einige Beobachter als Nachtreten gegen Baas, zum Beispiel Grünen-Fraktionschefin Dröge. Dass Merz so etwas nur einen Tag nach dem Rücktritt sage, sei unmöglich und zeuge nicht von Größe und Anstand. Und auch in der SPD dürften viele die Äußerung des Kanzlers kritisch sehen.
1: Ab morgen Vormittag übernimmt dann Baas Nachfolger das Amt, Alexander Schweizer.
2: Genau, direkt nach der Kabinettssitzung morgen legt er los. Das hat Merz heute angekündigt und Schweizer auch direkt Druck gemacht. Er müsse jetzt Tempo machen bei der Umsetzung der geplanten Reformen. Schweizer selbst hat sich vorhin am Nachmittag auch geäußert und gesagt, dass er sich dafür mit aller Kraft einsetzen werde. Von ihm gab es warme Worte für seine Vorgängerin. Baas habe ihr Ministerium hervorragend aufgestellt. Dafür danke er ihr. Um 17 Uhr soll Schweizer seine Ernennungsurkunde von Bundespräsident Steinmeier bekommen. Gleichzeitig wird Baas entlassen. Sie wird allerdings nicht dabei sein.
1: Vielen Dank, Danny. Und hier haben wir weitere Nachrichten in der Zusammenfassung. An einer Wuppertaler Gesamtschule ist Amok-Alarm ausgelöst worden. Das hat ein Polizeisprecher der Deutschen Presseagentur bestätigt. Die Schule sei vorsorglich evakuiert worden und werde nun abgesucht. Bislang gäbe es aber keine Hinweise auf eine Straftat oder eine Gefahrenlage. Cybermobbing nimmt an deutschen Schulen immer mehr zu und es geht dort immer früher los, schon in den Grundschulen. Das zeigt eine aktuelle Studie des Bündnisses gegen Cybermobbing. Demnach sind mittlerweile fast 2,4 Millionen Schülerinnen und Schüler betroffen. Das Bündnis fordert deshalb unter anderem ein Social-Media-Verbot für Minderjährige und ein Cybermobbing-Gesetz. Der Preis für Gas ist in Europa auf den höchsten Stand seit 4 Jahren gestiegen. Grund ist die Lage in der Golfregion. Wegen des Iran-Krieges und der Angriffe der jemenitischen Houthi-Rebellen sind die Gasförderung und Exporte der Golfstaaten nach unten gegangen. Die Zufriedenheit beim Autofahren hängt nicht mehr so sehr von der dicken Geldbörse ab, sondern vor allem davon, dass das Auto auch wirklich zu einem passt. Das steht im Glücksatlas der SKL. Laut der Untersuchung fahren diejenigen, die mehr als 50.000 Euro für ihr Auto ausgeben, am Ende sogar etwas unzufriedener durch die Gegend als diejenigen, die weniger als 10.000 Euro investiert haben. Am glücklichsten sind laut der Erhebung übrigens BMW-Fahrer und alle, die elektrisch unterwegs sind, vor allem wegen des Fahrerlebnisses. Und das waren die Nachrichten mit Christian Böder.
3: Danke, Christian. Das Welle Niederrhein-Wetter: Wolken, nur ganz minimal Sonne, Nieselregen. Das ist der Mix für den Rest vom Dienstag. Morgen am Mittwoch mal bewölkter, mal sonniger, aber auf alle Fälle deutlich weniger grau als heute. So sieht es im Moment nämlich aus. Und auch grob trocken. Temperaturen dann morgen auch in Trar und bei euch in Dülken um die 18 Grad maximal. Hallo Autofahrer, der beste Verkehrsservice für den Niederrhein. A52 Düsseldorf-Romont, zwischen Kreuz Neersen und Kreuz München-Gladbach, 3 Kilometer stockender Verkehr, Zeitverlust mindestens 5 Minuten. Die A57, also die A57, Köln Richtung Krefeld, zwischen Bovert und Kreuz Meerbusch, 1 Kilometer Stau, euer Zeitverlust hier mindestens 5 Minuten. Und auf der A57 Krefeld Richtung Nimwegen, zwischen Krefeld-Gartenstadt und Mürz-Hülstung, 7 Kilometer stockender Verkehr. Hier ist euer Zeitverlust im Moment in etwa 10 Minuten. Geblitzt wird in Krefeld an der Ortmannsheide, und zwar in Höhe der Schule. Und in Bosheim steht ein Blitzer an der Nettetaler Straße. Lieben Dank fürs Melden, unter anderem an Tanja und an Alex. Wenn ihr noch was habt für den Verkehrsservice, dann meldet das sehr gerne zu mir ins Studio per Anrufbeantworter oder auch WhatsApp, Text oder Audionachricht 02151 50 60 70. Das ist die Welle Niederrhein Hotline zu mir ins Studio. Cat's Eye, ja, Cat's Eye, die gecastete Girl Group bei Popstar Academy. Jetzt gleich hier mit Animal.
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0: Oh, hier scheint gerade die Sonne ins Studio. Ich bin total überrascht. Dazu diese Nummer. Wir spielen euch die Hits hier bei Welle Niederrhein. Ob gerade das hier von Will.i.am und Britney Spears aus 2012. So lange schon her, aber gerade richtig laut gehört, weil immer noch richtig gut. Und wenn wir die Hits spielen hier bei Welle Niederrhein, dann sind das auch die, die gerade rausgekommen sind. Zum Beispiel jetzt gleich ja die neue von Zoe Wees. Die hatte sich ja ein Jahr rausgenommen, sich eine Auszeit gegönnt. Auch ein bisschen, um an sich zu arbeiten, zu wachsen, wie sie selber gesagt hat. Und dann frisch ein neues Kapitel anzufangen. Und genau vor diesem Kapitel, damals hat Zoe Wees uns schon letztes Jahr quasi vor ihrer Auszeit erzählt.
1: Ich glaube, das nächste Kapitel wird sehr selbstbewusst sein. Und dazu gehört ja auch, Dinge passieren zu lassen, loszulassen und weiterzugehen. Und ich glaube, es wird ein sehr selbstbewusstes Kapitel.
0: Ja. Und so selbstbewusst, wie sie das quasi angeteased hat, dieses neue Kapitel, so selbstbewusst klingt auch tatsächlich ihre neue Single. Die ist jetzt frisch zu ihrem Comeback rausgekommen. Rise Again heißt die. Darin geht es sinngemäß darum, wieder aufzustehen, wenn man mal gefallen ist. Hier würde man sagen, aufstehen, Krönchen richten und weitermachen. Hier ist die neue Single von Zoe Wees bei Monique am Nachmittag, Rise Again.
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0: Das Welle Niederrhein ist das, was ihr hört. Monique ist hier. 13. Oktober 2026. Es gibt überraschende Nachrichten zu einem Cold Case hier bei uns am Niederrhein. Also mehr als 30 Jahre ist es her. Sonja K. wird im damaligen Lidl auf der Hochstraße in St. Tönis getötet. Sie war damals Leiterin der Filiale und wurde noch vor Ladenöffnung überfallen und erdrosselt. Aus dem Tresor damals sind mehrere tausend D-Mark verschwunden. Und auch vom Täter lange keine Spur, gar nicht bis jetzt. Luisa Lörs aus dem Nachrichtenteam ist bei mir.
1: Ja, genau. Also die Polizei hat den Fall ja nochmal aufgerollt und konnte jetzt tatsächlich vergangenen Donnerstag einen Mann festnehmen. Er soll früher als Ladendetektiv in der betroffenen Filiale gearbeitet haben. Und nach bisherigem Stand kannten Sonja K. und er sich aber wohl nicht. Und für die beiden Brüder von Sonja ist die Festnahme natürlich, ne, nach all den Jahren ein wichtiger Schritt. Ja. Ob der Mann aber die Tat wirklich begangen hat, muss sich dann eben noch zeigen.
0: Wie die Polizei überhaupt nach so langer Zeit dann doch jetzt einen Verdächtigen festnehmen konnte, dazu hat Luisa gleich mehr in unseren Welle Niederrhein-Nachrichten um 16:30.

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1: Mit Luisa Löhrs schönen guten Tag. Mehr als 30 Jahre nach dem Mord an Sonja K. im Lidl in St. Tönis wurde jetzt ein Verdächtiger festgenommen. Das teilen die zuständige Polizei und die Staatsanwaltschaft Krefeld mit. Der frühere Ladendetektiv der Filiale auf der Hochstraße geriet durch eine Auswertung alter DNA-Spuren in den Fokus der Ermittler. Vergangenen Donnerstag trafen sie ihn in seiner Wohnung in Krefeld an, sagt Kriminalhauptkommissarin Stefanie Kohn.
2: Bei der Festnahme war ich selbst dabei. Er hat sehr gefasst reagiert und von Anfang an mitgeteilt, dass er zur Sache keine Angaben machen wird.
1: Dem Mann wird jetzt vorgeworfen, die damalige Filialleiterin erdrosselt zu haben. Sonja K. wurde 1995 morgens im damaligen Lidl gefunden. Aus dem Tresor fehlten mehrere tausend D-Mark. Die Ermittlungen dauern weiter an. Wie viele Schulplätze braucht Kempen in den kommenden Jahren? Darüber soll heute der Stadtrat entscheiden. Laut Schulentwicklungsplan ist die Nachfrage an der Gesamtschule hoch. Dauerhaft mehr als 6 Parallelklassen pro Jahrgang seien aber nicht möglich. Die beiden städtischen Gymnasien brauchen laut Prognose bis 2031/32 zusammen 7 Eingangsklassen pro Jahr. Über Baumaßnahmen und Kosten soll aber später entschieden werden. In der Stadtbücherei in Nettetal können wir ab heute Bücher und andere Medien selbst ausleihen und zurückgeben. Nach Angaben der Stadt steht dafür eine neue Anlage im Gebäude. Hier können mehrere Medien auf einmal abgegeben werden. Leihfristen verlängern und Gebühren bezahlen geht an der Station auch. Rund 40.000 Medien hat die Bücherei dafür mit Funkchips ausgestattet. Die Anlage soll nach Angaben der Stadt vor allem die Wartezeit verkürzen. Und das waren die Nachrichten mit Luisa Löhrs. 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
3: Du hast auch ein bisschen Stimmproblem.
1: Ja, total.
3: Ne? Ja, ich auch. Ich habe schon gedacht, ich muss auch noch mal husten, mal gucken, wie ich da durchkomme. Ich glaube, das liegt daran, da ist doch jemand erkältetes,
1: ja,
3: in der Redaktion.
1: Ich habe es auch schon gehört.
3: Es wird gehustet und naja, wir werden sehen. Ich danke dir. Wir hören dich in einer Stunde wieder.
1: Genau, bis dahin.
3: Tschö. Das Welle Niederrhein-Wetter hier ist tatsächlich gerade mal ein bisschen heller geworden in Krefeld am Studio. Ansonsten sind aber schon noch viele Wolken unterwegs und es kann auch immer mal wieder nieseln. Morgen vom Bockum bis Lloyd grob trocken, Wolken, Sonne, also so ein Mix daraus und um die 18 Grad. Hallo Autofahrer, der beste Verkehrsservice für den Niederrhein. Auf der A52 Düsseldorf Richtung Mönchengladbach. Zwischen Büderich und Kreuz Karst 1 Kilometer stockender Verkehr, Zeitverlust knappe 5 Minuten. Auf der A52 jetzt nochmal, jetzt Düsseldorf Richtung Romont. Zwischen Kreuz Neersen und Kreuz Mönchengladbach 3 Kilometer Stau. Hier ist euer Zeitverlust im Moment knappe 10 Minuten. Die A57 Köln Richtung Krefeld. Zwischen Kreuz Karst und Kreuz Meerbusch 2 Kilometer stockender Verkehr, Zeitverlust hier in etwa 5 Minuten. Und die A57 Köln Richtung Nimwegen, zwischen Krefeld Zentrum und Kreuz Kamp-Lindfurt 9 Kilometer stockender Verkehr. Hier ist euer Zeitverlust knappe Viertelstunde. Wenn ihr noch was habt für den Verkehrsservice, dann meldet das zu mir in Studio, per Telefon oder per WhatsApp-Nachricht. Die Welle Niederrhein Hotline erreicht ihr in beiden Fällen unter 02151 50 60 70. Der Niederrhein, also der Niederrhein, wir sind stolz auf unseren tollen Eislauf- und Eventpark in Grefrath. Und nicht nur, weil man da schöne Partys hat und überhaupt schön Eislaufen kann. Da gibt es ja auch jedes Jahr die Premiere von Holiday on Ice. Heute wurde die Show in Antwerpen, ich sag mal, der Presse vorgestellt. Anouk van der Vliet war dabei und die meldet sich gleich mal kurz.
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3: Ja, da meldet sie sich bei Welle Niederrhein am Nachmittag mit der Monique. Ich grüße euch.

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1: Ein bisschen so leiser, ne? Ein bisschen näher ran. Die Welle Niederrhein hier mit der Monique in etwa über einen Monat, ja, grob am 18. November, ist wieder Premiere der großen deutschlandweiten Show und zwar direkt hier bei uns im Grefrater Eissport und Eventpark Holiday on Ice. Traditionell startet die Holiday on Ice Tour ja hier bei uns in Grefrath, da sind wir stolz drauf, und reist dann bis April 2027 quer durch Deutschland. Die neue Holiday on Ice Show heißt Mirage. Heute wurde sie in Antwerpen der Presse, also auch jemand von uns, vorgestellt. Und dabei war auch unsere Chefredakteurin Anouk van der Vlis. Die hat sich gerade mal eben per WhatsApp aus Antwerpen gemeldet.
2: Ja, viele Grüße aus Lind, aus Antwerpen, liebe Monique. Wir hatten hier heute die große Ehre, schon mal ein paar erste Einblicke in die neue Show von Holiday on Ice zu bekommen. Mirage heißt die Show und wir werden so ein bisschen entführt in ein Resort, ein bisschen Festival-Style und coole Musik auf jeden Fall. Und wir kennen es ja von Holiday on Ice. Es ist jedes Jahr so, dass ich denke, es kann eigentlich nicht mehr besser werden. Und ich glaube aber, dass dieses Jahr noch mal besser wird als die letzten Jahre. Definitiv. Es gibt mein persönliches Highlight, haben wir eben auch schon gesehen, einen Ramp-Skater. Also das ist so einer, der quasi auf Halfpipes und Ramps auf dem Eis skatet. Und ich sag dir was, da sitzt du im Publikum und wirst zwischendurch denken so... stockt dir der Atem und dann kannst du aber wieder Luft holen, weil das natürlich jeden Sprung fantastisch steht. Also, wir können uns freuen auf eine richtig, richtig schöne Show, richtig tolle neue Show von Holiday on Ice im Grefrath, im Grefrather Eissport- und Eventpark. Mirage, ich freue mich riesig drauf auf die Weltpremiere und ich sag mal so, wir hören uns morgen wieder. Ich mache mich jetzt gleich mal wieder auf dem Rückweg aus Antwerpen nach Krefeld.
1: Ja. Jojo, morgen will ich dann auf alle Fälle noch mal ein bisschen mehr hören, was die feine Dame denn da schon gesehen hat von der neuen Holiday on Ice Show, die ja grob in einem Monat hier bei uns am Niederrhein und zwar in Grefrath Premiere hat.

0: Wahnsinnig. Shoot.
1: Country Sound von Beyoncé. Mehr Musik aus den USA jetzt von Jojo. Leave Get Out. An diesem Dienstagnachmittag wünsche ich euch einen schönen. Es ist gleich 10 vor 5. Yeah.

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1: Mit Christian Böder. Schönen guten Tag. Wer in NRW eine Ausbildung sucht, hat es zunehmend schwerer. Denn es gibt weniger Ausbildungsplätze. Gleichzeitig suchen mehr junge Menschen eine Lehrstelle. Der Deutsche Gewerkschaftsbund in NRW will das ändern mit einem Ausbildungsfonds. Dafür sollen fast alle Unternehmen Geld einzahlen. Ausbildungsbetriebe sollen im Gegenzug 5.000 Euro pro Azubi und Jahr bekommen. Aus Düsseldorf berichtet José Nasjandi.
2: Die Idee ist eigentlich ganz simpel. Auch Unternehmen, die selbst nicht ausbilden, sollen sich an den Kosten für Azubis beteiligen. Angedacht ist, dass sie 0,5% der Bruttolöhne ihrer Beschäftigten einzahlen. Bei 100.000 Euro Bruttolohnsumme wären das 500 Euro. Wer selbst ausbildet, bekommt im Gegenzug 5.000 Euro pro Azubi und Jahr. Die GW-Landeschef Torben Albrecht sagte mir, er sehe darin vor allem eine Chance für kleinere Betriebe.
3: Für die wäre ein Betrag von 5.000 Euro im Jahr pro Azubi wirklich ein starker Anreiz zu sagen, nein, wir bleiben bei unseren Azubis und wir werden auch in Zukunft eher noch mal wieder mehr ausbilden.
2: Nach Berechnungen des DGB könnten so knapp 1,4 Milliarden Euro im Jahr zusammenkommen. Die Arbeitgeberverbände sind dagegen und sagen, ein Fonds löse nicht das Problem, dass manche Bewerberinnen und Bewerber nicht ausreichend auf eine Ausbildung vorbereitet seien. Entscheiden müsste am Ende sowieso der Landtag, denn es bräuchte dafür ein Gesetz.
1: Vielen Dank nach Düsseldorf. Und hier haben wir weitere Nachrichten in der Zusammenfassung. Zu seinem Start in Berlin hat der designierte Bundesarbeitsminister Alexander Schweizer versprochen, die Rentenreform rasch auf den Weg zu bringen. Zuvor hatte Kanzler Merz einen ungefähren Zeitplan vorgegeben. Demnach soll der Gesetzentwurf zur neuen Rente in diesem Jahr im Kabinett und dann bis spätestens Ende März im Bundestag beschlossen werden. Mehr als 200 Experten für künstliche Intelligenz und Cybersicherheit aus aller Welt haben in einem offenen Brief sofortige Maßnahmen gefordert, um weitere Sicherheitsvorfälle mit KI-Modellen zu verhindern. Sie wollen unter anderem, dass KI-Modelle während des Testlaufes weder digital noch physisch, also etwa über Kabel mit dem Internet verbunden sind. In den vergangenen Monaten hatten sich immer wieder KI-Modelle von US-Entwicklern selbstständig gemacht und hatten unter anderem Webseiten im Netz angegriffen. Am Abend rollt der Ball wieder in der Champions League. Mit dabei zwei deutsche Teams, Leipzig und die Bayern. Der deutsche Rekordmeister muss in Norwegen ran bei Viking Stavanger. Danny Hoppe hat den Ausblick.
4: Gespielt wird in Stavanger auf Kunstrasen und das ist für die Bayern ziemlich ungewohnt, denn darauf mussten sie bisher nur einmal in einem Pflichtspiel antreten, 2006 bei Spartak Moskau. Aus diesem Grund sind die Münchner diesmal auch früher als sonst nach Norwegen gereist, um sich besser auf die Platzverhältnisse einzustellen. Bayern-Trainer Vincent Kompany will das alles aber nicht als Ausrede gelten lassen, egal ob bei Wind, Regen, Sonne oder auf Kunstrasen, er wolle, dass man überall der FC Bayern sei. Mehr unter Druck steht Leipzig heute bei seinem Heimspiel gegen PSV Eindhoven, nach der 1:4 Auftaktpleite in Como sollte heute ein Dreier her. Was Mut macht, ist die 6:0-Gala vom Wochenende gegen Frankfurt. Diesen Schwung will man jetzt auch in die Königsklasse mitnehmen.
1: Und das waren die Nachrichten mit Christian Böder.
5: Danke, Christian. Das Welle-Niederrhein-Wetter ist teilweise noch mal ein bisschen aufgeklärt. Später kommen aber wieder mehr Wolken dazu und es ist auch Nieselregen dabei. Morgen von Finkrad bis Fischeln Sonne und Wolken, das wechselt sich so ein bisschen ab. So gut wie trocken soll es morgen bleiben bei um die 18 Grad. Hallo, liebe Autofahrer. Der beste Verkehrsservice für den Niederrhein. Zuerst diese Warnmeldung von der A40 Duisburg Richtung Venlo. Zwischen Kerken und Kempen besteht Gefahr durch eine ungesicherte Unfallstelle, also Obacht. Auf der A40 Duisburg Richtung Venlo. Zwischen Kerken und Kempen Gefahr durch eine ungesicherte Unfallstelle. Und dann gibt es noch einen Stau, und zwar auf der A52 Düsseldorf-Romont. Zwischen Kreuz Neersen und Kreuz Mönchengladbach. 3 Kilometer Stau hier, euer Zeitverlust knappe 10 Minuten. Wenn ihr noch was habt für den Verkehrsservice, dann meldet das sehr gerne zu mir ins Studio. 02151 50 60 70. Das ist eure Welle Niederrhein-Hotline zu mir ins Studio. Somba, ja. Somba, der Musiker, ist ein lässiger Typ. Ich mag seine Songs, ich mag seinen Stil. Indie-Pop, bisschen alternativ. Könnte auch ein Song aus den 80ern gewesen sein, also all das, was er so macht. Seit 2025 international groß dabei. Ich freue mich jetzt auf seinem Homewrecker.
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0: Ace of Base, Beautiful Life. Ich sage euch, das hier ist ein beautiful Job.
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0: Ja, beim Radio arbeiten ist schon richtig schön. So, Wunscherfüller, Axel. 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Also, machen muss er den schon noch, aber wir bezahlen den Intensivkurs inklusive Theorie, Praxis, Knotenkunde und Prüfung natürlich.
2: Ich denke, die nächsten Urlaube werden in Spanien erstmal stattfinden. Vielleicht da ein bisschen übers Meer schippern oder hier über den Rhein. Das geht ja auch. Also sowas kann ich mir sehr, sehr gut vorstellen.
0: Captain Axel ist also bald mit dem Boot unterwegs. 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

Monique Kehr, Welle Niederrhein, 20 nach 5, 13. Oktober. Es gibt einen Durchbruch im Cold Case. Sonja K. im Mord um Sonja K. in St. Tönes vor 30 Jahren. Die Polizei hat einen Verdächtigen festgenommen. Das wurde heute bekannt. Der Mann wohnt in Krefeld. Mehr dazu hat gleich Luisa Lörs in unseren Welle Niederrhein Nachrichten um 5:30.

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1: Mit Luisa Löhrs schönen guten Tag. Nach mehr als 30 Jahren hat die Polizei jetzt einen Tatverdächtigen im St. Tönisser Mordfall Sonja K. festgenommen. Nach Angaben von Polizei und Staatsanwaltschaft brachte die erneute Auswertung alter DNA-Spuren die Ermittler auf seine Spur. Der mutmaßliche Täter hat vor der Tat als Ladendetektiv in der Lidl-Filiale gearbeitet. Ihm wird vorgeworfen, die damalige Leiterin erdrosselt zu haben. Für Kriminalhauptkommissarin Stefanie Kohn ist die Festnahme ein besonderer Erfolg.
2: Sie können sich vorstellen, ich bin seit vielen Jahren an diesen Cold Cases dran. Und man stößt immer wieder gegen eine Mauer oder kommt nicht weiter. Da ist es besonders schön für einen selbst auch und fürs ganze Team, dass man so einen Erfolg einfahren kann.
1: Ob weitere Personen an der Tat beteiligt waren,

0: ist noch offen, die Ermittlungen dauern weiter an. Wie viele Schulplätze braucht Kempten in den kommenden Jahren? Darüber soll heute der Stadtrat entscheiden. Laut Schulentwicklungsplan ist die Nachfrage an der Gesamtschule hoch. Dauerhaft mehr als 6 Parallelklassen pro Jahrgang seien aber nicht möglich. Die beiden städtischen Gymnasien brauchen laut Prognose bis 2031/32 zusammen 7 Eingangsklassen pro Jahr. Über Baumaßnahmen und Kosten soll später entschieden werden. Holiday on Ice hat heute seine neue Produktion Mirage der Presse vorgestellt. Wir haben darüber berichtet. Jetzt gibt es auch eine gute Nachricht rund um die Show in Grefrath. Der Eissport- und Eventpark unterstützt erneut das Medikamentenhilfswerk Aktion Medeor. Bei der Holiday on Ice-Vorstellung am 19. November gehen 5 Euro pro verkauften Ticket an die Organisation aus Tönesforst. Damit können laut Aktion Medeor rund 250 Schmerztabletten für Menschen in Krisenregionen bereitgestellt werden. Mirage gastiert vom 18. bis zum 22. November in Grefrath. Und das waren die Nachrichten mit Luisa Löhrs. 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
1: Dankeschön.
0: Bitteschön.
1: Das Wellenlinienwetter. Na, ich rede einfach mal normal weiter. Teilweise ist es noch mal ein bisschen aufgelockert. Es ist aber nachher auch noch mal Nieselregen drin. Morgen am Mittwoch soll es grob trocken bleiben. Dazu gibt es diesen Mix aus Sonne und Wolken. Es geht hoch bis auf um die 18 Grad, auch bei euch in Dornbusch oder auch in Hüls. Der beste Verkehrsservice für den Niederrhein. Und zwar haben wir auf der A40 Venlo Richtung Duisburg zwischen Wachtendonk und Kerken 3 Kilometer Stau mit einem Zeitverlust aktuell von mindestens 20 Minuten. Auf der AA42 Dortmund Richtung Kamp-Lintfort zwischen Moers Nord und Kreuz Kamp-Lintfort dichter Verkehr, hier ist der Zeitverlust knappe 5 Minuten. Die A52 Düsseldorf-Romont zwischen Kreuz-Nersen und Kreuz-Mönchengladbach 3 Kilometer Stau, hier ist der Zeitverlust mindestens 10 Minuten. A57 Köln Richtung Krefeld zwischen Kreuz-Karst und Kreuz-Meerbusch 2 Kilometer Stau, Zeitverlust mindestens 5 Minuten. Und auf der A57 Krefeld Richtung Nimwegen zwischen Moers-Kapellen und Moers-Hülsdonk auch hier 2 Kilometer Stau und auch hier mindestens 5 Minuten Zeitverlust. Dann habe ich noch einen Blitzer für euch. Lese einfach mal vor, was die Betty geschrieben hat. Hallo, Blitzer auf der Havelstraße in der 30er-Zone, kurz vor dem Rewe-Markt. Piep, in beide Richtungen. Liebe Grüße, Betty. Liebe Grüße zurück, Betty. Wenn ihr noch was habt für den Verkehrsservice, macht es wie Betty. Schreibt über die Welle Niederrhein-Hotline 02151 50 60 70.
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1: Monique van Schijndel ist hier. Das hier ist Thor, ne? Von Natalie Imbruglia. Das war ihr Debüt damals. Und wisst ihr, wie lange das her ist? Ich habe gerade mal geguckt. 1977. Wow.

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0: Monique ist hier. Wir sind in der Woche vor den Herbstferien. Und in dieser Woche sprechen wir viel über die Sommerferien, insbesondere über unsere Sommerferientour. Da waren wir ja in verschiedenen Städten und haben Stadtwetten mit euch gemacht. 4 Städte haben die Wetten gewonnen und diese Wettschulden lösen wir in diese Woche ein. Das sagt man so, Kaya, ne? Wir lösen die Wetten ein. Ja, ja. Kann man so sagen. Heute war Kempen dran. Der Gewinn war nämlich eine Stunde bei Welle Niederrhein. Habt ihr heute Morgen bei Natascha Brücke am Morgen gehört. Morgen ist Viersen dran. Und deswegen ist der Kaya Lindemann auch hier. Der hat uns ja auch begleitet bei der Tour in den Sommerferien oder vor den Sommerferien. Und insbesondere in Viersen, Kaya, hattest du eine tragende Rolle da auf dem Platz.
1: Ja, genau. Wir hatten ja die schöne Stadtwette, dass, ich glaube, 30 Leute kostümiert kommen sollten zu unserem Mobil und uns da Hallo sagen sollten. Und ab 30 Leute gewinnen dann quasi Viersen die Wette. Und ich habe quasi so ein bisschen ein Vorbild gemacht. Ich habe mich dann schön um 10 Uhr in ein Entenkostüm gequetscht von der Kollegin Natascha Brücker. Ja, auch mehr gezwungen als freiwillig, sag ich mal.
0: Wer hat dich gezwungen?
1: Ja, das sage ich hier jetzt nicht, aber ich sag mal so, es waren die Moderatoren hier aus dem Team. Aber für einen guten Zweck mache ich es ja gerne. Ne?
0: Ja, genau, für die Stadtwette. Also, Viersen hat auch grandios die Stadtwette gewonnen. Es war ein riesen buntes Bild da in Viersen bei unserer Welle Niederrhein Sommerferientour. Morgen hat Viersen dann natürlich eine Stunde lang Viersen-Thema bei Welle Niederrhein am Morgen zwischen 8 und 9. Am Donnerstag, Kaya, ist welche Stadt dran?
1: Da ist Willig dran.
0: Da ist Willig dran. Kaya ist derjenige, der in dieser Woche in alle Städte gewesen ist und da mal ein bisschen rumgefragt hat. Also, und dann am Freitag lösen wir unsere Wettschulden für Nettetal ein. Und da Nettetal so den Vogel abgeschossen hat, kannst du dich noch an diese Wette erinnern, Kaya?
1: Wir waren ja beim Divitzsee und da sollten, ich meine, am Anfang waren es 30 oder 50 Fahrradfahrer vorbeikommen. Am Ende waren es, glaube ich, über 200 und wir haben irgendwann aufgehört zu zählen. Also es war wirklich Menschenmassen, die uns da entgegengekommen sind. Ja. Und deswegen haben wir gesagt, wir machen was Größeres für Nettetal. Und zwar kommen wir da nochmal hin, machen quasi noch einen Tourstopp am Freitag in Kaltenkirchen. Das weißt du aber genauer als ich.
0: Ja, komm, du weißt, du musst ja auch mitkommen. Dann hör jetzt auch zu, dann erzähle ich hier, wo wir da genau sind am Freitag und zu welcher Uhrzeit. Wir sind am Freitag, die Natascha Brücker und ich, in Nettetal-Kaldenkirchen und zwar direkt an der Kirche beim Café Noah gegenüber von der Eisdiele und machen da von 14 bis 18 Uhr Programm für euch und bringen auch so einiges mit, damit der Start in die Herbstferien richtig schön wird. Wir haben verschiedene Spielmodule, also kommt mit der ganzen Familie. Kaya, du wirst auch dabei sein?
1: Genau.
0: Im Entenkostüm?
1: Diesmal, ich hoffe nicht. Ich hoffe nicht.
0: Okay. Also nicht verpassen am Freitag. Entweder das hier am Radio verfolgen bei Welle Niederrhein oder nach Kaldenkirchen kommen und mit uns den Start in die Herbstferien feiern in Kaldenkirchen. Direkt an der Kirche findet ihr uns mit unserem Radiomobil von 14 bis 18 Uhr.
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1: Mit Christian Böder. Schönen guten Tag. Alexander Schweizer ist neuer Bundesarbeitsminister. Vor einer Stunde hat er in Berlin seine Ernennungsurkunde von Bundespräsident Steinmeier bekommen. Gleichzeitig wurde seine Vorgängerin Bärbel Baas nach ihrem Rücktritt gestern aus dem Amt entlassen. Danny Hoppe aus dem Newsteam. Auf den neuen Mann im Arbeitsministerium wartet direkt viel Arbeit. Und Kanzler Merz hat heute noch mal klargestellt, dass er jetzt Tempo erwartet.
2: Genau, Schweizer soll jetzt vor allem das Großprojekt Rentenreform voranbringen. Hier ging es Merz und anderen in der Union in den letzten Wochen und Monaten viel zu langsam voran. Schweizer hatte heute Nachmittag angekündigt, dass er sich mit aller Kraft für die Rentenreform einsetzen will. Gleichzeitig betonte er aber auch, dass er hier noch offene Fragen sieht. Ein Punkt dürfte dabei die geplante Abschaffung der Rente mit 63 sein, denn Schweizer gilt als entschiedener Gegner der Abschaffung. Das hatte er auch zuletzt immer wieder betont. Grundsätzlich ist es ja so, dass die Union auf strukturelle Reformen drängt, um die Wirtschaft zu entlasten. Die SPD will gleichzeitig aber die Arbeitnehmerrechte und die sozialen Sicherungssysteme schützen. Hier liegt es jetzt auch an Schweizer, diese Positionen zusammenzuführen. SPD-Chef Klingbeil ist sich jedenfalls sicher, dass Schweizer der Richtige für den Job ist. Er brenne für die Arbeitsmarkt- und Sozialthemen, sagte er heute.
1: Vielen Dank, Danny. Und hier haben wir weitere Nachrichten kompakt zusammengefasst. Am Nürnberger Flughafen ist wegen zweier Vorfälle der Flugverkehr innerhalb weniger Stunden mehrmals unterbrochen worden. In der Nacht zu heute war eine vermeintliche Drohne gesichtet worden. Am Mittag kam es dann zu einem Polizeieinsatz, denn ein aus Griechenland gestartetes Flugzeug hatte den Code für eine Flugzeugentführung gesendet. Ein Versehen, wie sich später herausstellte. Die Polizei hat im vergangenen Jahr mehr als 17.000 Fälle von sexuellem Kindesmissbrauch gezählt. Das sind fast 800 mehr als im Vorjahr. Die Zahlen hat die Missbrauchsbeauftragte des Bundes Klaus vorgelegt. Laut Klaus ist mittlerweile das Netz zum zentralen Ort von sexualisierter Gewalt geworden. Der Einsatz von KI spielt dabei eine immer größere Rolle. In den NRW-Klassenzimmern sitzen immer mehr Schülerinnen und Schüler aus dem Ausland. Nach Angaben der Landesstatistiker stieg ihre Zahl im vergangenen Schuljahr auf 475.000 an allgemeinbildenden und beruflichen Schulen an. Die meisten Schüler ohne deutschen Pass kommen aus Syrien, der Ukraine und dem Irak. Nach über 30 Jahren haben Ermittler in einem sogenannten Cold Case in NRW einen Tatverdächtigen ausgemacht. Der in Krefeld wohnhafte Mann sitzt mittlerweile in U-Haft. Das meldet die zuständige Polizei in Gelsenkirchen. Es geht um einen Raubmord in einem Lidl-Supermarkt in Tönisforst im Kreis Viersen im Jahr 1995. Der heute 59-Jährige arbeitete wenige Monate vor der Tat als Ladendetektiv dort. An einem Januarmorgen 1995 drangen unbekannte Täter dann in den Supermarkt ein, fesselten die Filialleiterin mit Klebeband und erdrosselten sie, dann klauten sie mehrere tausend deutsche Mark aus dem Tresor. Dank mittlerweile neuer Verfahren kamen die Ermittler dem Tatverdächtigen aufgrund von DNA-Spuren auf der Kleidung des Opfers nun auf die Spur. Das waren die Nachrichten mit Christian Böder.
0: Das Wetter.
3: Es bleibt herbstlich, wird aber morgen so ein bisschen freundlicher. In der Nacht ziehen die dicksten Wolken schon ab. Die Werte sinken auf 11 bis 9 Grad. Stellenweise gibt's Nebel. Morgen geht's erstmal wieder mit dichten Wolken los. Später lockert's aber immer öfter auf. Die Sonne guckt durch und es bleibt trocken und mild. 16 bis 19 Grad.
0: NRW Verkehr.
3: Die Staus ab einer Viertelstunde Zeitverzug. A1 Dortmund Richtung Münster. Zwischen Unna und Hamberg-Kamen 5 Kilometer, 23 Minuten plus. A2 Hannover-Dortmund. Zwischen Hamm-Üntrop und Kamener Kreuz 4 Kilometer, 23 Minuten plus auch. A3 Köln Richtung Oberhausen. Zwischen Leverkusen-Opladen und Kreuz-Hilden 6 Kilometer, 19 Minuten. A4 einmal von Aachen in Richtung Köln. Zwischen Kreuz-Köln-West und Köln-Eiffeltor 6 Kilometer, 33 Minuten plus. Und dann die A4 von Olpe Richtung Aachen. Zwischen Kreuz Köln Ost und Kreuz Köln Süd 6 Kilometer, 20 Minuten extra. Die A33, Brilon Richtung Bielefeld zwischen Paderborn Zentrum und Schloss Neuhaus 3 Kilometer, 28 Minuten plus. Und die A40, Venlo Richtung Duisburg zwischen Wachtendonk und Kerken 4 Kilometer, 25 Minuten extra. Gutes Durchkommen. Schönen Dienstagabend, Markus Steinacker hier und wir hatten sehr sympathischen Besuch aus den USA. Die Newcomerin ist Divine, Soul-Stimme, R&B-Songs und damit eine frische Single für euch. Hören wir gleich.
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0: falls ihr sie noch nicht auf dem Radar habt, dann ist jetzt der Zeitpunkt. Is Divine hat uns besucht. Die Sängerin kommt aus den USA, aus Montana, hat ganz viel Soul in der Stimme und Songs, die wirklich so ein bisschen an Amy Winehouse erinnern. Aber am besten stellt sie sich und ihren Sound einmal selbst vor.
1: I would describe myself and my sound as R&B Pop Soul. And I would say my music is kind of just drawing on my own experiences of being a woman in the world. I'm American, so I think that also plays a role. And yeah.
0: Also Is Divine macht R&B und poplastige Musik und lässt sich dabei von den Geschichten aus ihrem eigenen Leben inspirieren, aus den USA als Frau. Ihr Song Wonder ist ein Beispiel dafür, ihre neueste Single ist das und es ist schon interessant zu hören, was die Leute bisher so mit dem Song verbinden.
1: People hear it and they're like, this sounds like the theme song to a rom-com or like the end credits to a rom-com where they ride off into the sunset and it's happily ever after. So I kind of love that.
0: Also Wonder würde richtig gut zu einem Rom-Com-Film passen, sagt sie ganz nach dem Motto Ende gut, alles gut. So der Feel-Good-Faktor ist bei dem Song auf jeden Fall vorprogrammiert. Wir sind gespannt, wohin die Reise für Is Divine noch führt. Extra für uns, muss man sagen, hat sie schon ein bisschen Deutsch geübt und kann sogar ihre neueste Single hier ganz alleine ankündigen.
1: Hi, hier ist Is Divine und ihr hört meinem neuen Single Wonder in eurem Lokalradio.
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1: Mit Luisa Lörs und Yannick Böke. Schönen guten Abend.
2: Schönen guten Abend.
1: Nach der stundenlangen Sperrung ist die A57 gestern Abend wieder freigegeben worden. Zwischen Meerbusch und Krefeld war ein Lkw-Fahrer gegen eine Betonwand an einer Brücke gefahren. Er hatte versucht, einem anderen Lkw auszuweichen, der stark bremsen musste. Erst gegen 20 Uhr wurde die Sperrung aufgehoben. Zuvor mussten Experten Schäden an der Brücke ausschließen. Im Rückstau kam es allerdings noch zu einem weiteren Lkw-Unfall bei Neuss. Hier wurde ein Mensch lebensgefährlich verletzt.
2: Ja, wie viele Schulplätze braucht Kempen in den kommenden Jahren? Darüber soll heute der Stadtrat entscheiden. Laut Schulentwicklungsplan ist die Nachfrage an der Gesamtschule nämlich hoch. Dauerhaft mehr als 6 Parallelklassen pro Jahrgang seien aber nicht möglich. Die beiden städtischen Gymnasien brauchen laut Prognose bis 2031/32 zusammen 7 Eingangsklassen pro Jahr. Und über Baumaßnahmen und Kosten soll dann aber später entschieden werden.
1: Bus- und Bahnfahren wird zum Jahreswechsel auch bei uns in Krefeld und im Kreis Viersen teurer. Der Verkehrsverbund Rhein-Ruhr erhöht die Preise für die meisten klassischen Tickets ab dem 1. Januar um durchschnittlich 4,9%. Als Grund nennt der VRR steigende Personal-, Energie- und Sachkosten. Das Deutschland-Ticket kostet dann nach einem bundesweiten Beschluss 66,80 Euro im Monat. Ausgenommen von der VRR-Preiserhöhung sind nur das Einzelticket für Kinder und die Fahrpreise im App-Tarif. Easy NRW.
2: Ja, nach mehr als 30 Jahren hat die Polizei jetzt einen Tatverdächtigen im St. Tönisser Mordfall Sonja K. festgenommen. Nach Angaben von Polizei und Staatsanwaltschaft brachte die erneute Auswertung alter DNA-Spuren die Ermittler auf seine Spur. Und der mutmaßliche Täter hat vor der Tat als Ladendetektiv in der Lidl-Filiale gearbeitet. Und ihm wird jetzt eben vorgeworfen, Sonja K., die damalige Filialleiterin, erdrosselt zu haben. Ob er wirklich aber der Täter ist, steht natürlich noch aus und die Ermittlungen dauern an.
0: Das Wetter.
1: Es wird morgen wieder etwas freundlicher.

0: Und ich ja hier bei uns am Niederrhein, dann gibt es wieder einen Mix aus Sonne und Wolken. Die Schauer ziehen weg und die Temperaturen, die klettern auf bis zu 17 Grad.
1: NRW Verkehr.
2: Der Feierabendverkehr rollt. Hier kommt alles ab 13 Minuten Zeitverzug. A2 Hannover Richtung Dortmund zwischen Hamm und Kamener Kreuz. 5 Kilometer Stau, 21 Minuten plus. Die A3 Köln Richtung Oberhausen zwischen Leverkusen-Opladen und Kreuzhilden. 5 Kilometer Stau, 23 Minuten plus. Die A4 von Aachen in Richtung Köln zwischen Kreuz-Köln-West und Köln-Eiffeltor. 5 Kilometer Stau, 13 Minuten plus. Die A4 von Köln nach Aachen zwischen Dreieck Heumer und Kreuz-Köln-Süd. 6 Kilometer Stau, eine Viertelstunde plus. Und die A33 Brilon Richtung Bielefeld zwischen Paderborn Zentrum und Sennelager, 3 Kilometer Stau, 42 Minuten plus. Kommt gut durch. Einen schönen Abend euch, Markus Steinacker hier. Und die Wirtschaft schwächelt in Deutschland. Jeden Monat gehen tausende Jobs verloren. Aber es gibt auch so ein bisschen Licht am Jobhorizont. Es gibt neue Felder, in denen neue Jobs entstehen. Unter anderem in der nachhaltigen Technologie. Sprechen wir gleich mal ausführlich drüber.
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2: Jetzt wird erstmal in die Tasten gehauen hier von Meat Loaf, I'd Do Anything for Love und gleich die neue von Taylor Swift, Patient Zero.

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0: Die Auto- und Stahlindustrie schwächelt. Jeden Monat gehen tausende Jobs verloren. Aber es gibt eine Branche, die wächst und die hat einen enormen Fachkräftebedarf. Die Umweltwirtschaft. Dabei geht es um erneuerbare Energien, Wärmepumpen und Recycling. Also nachhaltige Technologien schaffen neue Arbeitsplätze hier bei uns in NRW. José Nasjandi aus dem Landtagsstudio, du hast dazu recherchiert und schon heute arbeiten in diesem Bereich rund 650.000 Menschen und der Bedarf wächst weiter. Das heißt, es werden bestimmte Berufe davon echt profitieren.
1: Oh ja, das werden sie. Die Experten sagen, bis 2035 könnten in NRW bis zu 180.000 zusätzliche Arbeitsplätze entstehen. Gesucht werden dann vor allem Fachkräfte, die die Energiewende praktisch umsetzen. Prognos-Forscher Tim Bichelmeier sagte mir, es wird bis 2035 Berufe geben, die sehr, sehr gefragt sein werden.
2: Das betrifft zum Beispiel Tätigkeiten im Bereich der Elektrotechnik, die besonders relevant sind für erneuerbare Energien. Das betrifft Fachkräfte im Bereich Sanitärheizung, Klimatechnik, also zum Beispiel HandwerkerInnen, die Wärmepumpen einbauen und auch im Bereich des Maschinenbaus.
0: Also wichtig für alle, die sich Gedanken über die berufliche Zukunft machen. Kann die Umweltwirtschaft denn damit auch Verluste in anderen Industriezweigen auffangen, José?
1: Naja, niemand hat eine Glaskugel, aber was sich sicher sagen lässt, ist, dieser Wirtschaftszweig wächst deutlich stärker als die Wirtschaft insgesamt. NRW-Wirtschaftsministerin Mona Neubauer sagte mir, dass es Grund zur Hoffnung gibt.
3: Die Umweltwirtschaft setzt sich auf alle Fälle in den Beschäftigungszahlen und der Bruttowertschöpfung wirklich positiv ab.
1: Und das macht diese Branche, die Umweltwirtschaft, zu einem Hoffnungsträger für den gesamten Arbeitsmarkt.
0: Nordrhein-Westfalens Industrie ist in einer schwierigen Verfassung. Die schwache Konjunktur und hohe Energiekosten belasten das Geschäft. Aber in manchen Branchen geht es eben nach oben. Wie gesagt, auch in der nachhaltigen Technologie.
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1: Mit Christian Böder. Schönen guten Abend. Noch nie war das Risiko für Kinder und Jugendliche, sexualisierte Gewalt zu erleben, so hoch wie heute. Der Satz kommt von der Missbrauchsbeauftragten des Bundes, Klaus. Sie hat in Berlin ihren neuen Bericht vorgelegt und der fällt düster aus. Danny Hoppe aus dem News-Team, das liegt vor allem an den Gefahren im Netz.
2: Ja, die Risiken für Kinder und Jugendliche im digitalen Raum explodierten förmlich, sagt Klaus. Denn durch die digitale Welt haben Täter inzwischen einen ganz anderen Zugang zu ihren Opfern, zum Beispiel über soziale Medien und andere Plattformen. Das Netz sei deshalb zum zentralen Tatort von sexualisierter Gewalt geworden, warnt Klaus. Dazu kommen jetzt noch neue Gefahren durch künstliche Intelligenz, zum Beispiel Sextortion. Dabei werden ganz unverfängliche Profilfotos mithilfe von KI zu Nacktbildern umgewandelt. Die Opfer werden dann häufig erpresst. Insgesamt hat die Polizei im vergangenen Jahr mehr als 17.000 Fälle von sexuellem Kindesmissbrauch gezählt. Das sind fast 800 mehr als im Vorjahr. Und die Dunkelziffer ist natürlich noch viel, viel höher.
1: In dem Bericht werden ja auch Forderungen an die Politik gestellt.
2: Zum einen mehr Prävention an den Schulen. Gefordert wird die Einführung eines Schulfachs Digitale Welt, Digitalität. Dabei sollen Kinder und Jugendliche besser im Umgang im Netz geschult werden, sodass sie Risiken besser erkennen und einordnen können. Das ist ein ganz wichtiger Punkt. Zum anderen wird aber auch ein konsequenteres Vorgehen im Netz gefordert. Zum Beispiel, dass dort aktiv nach Missbrauchsdarstellungen gesucht wird, um diese Inhalte dann proaktiv zu löschen. Und generell fordert die Missbrauchsbeauftragte bessere Schutzkonzepte für Kinder in allen Schulen, Kitas und bei Freizeitangeboten, die eben auch die digitalisierte Gewalt mit einschließen.
1: Vielen Dank, Danny. Und hier haben wir weitere Nachrichten in der Zusammenfassung. In Berlin hat Bundespräsident Steinmeier den früheren Ministerpräsidenten von Rheinland-Pfalz, Alexander Schweizer von der SPD, zum neuen Arbeitsminister ernannt. Nach der Kabinettssitzung morgen Vormittag geht dann die offizielle Arbeit für Schweizer los. Er soll jetzt vor allem das Großprojekt Rentenreform voranbringen. Bundesdigitalminister Wildberger plädiert dafür, extrem hohe Umsätze, die mit künstlicher Intelligenz erzielt werden, zu besteuern. Mit dem Geld sollte der Umbau des Arbeitsmarktes bezahlt werden, sagt er dem Tagesspiegel. Wenn hierzulande Wachstum und Wertschöpfung entstehe, dann müssen auch Steuern gezahlt werden, sagte er. 2,5 Monate nach dem Migrantenansturm auf Ceuta ist Spaniens König Felipe in die spanische Exklave an der nordafrikanischen Küste gereist. Er will den Bewohnern dort den Rückhalt der Krone zeigen. Ende Juli waren bis zu 80.000 Migranten aus Marokko nach Ceuta gelangt. Laut Felipe eine inakzeptable Verletzung der spanischen und europäischen Grenzen. Die Bundesbürger haben wohl nicht mehr so viel Lust auf Lebkuchen wie früher. 72.800 Tonnen sind aus den Öfen gekommen, rund 10% weniger als im Jahr davor. Vor allem die gestiegenen Preise für Kakao, Nüsse und Energie haben den Firmen wohl ordentlich zugesetzt. Und offenbar sind viele Kunden nicht mehr dazu bereit, so viel Geld für Lebkuchen auszugeben. International bleiben deutsche Lebkuchen aber ein echter Exportschlager. Knapp 20.000 Tonnen gingen ins Ausland, vor allem nach Österreich, Polen und Frankreich. Und das waren die Nachrichten mit Christian Böder.
3: Das Wetter.
4: Es wird wieder ein bisschen schöner. Morgen Nachmittag lockern die Wolken oft auf. Es bleibt trocken und wird nochmal mild. Maximal 16 bis 19 Grad. Jetzt in der Nacht kommen aber noch einzelne Schauer aus dichten Wolken runter. Später lockert es auf. Stellenweise bildet sich aber Nebel. Das Ganze bei Tiefstwerten jetzt in der Nacht zwischen 9 und 11 Grad.
3: NRW Verkehr.
4: Und hier kommt noch alles ab. 12 Minuten Zeitverzug. Die A2 Hannover Richtung Dortmund zwischen Hamm und Kameler Kreuz. 4 Kilometer, eine Viertelstunde plus. Die A3 Köln Richtung Oberhausen zwischen Leverkusen-Opladen und Kreuzhilden. 5 Kilometer, auch eine Viertelstunde plus. Die A4 Aachen Richtung Köln zwischen Kreuz Köln-West und Eiffeltor. 5 Kilometer Stau, 25 Minuten plus. Die A33 Brilon Richtung Bielefeld zwischen Paderborn Zentrum und Sennelager. 2 Kilometer, 25 Minuten extra. Und die A52 Essen Richtung Düsseldorf zwischen Tiefenbruch und Ratingen. 1 Kilometer Stau, 12 Minuten plus. Gute Fahrt! Es ist ein großes Thema, gerade in der Gesellschaft und in der Politik. Wehrdienst. Wobei das eigentlich fast mehr eine Frage ist als ein Hauptwort. Wehrdienst? Wer will es denn noch machen? Kollege Atze Schröder legt gleich mal ein paar Ideen auf den Manövertisch. Keine Sorge, nicht ernst gemeint.
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4: Markus Steinacker hier und kurze Frage in eigener Sache. Ich habe schon mal verweigert. Muss ich jetzt nochmal?

0: Schönen Dienstagabend. Ja, es knirscht gerade in unserer Bundesregierung an vielen Stellen. Ihr kriegt das ja auch bei uns in den Nachrichten mit. Aber zumindest für das Problem mit dem neuen Wehrdienst, da hätte unser Atze einen Lösungsvorschlag.
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3: Ja, nee, ist klar.
4: So, was ist denn da bei der Bundeswehr los? Ja, nix. Und wenn es nach den jungen Leuten geht, dann bleibt das auch so. Die Zahl der Wehrdienstverweigerer explodiert gerade. Und das ist auch schon das Einzige, was bei der Truppe explodiert. Ja, und da wundert sich der Pistorius, dass die jungen Leute lieber Fortnite zocken, statt den Wehrdienst anzutreten. Weil du auf der PlayStation leichter an funktionierende Ausrüstung kommst. Kommen wir zu der Frage, wie begeistern wir junge Menschen für die Bundeswehr? Kleiner Tipp, mit Gewaltmärschen und Hartkeksen wird da nichts mehr. Da muss man auch mal Angebote machen, die begeistern. So wie Jochen Schweizer. Du willst eine dicke Karre fahren? Kein Problem. Warum nicht direkt ein Panzer? Unser Leopard 2 wartet auf dich. Oder Feuerwerker für einen Tag. Er war gestern. Bei uns lässt du es das ganze Jahr krachen. Und vor allem, vergesst diese Grundausbildung. Ey, das schreckt doch nur ab. Und die brauchen wir auch nicht. Es gibt genug junge Spezialisten für die Bundeswehr. Die musst du nur mal auf der Gamescom einsammeln. Diese kleinen Spezies fliegen dir heute jede Drohne im Halbschlaf und voll bekifft ins Ziel. Blöd ist halt nur, diese Milchbrötchen schaffen es durch keine Musterung. Deshalb sollte man die Musterung auch konsequent abschaffen. Oder durch ein professionelles Casting ersetzen. Ja sicher, das kennen die jungen Frösche. Da können die mit um. Und wenn dann noch regelmäßig Sharon David im Camouflage-Overall in der Kaserne auftritt, ja, dann kann sich die Bundeswehr vor Freiwilligen doch gar nicht mehr retten.
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1: Mit Luisa Lörs und Yannick Böke. Schönen guten Abend.
2: Schönen guten Abend.
1: Nach der stundenlangen Sperrung ist die A57 gestern Abend wieder freigegeben worden. Zwischen Meerbusch und Krefeld war ein Lkw-Fahrer gegen eine Betonwand an einer Brücke gefahren. Er hatte versucht, einem anderen Lkw auszuweichen, der stark bremsen musste. Erst gegen 20 Uhr wurde die Sperrung aufgehoben. Zuvor mussten Experten Schäden an der Brücke ausschließen. Im Rückstau kam es allerdings noch zu einem weiteren Lkw-Unfall bei Neuss. Hier wurde ein Mensch lebensgefährlich verletzt.
2: Ja, wie viele Schulplätze braucht Kempen in den kommenden Jahren? Darüber soll heute der Stadtrat entscheiden. Laut Schulentwicklungsplan ist die Nachfrage an der Gesamtschule nämlich hoch. Dauerhaft mehr als 6 Parallelklassen pro Jahrgang seien aber nicht möglich. Die beiden städtischen Gymnasien brauchen laut Prognose bis 2031/32 zusammen 7 Eingangsklassen pro Jahr. Und über Baumaßnahmen und Kosten soll dann aber später entschieden werden.
1: Bus- und Bahnfahren wird zum Jahreswechsel auch bei uns in Krefeld und im Kreis Viersen teurer. Der Verkehrsverbund Rhein-Ruhr erhöht die Preise für die meisten klassischen Tickets ab dem 1. Januar um durchschnittlich 4,9%. Als Grund nennt der VRR steigende Personal-, Energie- und Sachkosten. Das Deutschland-Ticket kostet dann nach einem bundesweiten Beschluss 66,80 Euro im Monat. Ausgenommen von der VRR-Preiserhöhung sind nur das Einzelticket für Kinder und die Fahrpreise im App-Tarif. Easy NRW.
2: Ja, nach mehr als 30 Jahren hat die Polizei jetzt einen Tatverdächtigen im St. Tönisser Mordfall Sonja K. festgenommen. Nach Angaben von Polizei und Staatsanwaltschaft brachte die erneute Auswertung alter DNA-Spuren die Ermittler auf seine Spur. Und der mutmaßliche Täter hat vor der Tat als Ladendetektiv in der Lidl-Filiale gearbeitet. Und ihm wird jetzt eben vorgeworfen, Sonja K., die damalige Filialleiterin, erdrosselt zu haben. Ob er wirklich aber der Täter ist, steht natürlich noch aus und die Ermittlungen dauern an.
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1: Es wird morgen wieder etwas freundlicher hier bei uns am Niederrhein. Dann gibt es wieder einen Mix aus Sonne und Wolken. Die Schauer ziehen weg und die Temperaturen, die klettern auf bis zu 17 Grad.
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3: Und noch alles ab 10 Minuten. Die A1 Dortmund Richtung Köln zwischen Volmarstein und Kreuz Wuppertal Nord. 2 Kilometer Stau, 18 Minuten plus.

0: Die 1 von Dortmund Richtung Euskirchen zwischen Kreuz Leverkusen und Kreuz Köln Nord, 2 Kilometer Stau, 26 Minuten plus. A33 Brilon Richtung Bielefeld zwischen Paderborn Zentrum und Paderborn Schloss Neuhaus, 1 Kilometer, 23 Minuten. A45 Dortmund Richtung Hagen zwischen Kreuz Dortmund Witten und Dortmund Süd, 1 Kilometer, 11 Minuten plus. Und A52 Essen Richtung Düsseldorf zwischen Tiefenbruch und Kreuz Düsseldorf Nord, 1 Kilometer Stau, 17 Minuten extra. Kommt gut durch. Habt ihr zufällig noch 6 Millionen Euro zu Hause rumliegen und wollt ihr vielleicht einen Supermarkt kaufen? Das ginge. Es steht tatsächlich gerade bei Kleinanzeigen ein Supermarkt zum Verkauf. Aber nicht nur das, noch ein paar andere sehr absurde Dinge. Sprechen wir gleich mal ausführlich drüber. Markus Steinacker hier, schönen Abend euch.
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0: Yahoo, schönen Dienstagabend. Ein altes Fahrrad, das abgerockte Sofa oder der olle Kleiderschrank. Wo wird man so Kram los? Genau bei Kleinanzeigen. Irgendjemand kauft schon. Manchmal sind die Angebote aber auch ein bisschen größer. Kollege Robert Jans, aktuell kann man bei Kleinanzeigen einen ganzen Supermarkt kaufen für schlappe 6 Millionen. Muss ich dann da auch selbst die Regale einräumen und an der Kasse sitzen?
1: Ja, du scheinst es ja zu haben, ne, wenn du dir darüber Gedanken machst. Aber nee, musst du nicht. Gut. Der Edeka, der bleibt da ganz normal drin. Verkauft wird im Grunde eigentlich nur die Immobilie samt eingerichtetem Markt. Also Edeka ist dort Mieter und der Mietvertrag, der läuft laut Makler erst einmal 15 Jahre mit einer Option auf weitere 15 Jahre. Also es ist durchaus ein langfristiges Investment.
0: Wäre mir aber zu eine lange Anfahrt morgens, steht in Mecklenburg-Vorpommern. Aber ein ganzer Supermarkt bei Kleinanzeigen, das ist schon krass.
1: Aber noch lange nicht das Verrückteste, was da schon so angeboten wurde. Wenn wir nur mal auf NRW schauen. Also in Recklinghausen, da hat zum Beispiel jemand eine antike Pferdekutsche angeboten. Erst für 2000 Euro, dann wegen des großen Erfolgs später runtergesetzt auf 900.
0: Bei den Spritpreisen.
1: Ja, und bleiben wir direkt mal beim Thema Mobilität. In Wuppertal wurde sogar mal eine komplette Schwebebahn angeboten. Baujahr 1972. Der Besitzer hatte sie erworben, durfte sie dann aber nicht auf sein Grundstück stellen und musste sie deshalb wieder abgeben. Ich sag mal, sowas checkt man ja vielleicht auch mal vorher, ne? Bevor man so eine Schwebebahn kauft. Kaufpreis, Verhandlungssache übrigens.
0: Okay, Supermarkt, Kutsche, Schwebebahn, geht's noch absurder?
1: Klar, ich hätte da noch drei angeblich perfekt runde Chicken Nuggets im Angebot. Die wurden mal für 100 Euro angeboten. 2025 gab's mal eine gebrauchte Skigondel für 1.900 Euro. Allerdings, das ist der Haken, nur zur Selbstabholung. Und für 499 Euro einen Kondomautomaten.
0: Ich sag mal so, besser haben als brauchen. Ne? Danke dir, Robert.
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1: Ich bin Tine Klimach. Bundespräsident Frank-Walter Steinmeier hat den SPD-Politiker Alexander Schweizer zum neuen Bundesarbeitsminister ernannt. Steinmeier überreichte dem 53-Jährigen dazu die Ernennungsurkunde. Schweizer wird Nachfolger von Bärbel Baas. Sie hatte gestern ihren sofortigen Rücktritt als Ministerin und als SPD-Vorsitzende erklärt. Die Ernennung nutzte Steinmeier auch für mahnende Worte an die Adresse der Koalition.
2: Unser Land braucht eine Regierung, die zusammenhält und anpackt. Und dafür wünsche ich Ihnen Kraft und gutes Gelingen. Es geht um viel.
1: Alexander Schweizer wird morgen im Bundestag als Arbeitsminister vereidigt. Das Bundeswirtschaftsministerium bringt den Aufbau einer nationalen Gasreserve auf den Weg. Der Gesetzentwurf aus dem Haus von Ministerin Katharina Reiche liegt jetzt vor.
3: Die Gasreserve soll eine Vorsorge für Krisenfälle sein, damit es keine Versorgungsengpässe gibt, etwa bei Sabotage oder wenn wochenlang kein Gas aus Norwegen durch die Pipelines nach Deutschland fließt. Die Reserve soll ausschließlich für solche Notfälle da sein. Finanziert werden soll sie über eine Umlage, die die Gaskunden zahlen. Ein Haushalt, der im Jahr 20.000 Kilowattstunden verbraucht, muss mit Mehrkosten bis zu 7 Euro rechnen. Der Entwurf muss nun noch mit den anderen Ministerien abgestimmt werden. Thomas Brock, Nachrichtenredaktion.
1: Der Komiker und Buchautor Harpe Kerkeling hat sich gerührt über eine Petition gezeigt, die ihn als Bundespräsidenten vorschlägt. Fast 155.000 Menschen haben den Online-Aufruf Harpe Kerkeling als Bundespräsident unterschrieben. In einem Gespräch mit dem Spiegel sagte der 61-Jährige, die Idee, eine queere Person zum Staatsoberhaupt zu machen, wolle er nicht unterbinden. Zwar werde die Petition wohl keinen Erfolg haben, könne aber eine Diskussion anstoßen, die der freien Gesellschaft gut tue. Die CDU werde aber jemanden nach ihren Vorstellungen auswählen. Er hoffe, dass die Wahl auf die richtige Frau falle. Die Schulproteste in Paris und anderen französischen Großstädten haben erneut in Gewalt und massive Polizeieinsätze gemündet. In Paris ging die Polizei mit Wasserwerfern und Tränengas gegen Randalierer vor, die sie mit Gegenständen beworfen sowie Geschäfte und Cafés beschädigt hatten. Die massive Gewalt ging dabei zumeist nicht von den Schülern, sondern von aggressiven Gruppierungen, teils schwarz gekleideter Angreifer aus, wie Medien berichteten.
4: Das waren die Nachrichten mit Tine Klimach.
0: Das Wetter.
5: Es bleibt herbstlich, wird aber morgen so ein bisschen freundlicher. In der Nacht ziehen die dicksten Wolken schon ab. Die Werte sinken auf 11 bis 9 Grad. Stellenweise gibt's Nebel. Morgen geht's erstmal wieder mit dichten Wolken los. Später lockert's aber immer öfter auf. Die Sonne guckt durch und es bleibt trocken und mild. 16 bis 19 Grad.
0: NRW Verkehr.
5: Und hier kommen die Staus ab 8 Minuten Zeitverzug. Die A1 Dortmund Richtung Köln zwischen Volmarstein und Kreuz Wuppertal Nord 2 Kilometer, 17 Minuten plus. A3 Frankfurt Richtung Köln zwischen Kreuzborn Siegburg und Lohmar Nord 2 Kilometer, 9 Minuten. A4 Aachen Richtung Köln zwischen Kreuz Aachen und Eschweiler Ost 2 Kilometer, 16 Minuten plus. Und dann nochmal weiter die A4 in Richtung Köln zwischen Kreuz Köln West und Eiffeltor 3 Kilometer Stau, 8 Minuten plus. A33 Brilon Richtung Bielefeld zwischen Paderborn-Elsen und Paderborn-Schloss Neuhaus. 1 Kilometer Stau, eine Viertelstunde plus. Da hat es einen Unfall gegeben. Die Autobahn ist noch gesperrt. Und die A45 Dortmund Richtung Hagen zwischen Kreuz Dortmund-Witten und Dortmund-Süd. 2 Kilometer, 12 Minuten plus. Gute Fahrt. Die Toten Hosen machen Schluss mit neuer Musik. Ihr letztes Album haben sie ja im Frühjahr veröffentlicht, aber darauf knallt's nochmal richtig. Mit mega starken Songs und Fragen. Und wir hören gleich die wichtigste. Markus Steinacker hier, schönen Abend euch.
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fühlt sich immer noch komisch an, das zu sagen. Das letzte Album der Toten Hosen. Das kam im Mai raus, danach soll es keine neue Platte mehr geben. Nach 44 Jahren ist dann auch irgendwann mal gut, sagen die Jungs. Aber trotzdem, oder wahrscheinlich gerade deshalb, haben sie auf dem Album noch einen Knaller nach dem anderen rausgehauen. Ganz vorne die Nummer 4.

0: Nur nach vorn war die erste Single vom Album, aber die Fans haben da einen ganz anderen Favoriten vom Album gepickt, bei dem vor allem live maximaler Einsatz gezeigt wird. Der Song Was ist mit uns los? Super politisch und gesellschaftskritisch, eben typisch Hosen. Oder wie Campinos sagt...
1: Dieses Lied Was ist mit uns los? Ist ja dann doch irgendwie so ein Taumeln und so eine Irritation, die ich versucht habe zu beschreiben. Da gibt es von mir auch oder von uns auch keine Lösung, weil die hat gerade keiner auf der Hand. Aber das sollte nicht die letzte Note sein, die man von uns wahrnimmt, sondern dann lieber nur nach vorn.
0: Ja, aber weil die Fans den Song eben gerade so abfeiern und auch der einfach thematisch so aktuell ist, haben die Toten Hosen Was ist mit uns los nochmal frisch als Single rausgebracht. Geht um den aktuellen Rechtsruck und wie furchtbar der sich einfach anfühlt, weil wir die Geschichte ja eigentlich kennen sollten. Die Toten Hosen, Was ist mit uns los?
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0: Das Wetter.
1: Es geht dicht bewölkt und noch leicht verregnet in die Nacht. Die Temperaturen gehen zurück auf 11 bis 9 Grad. Dann wechseln die Wolken so ein bisschen die Etage. Es gibt Nebel zum frühen Morgen. Und auch morgen früh sind noch einige Wolken unterwegs. Danach lockert es aber immer wieder auf. Der Mittwoch, der wird relativ freundlich und trocken, vor allem am Nachmittag. Und noch relativ mild, bis zu 19 Grad sind drin.
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2: Es staut sich noch auf der A4 Aachen-Köln zwischen Kreuz Aachen und Eschweiler Ost 3 Kilometer, eine Viertelstunde plus. Auf der A4 Aachen-Köln außerdem zwischen dem Kreuz Köln-West und Köln-Eiffeltor 2 Kilometer, 10 Minuten plus. Und auf der A45 Dortmund Richtung Hagen zwischen Kreuz Dortmund-Witten und Dortmund Süd 1 Kilometer, 6 Minuten plus. Es gibt nichts, was es nicht gibt bei uns im Wunscherfüller. Wir machen eure Herzenswünsche wahr, egal ob das ein Meet and Greet bei einem Konzert mit großen Künstlern ist, ob es Reisen sind oder tatsächlich auch ein Kapitänsdiplom. Haben wir erfüllt? Hören wir gleich nochmal rein. Markus Steinacker hier, schönen Abend euch.
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0: Also, auch der Wunsch von Axel ist kein Wunsch mehr, der wird jetzt Wirklichkeit.
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0: Axel hat sich mit einem Wunsch aus der Wunschliste auf unserer Homepage beworben und Jürgen Bangert aus dem Wunscherfüller-Team hat ihn am Telefon überrascht.
2: Nach dem Sportbootführerschein, wow, auf unsere Kosten, toll, für See- und Binnengewässer.
3: Wow.
2: Das sind so 12 bis 18 Stunden theoretische Schulung. Ich hoffe, du hast Zeit dafür.
3: Ja, werde ich dann haben, natürlich.
2: Ja, natürlich die praktische Schulung auf dem Boot kommt auch noch oben drauf.
3: Na klar.
2: Hast du schon mal so einen Seemannsknoten gemacht? Könntest du so einen Palsteak machen?
3: Das ist schon einige Jahre her, aber ich krieg das bestimmt wieder hin, ja.
2: Das Gute ist, auch da sind noch mal zusätzlich Stunden dabei. Knotenkunde.
3: Ach, toll.
2: Ja, und dann natürlich die Prüfung und alles mit dabei. Das Komplettpaket. Du machst auf unsere Kosten den Sportbootführerschein.
3: Wow, toll. Vielen lieben Dank. Vielen Dank.
0: Sehr gerne. Axel wird also Kapitän. Was wollt ihr werden oder schon immer mal machen? Schickt uns euren Herzenswunsch und wir kümmern uns mit ein bisschen Glück drumherum. Mitmachen geht aber nur noch diese Woche über unsere Homepage. Macht mit.
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1: Ich bin Tine Klimach. Der SPD-Politiker Alexander Schweizer wurde zum neuen Bundesarbeitsminister ernannt. Bundespräsident Frank-Walter Steinmeier überreichte dem früheren Ministerpräsidenten von Rheinland-Pfalz dazu die Ernennungsurkunde. Zuvor hatte Steinmeier Schweizers Vorgängerin Bärbel Baas im Rahmen eines Gesprächs, wie er sagte, ihre Entlassungsurkunde ausgehändigt. Baas hatte am Vortag ihren sofortigen Rücktritt als Ministerin und als SPD-Vorsitzende erklärt. Die Bundesregierung plant, dass Unternehmen künftig die Arbeitszeit flexibler gestalten können. Das wäre das Aus für den starren 8-Stunden-Tag. Kanzler Friedrich Merz sieht darin auch eine Chance für die Beschäftigten. Das sagte er beim Arbeitgebertag in Berlin.
2: Betriebe im Ausland machen es vor. Da arbeiten die Beschäftigten teilweise 12 Stunden am Stück, dafür nur 3 Tage die Woche. Die Mitarbeiter hätten so viel Zeit für die Familie, sagt Merz. Für Firmen sind flexible Arbeitszeiten eine Chance, gerade wenn mehr zu tun ist als sonst. Gewerkschaften warnen vor mehr Stress und weniger Schutz vor Überstunden. Das Gesetz ist längst überfällig und fällt auch in den Bereich des neuen Arbeitsministers Schweizer. Der dürfte mit der Rentenreform aktuell aber genug zu tun haben. Thomas Bremser, Nachrichtenredaktion.
1: Alarm am Nürnberger Flughafen. Ein Flugzeug aus Korfu hat heute einen Notfallcode für eine mögliche Entführung gesendet. Darauf stiegen Eurofighter der Bundeswehr auf. Inzwischen ist klar, für die Passagiere bestand keine Gefahr.
3: Ein Großeinsatz von Polizei, Feuerwehr und Spezialkräften am Nürnberger Flughafen. Aus dem Cockpit einer Boeing 737 war ein Notfallcode gesendet worden. Ein internationales Signal für eine Flugzeugentführung. 2 Eurofighter aus Neuburg an der Donau begleiteten die Maschine bis zur Landung. Der Flughafen wurde vorsorglich gesperrt. Nach knapp einer Stunde dann die Entwarnung. Allen Passagieren und der Besatzung geht es gut. Nach ersten Erkenntnissen könnte ein defektes Funkgerät den falschen Alarm ausgelöst haben. Fabian Schaffer, Nachrichtenredaktion.
1: Papst Leo hat nach offiziellen Angaben des Vatikans eine Operation an der Lunge gut überstanden. Der Eingriff zur Entfernung eines Knotens sei erfolgreich verlaufen, teilte ein Sprecher am Abend mit. Der 71-Jährige habe in der Klinik in Rom bereits in sein Zimmer zurückkehren können. Weitere Details wurden zunächst nicht bekannt.
4: Das waren die Nachrichten mit Tine Klimach.
5: Das Wetter.
6: Es wird wieder ein bisschen schöner. Morgen Nachmittag lockern die Wolken oft auf. Es bleibt trocken und wird nochmal mild. Maximal 16 bis 19 Grad. Jetzt in der Nacht kommen aber noch einzelne Schauer aus dichten Wolken runter. Später lockert es auf. Stellenweise bildet sich aber Nebel. Das Ganze bei Tiefstwerten jetzt in der Nacht zwischen 9 und 11 Grad.
5: NRW Verkehr.
6: Und es staut sich jetzt noch auf der A4 Aachen Richtung Köln. Zwischen Kreuz Aachen und Eschwelle Ost 2 Kilometer. 9 Minuten plus. Kommt gut durch. Gute Fahrt. Schönen Dienstagabend allerseits und ich kann hell sehen. Morgen um genau diese Zeit werden viele von euch richtig Bauchschmerzen haben. Also vor Lachen, Bauchmuskelkater. Denn wir sind auf Tour mit unserer Comedy Camp Tour. Morgen machen wir halt in Duisburg und was ihr da unter anderem hören könnt, hören wir gleich.
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6: Markus Steinacker hier, das ist Rag & Bone Man mit Skin und gleich die neue von Ray Garvey, Rivers.

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0: das Wetter.
1: In der Nacht jetzt ist es noch wechselnd bis stark bewölkt. Vereinzelt kommt auch noch Regen runter. Zum frühen Morgen bildet sich auch Nebel. Das Ganze bei Tiefstwerten zwischen 11 und 9 Grad. Morgen geht's rauf bis auf 19 Grad noch maximal. Dazu ist es erst noch bewölkt. Morgen Nachmittag kommt aber immer öfter die Sonne raus und es soll trocken bleiben.
0: NRW Verkehr.
1: Und es staut sich noch auf der A3 Oberhausen Richtung Köln zwischen Kreuz Breitscheid und Kreuz Ratingen Ost. 4 Minuten plus. Auf der A4 Aachen-Köln zwischen Kreuz Aachen und Eschweiler Ost. 1 Kilometer, 8 Minuten plus. Und auf der 43 Münster Richtung Recklinghausen zwischen Lavesum und Haltern. 1 Kilometer Stau, 3 Minuten extra. Gute Fahrt. Hallo, ich bin Markus Steinacker und ich habe hier für euch Shakira mit Die Die, Felix Jähn mit Call It Love, Survivor mit Eye of the Tiger und Kollege Robert Jans mit dem neuen Bahnfahrplan. Was der kann, hören wir gleich.
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0: mit der Bahn fahren ist ja manchmal schon ein kleines Abenteuer. Aber Abenteuer können auch was Schönes sein, ne? Kollege Robert Jans, lass uns mal über den neuen Fahrplan der Bahn sprechen. Kann man bei den ganzen Verspätungen ja fast vergessen, es gibt tatsächlich einen.
1: Ja, und ab Mitte Dezember gilt der neue Fahrplan für 2027. Für NRW bringt er einige Verbesserungen, aber natürlich auch, ich sag mal, Einschränkungen.
0: Okay, was ändert sich konkret?
1: Na, vor allem bei den Direktverbindungen tut sich einiges. Aus Westfalen fahren wieder täglich ICEs über Kassel nach Würzburg, Nürnberg und München. Von Bonn gibt es wieder alle 2 Stunden einen direkten ICE nach Berlin. Und Siegburg-Bonn bekommt stündliche ICE-Verbindungen in Richtung Essen, Nürnberg und München. Ja, und an Sommerwochenenden, da fahren häufiger direkte ICEs über Gent und Brügge bis nach Ostende.
0: Es klingt erstmal alles richtig schön auf so ein Wochenende an der belgischen Küste. Warum nicht? So, dann gucken wir mal auf die anderen Dinge. Wo gibt's denn nächstes Jahr Probleme?
1: Ja, da gibt's doch einiges. Also von Februar bis Mitte Mai fallen die ICE-Sprinter zwischen Köln und Hamburg aus. Zwischen Mitte Mai und Anfang Juli ist die Schnellfahrtstrecke Köln-Frankfurt gesperrt. Da brauchen die ICEs durch immerhin schöne Mittelrheintal über 1 Stunde länger. Mhm. Und im Sommer trifft es dann das Ruhrgebiet. Von Juli bis Mitte Oktober ist die Strecke zwischen Duisburg, Essen, Bochum und Dortmund gesperrt. Einige Fernzüge fallen dann aus oder müssen anders fahren. Und außerdem wird die IC-Verbindung von Münster und Dortmund über Siegen nach Frankfurt komplett eingestellt. Laut Bahn wurde die einfach zu wenig genutzt.
0: Okay, also der neue Fahrplan der Bahn gilt ab dem 13. Dezember. Buchbar sind die Verbindungen schon ab morgen. Also mehr Direktverbindungen gibt es für NRW, aber auch 2027 gilt. Vor der Reise besser einmal mehr in die Apps gucken.
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1: Ich bin David Riemer. Die schwarz-rote Koalition hat ihren Streit über die Einführung einer Zuckersteuer beigelegt. Sie soll am Vormittag im Kabinett beschlossen werden, hieß es aus dem Bundesfinanzministerium. Der Kompromiss sieht laut RND eine zweistufige Steuer und Ausnahmen für kleinere Hersteller vor. Mit der Zuckersteuer will Bundesfinanzminister Klingbeil nicht nur Einnahmen für den Bundeshaushalt generieren, sondern auch Getränkeherstellern einen Anreiz geben, den Zuckergehalt zu senken und ihre Produkte gesünder zu machen. Bundespräsident Steinmeier hat den SPD-Politiker Alexander Schweizer zum neuen Bundesarbeitsminister ernannt. Steinmeier überreichte dem 53-Jährigen dazu die Ernennungsurkunde. Schweizer folgt auf Bärbel Baas, die nach einem Trauerfall in der Familie und öffentlichen Angriffen gegen sie ihren sofortigen Rücktritt erklärt hat.
2: Über 2 Meter groß, Veganer, Familienvater, Katholik, Lautern-Fan und leidenschaftlicher Arbeits- und Sozialpolitiker. Das Amt des Arbeitsministers kennt Schweizer schon aus Rheinland-Pfalz. Schon 2-mal leitete er das Landesministerium, bevor er nach dem Rücktritt von Malu Dreyer Ministerpräsident wurde. Viel Zeit, sich im neuen Job in Berlin einzuarbeiten, wird er nicht haben. Er steht unter Reformdruck, vor allem bei der Rente. Ein Knackpunkt ist die geplante Abschaffung der abschlagsfreien Rente nach 45 Beitragsjahren. Die Empfehlung der Rentenkommission lehnt Schweizer aber ab. Ursula Winkler, Nachrichtenredaktion.
1: Bei den Schulprotesten in Frankreich hat es erneut Gewalt gegeben. In der Hauptstadt Paris etwa ging die Polizei mit Wasserwerfern und Tränengas gegen Randalierer im Umfeld eines Demonstrationszuges vor, die sie mit Gegenständen beworfen sowie Geschäfte und Cafés beschädigt hatten.
3: Die Gewalt in Paris und auch in anderen Großstädten ging in der Regel nicht von den Schülern mit ihren vielen handgemalten Transparenten aus, sondern von aggressiven, oft schwarz vermummten Gruppen. Diese mischten sich unter die Demonstrationszüge, attackierten die Einsatzkräfte und begingen Sachbeschädigungen. Daraufhin griffen die Polizisten, die ansonsten meist friedlichen Protestzüge begleitet hatten, zu härteren Einsatzmitteln. Aus Paris, Michael Evers.
1: Papst Leo hat nach Angaben des Vatikans eine Operation an der Lunge gut überstanden. Der Eingriff zur Entfernung eines Knotens sei erfolgreich verlaufen, teilte ein Sprecher am Abend mit. Der 71-Jährige habe in einer Klinik in Rom bereits in sein Zimmer zurückkehren können. Weitere Details sind noch nicht bekannt. Das waren die Nachrichten mit David Riemer.
4: Das Wetter.
5: Es bleibt herbstlich, wird aber morgen so ein bisschen freundlicher. In der Nacht ziehen die dicksten Wolken schon ab. Die Werte sinken auf 11 bis 9 Grad. Stellenweise gibt's Nebel. Morgen geht's erstmal wieder mit dichten Wolken los. Später lockert's aber immer öfter auf. Die Sonne guckt durch und es bleibt trocken und mild. 16 bis 19 Grad.
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5: Und da haben wir gerade nur noch ein bisschen stockenden Verkehr auf der A4. Aachen Richtung Köln zwischen Aachen Zentrum und Eschweiler West. 1 Minute Zeitverzug. Kommt gut durch. Mit Markus Steinacker. Und wenn ihr mich fragt, was ist eine gute Serie, würde ich sagen, mittendrin Flughafen Frankfurt vom Hessischen Rundfunk. Mega cool. Muss man natürlich ein bisschen flugzeugverrückt für sein, aber wir haben zum Glück ja auch die Kolleginnen und Kollegen, die euch noch andere gute Tipps vorschlagen. Kollege Sascha Fassbender hatte was sehr, sehr Spannendes. Hören wir gleich.
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5: Und wir haben natürlich auch die Hits für die Nacht eingepackt für euch. Den Anfang macht hier jetzt Joan Osborne, One of Us und gleich die neue von Miley, Bass Persuades und Nico Santos auch noch, Why Don't You Stay. Angenehme Nacht allerseits.

0: Tschüss, stay, bleibt dann noch ein bisschen hier. Wir gucken eine schöne Serie. Und wir haben ja viele für euch zusammengetragen hier. Wir wollen euch jetzt für den Herbst unsere Lieblingsserien aus der Redaktion vorstellen. Neuheiten, aber auch so ein bisschen untergegangene Geheimtipps, sag ich mal. Zum Beispiel von Kollege Sascha Fassbender.
1: Ja, ich gucke mir Serien halt erst dann an, wenn wirklich alle Staffeln draußen sind. Ich ertrage es nicht, nach so einem riesigen Cliffhanger Monate oder vielleicht sogar noch länger zu warten. Und deswegen stelle ich die Serie Sons of Anarchy vor. Alle Staffeln sind da und die sind auch ganz gut gealtert, dass ich sie letztens einfach wieder von neu angefangen habe.
0: Okay, also eine Serie über einen kriminellen Motorradclub in den USA.
1: Ne? Und genau das ist es halt. Am Anfang denkst du genau das. Ja, einfach eine brutale Gangsterserie, wie es halt viele davon gibt.
2: Diese Maxi-Arschlöcher kommen in unser Territorium. Ist mir egal, wen wir schmieren oder erledigen. Ich will diese gottverdammten Waffen.
1: Ja, es zeigt sich aber zum Glück noch in der allerersten Folge, dass da viel, viel mehr hintersteckt als einfach nur Gangster-Action.
0: Ja, dann sag mal, was zum Beispiel?
1: Also noch ziemlich am Anfang der Serie findet der Hauptcharakter Jax Dokumente seines verstorbenen Vaters.
3: Wie die Sons of Anarchy von ihrem Weg abkam, von John Thomas Teller.
4: Für meine Söhne, Thomas, der bereits in Frieden ruht, und Jackson, möge er nie dieses Leben voller Chaos kennenlernen.
1: Darin geht es unter anderem darum, wie und warum der Motorradclub kriminell wurde. Ist zwar fiktiv, die Serie, aber der Autor hat sich mit echten Hells Angels getroffen und es spielen auch echte Hells Angels mit. Klar, das bietet ihnen eine Bühne, lässt aber auch vermuten, wie der Alltag bei so einem kriminellen Motorradclub in Wirklichkeit aussehen könnte. Dazu kommen viele Emotionen bei harten Motorradkerlen und eine Handlung mit massig Wendungen, also viele Plot-Twists.
0: Okay, krass. Also Sons of Anarchy, der Serientipp von Kollege Sascha Fassbender, gibt's zu streamen unter anderem bei Disney Plus und Magenta. Übrigens nicht nur was für Motorradliebhaber.
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0: das Wetter.
1: Es geht dicht bewölkt und noch leicht verregnet in die Nacht. Die Temperaturen gehen zurück auf 11 bis 9 Grad. Dann wechseln die Wolken so ein bisschen die Etage. Es gibt Nebel zum frühen Morgen. Und auch morgen früh sind noch einige Wolken unterwegs. Danach lockert es aber immer wieder auf. Der Mittwoch, der wird relativ freundlich und trocken, vor allem am Nachmittag. Und noch relativ mild, bis zu 19 Grad sind drin.
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1: Und gerade haben wir noch einen Stau auf der A44 Aachen Richtung Mönchengladbach zwischen Jülich West und Titz. 4 Kilometer, 5 Minuten plus. Gute Fahrt! Es ist leider jeden Herbst dasselbe. Es wird früher dunkel und manchmal haben dadurch Einbrecher leichteres Spiel, in unsere Wohnung zu kommen. Das Krasse ist aber, die haben eine neue Masche entdeckt, wie sie jetzt rausfinden, ob Wohnungen lange Zeit leer stehen. Sprechen wir gleich mal ausführlich drüber.
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0: angenehme Nacht allerseits. Markus Steinacker ist hier. Und das ist schon eine krasse Masche. Ein dünner Klebefaden an der Haustür oder ein kleiner Plastikschnipsel im Türrahmen sieht erstmal harmlos aus, kann aber ein schlechtes Zeichen sein. Die Polizei warnt aktuell von einer Masche, mit der Einbrecher testen, ob Wohnungen länger leer stehen. Dafür klemmen sie eben solche Fäden oder kleine Plastikteile zwischen Tür und Rahmen. Wird die Tür geöffnet, verschwinden sie. Bleiben sie über längere Zeit an Ort und Stelle, kann das für Täter heißen, hier ist offenbar niemand zu Hause. Wer sowas an seiner Tür entdeckt, sollte es fotografieren und die Polizei informieren. Und gerade in der dunklen Jahreszeit gilt, das Zuhause möglichst bewohnt aussehen lassen, sagt Kriminalhauptkommissar Rüdiger Heil vom LKA.
1: Das heißt, wir favorisieren da tatsächlich mit Zeitschaltuhren zu arbeiten, dass mit Beginn der Dämmerung Licht im Objekt vorhanden ist.
0: Ja, und wir haben noch einen Experten gefragt, in Anführungszeichen Hermann Wenning. Er war nämlich selbst Einbrecher, sagt aber heute.
2: Ich habe heute auch noch ein schlechtes Gewissen. Also man tut den Leuten schon Angst an und die können vielleicht nachher auch nicht mehr so unbefangen in der Wohnung sein. Also es ist schon ein schlimmes Verbrechen.
0: Sein Tipp gegen Einbrecher?
2: Zum Beispiel Türen, Fenster sichern mit Pilzkopfverriegelungen oder auch Querverriegelungen bei den Türen. Und Einstiegshilfen sollte man nicht im Garten haben, damit man nicht über den Balkon reinkommen kann. Also Leitern bitte verschließen. Was auch ganz gut wichtig ist, dass die Nachbarn jetzt im Urlaub mal nachschauen. Dass sie sich da auch bemerkbar machen, wenn da Fremde auf dem Grundstück sind. Also eine gute Nachbarschaft kann schon einiges an Sicherheit bringen.
0: Also oft sind es die Klassiker. Türen, wenn ihr geht, immer abschließen, Fenster und Terrassentüren nicht auf Kipp lassen und Ersatzschlüssel nicht draußen verstecken und am besten die Nachbarn bitten, die Bude immer mal wieder abzuchecken.
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1: Ich bin David Riemer. Papst Leo leidet nach Angaben seiner behandelnden Ärzte an Lungenkrebs. Dies teilte das Ärzteteam der Gemelli-Klinik in Rom nach einer Operation des 71-Jährigen mit. Bei dem Eingriff sei der untere Lappen der rechten Lunge entfernt worden. Die anschließende Untersuchung habe bestätigt, dass es sich bei dem Knoten um ein sogenanntes Lungenadenokarzinom handele. Bundespräsident Steinmeier hat den SPD-Politiker Alexander Schweizer zum neuen Bundesarbeitsminister ernannt. Steinmeier überreichte dem 53-Jährigen dazu die Ernennungsurkunde. Schweizer wird Nachfolger von Bärbel Baas. Sie hatte ihren sofortigen Rücktritt als Ministerin und als SPD-Vorsitzende erklärt. Die Ernennung nutzte Steinmeier auch für mahnende Worte an die Adresse der Koalition. Er sagte:
2: Mit dem heutigen Wechsel im Kabinett bleibt die Bundesregierung auf allen Positionen besetzt. Zugleich bleiben die Erwartungen der Deutschen bestehen. Zuallererst die Erwartung, dass die Erneuerung unseres Landes gelingt. Das ist keine leichte Aufgabe. Diese Aufgabe fordert von allen Verantwortlichen Disziplin, gegenseitiges Vertrauen und die Bereitschaft zum Kompromiss.
1: Bundespräsident Steinmeier. Im Dezember will sich in Sachsen-Anhalt der AfD-Politiker Ulrich Siegmund als Ministerpräsident zur Wahl stellen. Die CDU-Fraktion will dann noch vor der Wahl den Saal verlassen. Um so dem Verdacht aus dem Weg zu gehen, aus den CDU-Reihen könnte es Stimmen für einen AfD-Ministerpräsidenten geben.
3: Es war offenbar nicht leicht für die 15 CDU-Abgeordneten, sich auf dieses ungewöhnliche Vorgehen zu einigen. Über 3 Stunden diskutierten sie hinter verschlossenen Türen in einem Raum im Landtag hier in Magdeburg. Anschließend verkündete Fraktionschef Sven Schulze das Ergebnis. 14 Abgeordnete stimmten zu. Einer will noch mal juristische Beratung in Anspruch nehmen. Und warum das Ganze? Vor einer Woche hatte der AfD-Landtagspräsident 4 Stimmen mehr bekommen, als AfD und BSW zusammen eigentlich haben. Es folgten Spekulationen, CDU-Abgeordnete könnten mit Ja gestimmt haben. Aus Magdeburg, Dörte Hein.
1: Der mit 120 Millionen Euro maximal gefüllte Euro-Jackpot geht nach Nordrhein-Westfalen. Ein Lottospieler oder eine Tippgemeinschaft hat die richtige Zahlen getippt, teilte Westlotto mit. Damit ist der deutsche Lotterie-Rekordgewinn eingestellt. Laut dem Online-Anbieter Lotto24 stammt der Gewinner aus dem Kreis Mettmann und ist 35 Jahre alt.
4: Das Wetter.
5: Es wird wieder ein bisschen schöner. Morgen Nachmittag lockern die Wolken oft auf. Es bleibt trocken und wird nochmal mild. Maximal 16 bis 19 Grad. Jetzt in der Nacht kommen aber noch einzelne Schauer aus dichten Wolken runter. Später lockert es auf. Stellenweise bildet sich aber Nebel. Das Ganze bei Tiefstwerten jetzt in der Nacht zwischen 9 und 11 Grad.
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5: Und wir haben gerade eine Warnmeldung von der A44 Aachen Richtung Mönchengladbach. Zwischen Jülich Ost und Titz, da haben wir eine Unfallstelle auf allen Fahrstreifen. Fahrt vorsichtig, kommt gut durch. Mit Markus Steinacker und Teddy Swims, Queen und Iggy Kelly gleich hier für euch. Die Hits für die Nacht. Macht's euch schön.
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0: Happy Birthday, kann man noch sagen, ne? Ja, wir haben noch nicht 0 Uhr. Einer der bekanntesten deutschen Thriller-Autoren wird heute 55, Sebastian Fitzek. Den kennt man sogar, wenn man Lesen nicht zu seinen Hobbys zählt.
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2: Wieso stehen alle so auf Thriller, Horror und True Crime? Ja, und auf Sebastian Fitzek. Ja, der steht ja wie kaum ein anderer für Spannung. Der Typ haut locker 12 Bücher raus. Im Monat. Ach, wenn nicht sogar am Tag. Und alle Bestseller. Und das gönne ich ihm. Ne? Ist ein super Typ. Aber was anderes darf ich ehrlich gesagt auch gar nicht mehr sagen. Als meine Freundin wieder in einem seiner Bücher vertieft war und zwischendurch nur immer vor sich hingemurmelt hat. Ach, typisch, dieser Fitzek. Und dann lacht die wieder so, als würden die sich schon lange kennen. Und ich hab dann nur so beiläufig angemerkt, ja, der denkt sich aber auch das ganze schräge Zeug aus, ne? Finde ich schon irgendwie unheimlich. Ey, da hat die mich angeguckt, als hätte ich gerade ihre Lieblingsbluse als Serviette benutzt. Ich meine natürlich, ich finde ihn unheimlich erfolgreich. Schnell wacker noch retten, ne? Aber wenn ich The Expendables gucke oder John Wick oder Rambo, sag was, egal, dann geht das nicht, weil viel zu brutal. Ist doch krank, was ich mir da reinziehe. Wahrscheinlich wäre es okay, wenn ich das als Buch lesen würde. Aber dann müsste ich mir ja die ganzen Special Effects vorstellen. Das geht ja nicht.
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0: Das Wetter.
1: In der Nacht jetzt ist es noch wechselnd bis stark bewölkt. Vereinzelt kommt auch noch Regen runter. Zum frühen Morgen bildet sich auch Nebel. Das Ganze bei Tiefstwerten zwischen 11 und 9 Grad. Morgen geht's rauf bis auf 19 Grad noch maximal. Dazu ist es erst noch bewölkt. Morgen Nachmittag kommt aber immer öfter die Sonne raus und es soll trocken bleiben.
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1: Da haben wir noch die A33 drin. Brilon Richtung Bielefeld. Zwischen Paderborn Schloss Neuhaus und Paderborn Sennelager ist die Autobahn gerade gesperrt. Wahrscheinlich noch bis 13:30. Grund ist ein Unfall. Es staut sich noch auf der A42. Dortmund Richtung Kamp-Lindfort. Zwischen Duisburg-Beek und Baal 1 Kilometer. 4 Minuten plus. Außerdem dichter Verkehr auf der A43. Münster Richtung Recklinghausen. Zwischen Lavesum und Haltern. 5 Minuten plus. Und auf der A57. Nimwegen Richtung Köln. Zwischen Krefeld-Gartenstadt und Zentrum dichter Verkehr. 6 Minuten extra. Gute Fahrt. Ja, ich werde manchmal schon neidisch, wenn ich jetzt nach oben gucke und die Zugvögel Richtung Süden fliegen sehe, denke ich mir so, ich will das auch machen, einfach in jedem Herbst in den Süden fliegen. Gut, jetzt haben die natürlich keine Business Class, aber trotzdem, ich glaube, es ist cool. Wobei, wir hören gleich mal nach, wie das wirklich so ist bei den Zugvögeln, denn Wissenschaftler haben jetzt rausgefunden, die sind teilweise da oben doch ganz schön egoistisch. Hören wir gleich mal rein.
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1: Ich bin Markus Steinacker und das hier passt, finde ich, auch voll in den Herbst. Martin Garrix und Ed Sheeran, Repeat It.

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0: Man sieht und hört sie jetzt wieder über uns. Zugvögel, die in Richtung Winterquartiere aufbrechen. Und Forschern ist da was Interessantes aufgefallen. Die sind teilweise ein bisschen egoistisch unterwegs. Bei Rückenwind macht jeder sein eigenes Ding. Bei Flaute oder Gegenwind warten die Zugvögel gemeinsam auf ein passendes Zeitfenster, um zusammen zu starten. So viel jetzt nur zu den Windverhältnissen. Aber jetzt überleg mal, wenn du da noch den ein oder anderen anstrengenden Zeitgenossen mit in der Formation hast.
1: Hey, Hans!
2: Was denn?
1: Wann sind wir da?
2: Bald.
1: Und wann genau?
2: Bald.
1: Hans?
2: Ja.
1: Sag dem Vogel da vorne mal, ich brauche eine Pipi-Pause.
2: Das geht nicht.
1: Warum?
2: Wir machen keine Pipi-Pausen. Lass einfach laufen.
1: Das ist ja widerlich.
2: Du frisst Gras. Das ist widerlich.
1: Du?
2: Was ist denn jetzt schon wieder?
1: Warum fliegen wir eigentlich immer in V-Formation?
2: Hä? Was?
1: Naja, man könnte ja auch ein bisschen Schwung in die Sache bringen und als A fliegen oder als Z.
2: Als Z? Warum als Z?
1: Na, wegen Zugvogel? Oh. Warum heißen wir eigentlich Zugvögel? Wir fliegen doch.
2: Hä? Was?
1: Naja, also ich bin noch nie Zug gefahren. Du?
2: Nee.
1: Na eben.
2: Ja, wo du recht hast, ja, du hast recht. Warum kann ich nicht einfach Zug fahren, wenn ich das will?
1: Nee, Moment. So habe ich das nicht gemeint.
2: Doch, du hast ja recht. Hat mich mal jemand gefragt, wie ich von A nach B kommen will? Niemand. Hat mich jemand gefragt, ob ich nicht lieber in keine Ahnung, Mallorca überwintern will? Keiner. Mir reicht's. Ich steig aus. Ich flieg aus. Egal, ich bin weg.
1: Nein, warte. Du kannst die Formation nicht verlassen. Hallo, Hans? Entschuldigung, Herr Zugvogelführer. Wir hätten da ein Loch in der Formation. Hallo? Wie steht's eigentlich mit McDonald's zum Mittag?
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1: Ich bin David Riemer. Papst Leo hat Lungenkrebs, das sagten seine Ärzte nach einer Operation des 71-Jährigen. Bei dem Eingriff wurde Leo der untere Lappen der rechten Lunge entfernt. Nach einer Gewebeuntersuchung stand dann fest, es ist Krebs.
2: Eine Schreckensnachricht für viele Gläubige. Leo selbst, sagen seine Ärzte hier, habe damit gerechnet, dass es Krebs ist. Seine Prognose sei aber gut, da der Tumor im Frühstadium entdeckt wurde. Etwa 1,5 Stunden wurde der Papst hier operiert. Alles lief wie geplant und einige Zeit später fragte er schon nach seinem Abendbrot. Erst am Wochenende hatte Leo, der sich immer fit hält, völlig überraschend erklärt, er habe einen Lungenknoten. Aus Rom. Claudia Wächter.
1: Die schwarz-rote Koalition hat ihren Streit über die Einführung einer Zuckersteuer beigelegt. Sie soll am Vormittag im Kabinett beschlossen werden. Der Kompromiss sieht laut Redaktionsnetzwerk Deutschland eine zweistufige Steuer und Ausnahmen für kleinere Hersteller vor. Mit der Zuckersteuer will Bundesfinanzminister Klingbeil nicht nur Einnahmen für den Bundeshaushalt generieren, sondern auch Getränkeherstellern einen Anreiz geben, den Zuckergehalt zu senken und ihre Produkte gesünder zu machen. Bundespräsident Steinmeier hat den SPD-Politiker Alexander Schweizer zum neuen Bundesarbeitsminister ernannt. Steinmeier überreichte ihm dazu die Ernennungsurkunde. Schweizer folgt auf Bärbel Baas, die nach einem Trauerfall in der Familie und öffentlichen Angriffen gegen sie ihren sofortigen Rücktritt erklärt hat.
3: Über 2 Meter groß, Veganer, Familienvater, Katholik, Lautern-Fan und leidenschaftlicher Arbeits- und Sozialpolitiker. Das Amt des Arbeitsministers kennt Schweizer schon aus Rheinland-Pfalz. Schon 2-mal leitete er das Landesministerium, bevor er nach dem Rücktritt von Malu Dreyer Ministerpräsident wurde. Viel Zeit, sich im neuen Job in Berlin einzuarbeiten, wird er nicht haben. Er steht unter Reformdruck, vor allem bei der Rente. Ein Knackpunkt ist die geplante Abschaffung der abschlagsfreien Rente nach 45 Beitragsjahren. Die Empfehlung der Rentenkommission lehnt Schweizer aber ab. Ursula Winkler, Nachrichtenredaktion.
1: Zum Fußball. Nach einem erneuten Blitzgegentor und einem Platzverweis für Michael Olise hat der FC Bayern einen weiteren Sieg verpasst. Beim 3:3 im Auswärtsspiel der Champions League bei Viking Stavanger drehten die Bayern um Doppelpacker Harry Kane zwar nach einem 0:2 Rückstand zunächst das Spiel, kassierten aber nach der gelb-roten Karte für Olise in Unterzahl den Ausgleichstreffer. RB Leipzig dagegen kann sich auch in der Königsklasse auf seine Heimstärke verlassen. Das Team gewann gegen die PSV Eindhoven mit 1:0.
4: Das Wetter. Ja, hier und da tröpfelt es noch ein bisschen, da gibt's noch ein bisschen Regen in dieser Nacht, aber hey, keine Sorgen, der zieht jetzt so langsam schon raus und dann starten wir vielleicht mit ein bisschen Nebel hier und da in den Tag und dann wird's aber immer sonniger, die Wolken lassen nach, die ziehen langsam raus, Regen sowieso und dann bekommen wir auch Temperaturen so zwischen 16 und 19 Grad. Also wird ein sehr, sehr schöner Tag heute. Der Donnerstag wird auch sehr schön, der wird sogar ein bisschen wärmer noch bis 21 Grad. Also der goldene Oktober kommt heute zurück.
5: NRW Verkehr.
6: A31 Oberhausen-Gronau zwischen Dreieck Bottrop und Bottrop-Feldhausen 1 Kilometer Stau. Und A40 Essen-Dortmund zwischen Dortmund-Klei und Kreuz Dortmund-West 1 Kilometer stockender Verkehr. Wir wünschen allen unterwegs gute Fahrt.
4: Noch vor ein paar Tagen haben sie noch ihr allerletztes Konzert von diesen 10 Konzerten bei uns in NRW gegeben, die Backstreet Boys. Ja. Habt ihr schon Entzugserscheinungen, ja? Wollt ihr noch ein bisschen Backstreet Boys? Ja, komm. Backstreet Boys gleich bei uns mit As Long As You Love Me. Für alle, die in Düsseldorf bei einem der 10 Konzerte der Backstreet Boys waren und noch mal so ein bisschen sich daran erinnern wollen. Gleich hier, nach der neuen Nummer von Nico Santos. Classic ist mit dabei. Und wir starten mit Neeson Evans und dem Willerman.
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0: na, wie wär's mit einem eigenen Supermarkt? Ja, könnt ihr euch jetzt kaufen bei eBay Kleinanzeigen. Normalerweise ist man früher irgendwie zum Schrotthändler gefahren. Heute setzt man den ganzes Zeug irgendwie bei eBay Kleinanzeigen rein. Und jetzt Fundstück, ein Supermarkt. Kollege Robert Jans, das ist wirklich da zu bekommen. Mhm. Für schlappe 6 Millionen Euro. Muss ich dann da auch selbst die Regale einräumen oder an der Kasse sitzen? Oder
1: ja, aber Kevin, du scheinst es ja wieder zu haben, ne, wenn du dir darüber Gedanken machst. Aber nee, musst du nicht, keine Panik. Der Edeka, der bleibt da ganz normal drin. Verkauft wird im Grunde die Immobilie samt eingerichtetem Markt. Edeka ist tatsächlich nur der Mieter und der Mietvertrag, der läuft laut Makler erstmal 15 Jahre mit einer Option auf weitere 15 Jahre. Also wenn du überlegst, ist ein langfristiges Investment.
0: Ja, eine gute Investition. Wobei, um da selbst einzukaufen, das wäre jetzt morgens eine lange Fahrt, der steht hier in Mecklenburg-Vorpommern, ja. Aber ein ganzer Supermarkt bei Kleinanzeigen, das ist schon, ich finde es krass.
1: Irgendwie. Ja, aber es ist noch lange nicht das Verrückteste, was da schon so angeboten wurde. Wenn wir mal nur auf NRW schauen, ja, also in Recklinghausen, da hat zum Beispiel jemand eine antike Pferdekutsche angeboten, erst für 2000 Euro und dann wegen des großen Erfolgs runtergesetzt später auf 900 Euro.
0: Ja, dann guckt man draußen auf den Parkplatz. Wer hat sie gekauft?
1: So, aber ist schick.
0: Ist schon mal Hafer raus bei den Spritpreisen, weißt
1: ja.
0: du.
1: Ja, und wir bleiben mal beim Thema Mobilität in Wuppertal. Da wurde sogar mal eine komplette Schwebebahn angeboten. Baujahr 1972. Der Besitzer hatte sie erworben, durfte sie dann aber nicht auf sein Grundstück stellen und musste sie deshalb wieder abgeben. Ich sag mal sowas, ja, das checkt man ja vielleicht auch mal vorher, ne, bevor man so eine Schwebebahn kauft. Kaufpreis übrigens Verhandlungssache.
0: Ja, alles klar. Was letzter Preis? Genau. So, Supermarkt, Kutsche, Schwebebahn. Ja. Haben wir noch was vergessen?
1: Klar, also drei angeblich perfekt runde Chicken Nuggets wurden mal für 100 Euro angeboten. Ob mit sie sauer oder ohne, ist nicht überliefert. Und 2025 gab es eine gebrauchte Skigondel für 1.900 Euro, allerdings nur zur Abholung. Und für 499 Euro einen Kondomautomaten.
0: Ja, ich sag mal, besser haben als brauchen. So. Robert Jans, vielen Dank.
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0: das Wetter.
1: Ja, hier und da kommt noch ein bisschen Regen runter. Temperaturen dann so zwischen 9 und 11 Grad, also eine relativ milde Nacht. Nachher starten wir erst wolkig, dann wird's aber immer besser. Die Sonne kommt häufiger durch und wir bekommen Temperaturen bis 19 Grad und auch der Donnerstag wird richtig schön.
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3: Hier die aktuelle Verkehrslage. A4 Köln-Aachen zwischen Frechen-Nord und Kreuzkerpen. Dichter Verkehr, 10 Minuten Zeitverlust. Weiterhin auf der A31 Oberhausen-Gronau zwischen Bottrop-Feldhausen und Schermbeck. 3 Kilometer stockender Verkehr, 25 Minuten Verzögerung. Zusätzlich auf der A40 Essen-Dortmund zwischen Dortmund-Klei und Kreuz-Dortmund-West. 1 Kilometer zähfließender Verkehr. Darüber hinaus auf der A45 Hagen-Gießen zwischen Lüdenscheid-Süd und Meinerzhagen 1 Kilometer Stau. Und auch auf der A61 Venlo-Mönchengladbach zwischen Mackenstein und Kreuz-Mönchengladbach 1 Kilometer stockender Verkehr, 6 Minuten Verzögerung. Wir wünschen allen unterwegs gute Fahrt.
1: Da haben wir die Woche fast schon wieder geteilt, ne? Es ist Mittwoch, also die Hälfte habt ihr schon. Also, okay, der Mittwoch ist noch sehr, sehr früh, ich gebe das zu, aber komm, was wir haben, das haben wir, ja? Die Black Eyed Peas jetzt für euch in dieser Nacht. Where is the love?
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1: Ich bin David Riemer. Papst Leo leidet nach Angaben seiner behandelnden Ärzte an Lungenkrebs. Dies teilte das Ärzteteam der Gemelli-Klinik in Rom nach einer Operation des 71-Jährigen mit. Bei dem Eingriff sei der untere Lappen der rechten Lunge entfernt worden. Die anschließende Untersuchung habe bestätigt, dass es sich bei dem Knoten um ein sogenanntes Lungenadenokarzinom handele. Bundespräsident Steinmeier hat den SPD-Politiker Alexander Schweizer zum neuen Bundesarbeitsminister ernannt. Steinmeier überreichte dem 53-Jährigen dazu die Ernennungsurkunde. Schweizer wird Nachfolger von Bärbel Baas. Sie hatte ihren sofortigen Rücktritt als Ministerin und als SPD-Vorsitzende erklärt. Die Ernennung nutzte Steinmeier auch für mahnende Worte an die Adresse der Koalition. Er sagte:
2: Mit dem heutigen Wechsel im Kabinett bleibt die Bundesregierung auf allen Positionen besetzt. Zugleich bleiben die Erwartungen der Deutschen bestehen. Zuallererst die Erwartung, dass die Erneuerung unseres Landes gelingt. Das ist keine leichte Aufgabe. Diese Aufgabe fordert von allen Verantwortlichen Disziplin, gegenseitiges Vertrauen und die Bereitschaft zum Kompromiss.
1: Bundespräsident Steinmeier. Im Dezember will sich in Sachsen-Anhalt der AfD-Politiker Ulrich Siegmund als Ministerpräsident zur Wahl stellen. Die CDU-Fraktion will dann noch vor der Wahl den Saal verlassen. Um so dem Verdacht aus dem Weg zu gehen, aus den CDU-Reihen könnte es Stimmen für einen AfD-Ministerpräsidenten geben.
3: Es war offenbar nicht leicht für die 15 CDU-Abgeordneten, sich auf dieses ungewöhnliche Vorgehen zu einigen. Über 3 Stunden diskutierten sie hinter verschlossenen Türen in einem Raum im Landtag hier in Magdeburg. Anschließend verkündete Fraktionschef Sven Schulze das Ergebnis. 14 Abgeordnete stimmten zu. Einer will noch mal juristische Beratung in Anspruch nehmen. Und warum das Ganze? Vor einer Woche hatte der AfD-Landtagspräsident 4 Stimmen mehr bekommen, als AfD und BSW zusammen eigentlich haben. Es folgten Spekulationen, CDU-Abgeordnete könnten mit Ja gestimmt haben. Aus Magdeburg, Dörte Hein.
1: Zum Fußball. Der FC Bayern hat einen weiteren Sieg in der Champions League verpasst. Beim 3:3 gegen Viking Stavanger verspielten die Münchner trotz einer zwischenzeitlichen Führung den Sieg. Nach der gelb-roten Karte für Michael Olise kassierte Bayern in Unterzahl den Ausgleich. RB Leipzig gewann dagegen sein Heimspiel gegen PSV Eindhoven mit 1:0.
4: Das Wetter. So, der Regen zieht jetzt in dieser Nacht langsam raus und nachher erwartet uns dann ein wirklich schöner Tag wieder. Es wird trocken bleiben. Am Anfang gibt es noch ein paar Wolken, aber dann so im Tagesverlauf setzt sich die Sonne immer häufiger durch. Wir bekommen so Temperaturen bis 19 Grad. Und das Schöne ist, am Donnerstag, da wird es dann nochmal richtig warm. Der wird auch nämlich richtig gut, der Donnerstag, mit Temperaturen dann sogar bis 21 Grad.
5: NRW Verkehr.
6: A31 Oberhausen-Gronau zwischen Dorsten und Schermbeck. Dichter Verkehr, 10 Minuten Zeitverlust. Und A45 Hagen-Gießen zwischen Lüdenscheid-Süd und Meinertshagen, 1 Kilometer stockender Verkehr. Wir wünschen allen unterwegs gute Fahrt.
4: Ich glaube, in den 80ern war jeder ein bisschen verliebt in Kim Wilde, oder? You keep me hanging on. Für alle, denen es ähnlich ging, hören wir gleich. Vorher noch ein bisschen Partymusik. Warum nicht Party machen, auch mal in so einer Mittwochnacht? Kato featuring John, here's Turn the Lights Off.
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0: Das Wetter.
1: Ja, hier und da tröpfelt es noch ein bisschen, da gibt es noch ein bisschen Regen in dieser Nacht, aber hey, keine Sorgen, der zieht jetzt so langsam schon raus und dann starten wir vielleicht mit ein bisschen Nebel hier und da in den Tag. Und dann wird es aber immer sonniger, die Wolken lassen nach, die ziehen langsam raus, Regen sowieso. Und dann bekommen wir auch Temperaturen so zwischen 16 und 19 Grad. Also wird ein sehr, sehr schöner Tag heute. Der Donnerstag wird auch sehr schön, der wird sogar ein bisschen wärmer noch bis 21 Grad. Also der goldene Oktober kommt heute zurück.
0: NRW Verkehr.
2: A31 Oberhausen-Gronau zwischen Dorsten und Lembeck, 3 Kilometer Stau, 60 Minuten Zeitverlust. Und A45 Hagen-Gießen zwischen Lüdenscheid Süd und Meinertshagen. 1 Kilometer stockender Verkehr. Wir wünschen allen unterwegs gute Fahrt.
1: Noch in dieser Woche erfüllen wir ja eure Wünsche und ihr erinnert euch vielleicht, eine Hörerin hatte ja den großen Wunsch, Shabusi zu treffen. Da haben wir nachgeguckt, haben gesehen, ja gut, der tritt ja gar nicht hier bei uns in NRW auf, aber in New York. Also, kurzerhand, weil wir der Wunsch

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0: Meine Damen und Herren, halten Sie sich fest, die Deutsche Bahn hat einen neuen Fahrplan veröffentlicht. Robert Jans aus der Redaktion, wow. Ab wann verspäten sich die Züge denn im niegelnagelneuen Fahrplan?
1: Ja, ich sag mal so, also der gilt ja erstmal für 2027.
0: Ach, ich bin schon enttäuscht.
1: So. Und der bringt Verbesserungen, aber auch Einschränkungen mit sich.
0: Dass die überhaupt noch einen machen, wundert mich.
1: Also,
0: aber gut, was ändert sich?
1: Wir haben uns mal durchgewühlt. Also vor allem bei den Direktverbindungen, da tut sich einiges. Aus Westfalen fahren wieder täglich ICEs über Kassel nach Würzburg, Nürnberg und München.
0: Toll.
1: Guck mal, ist ein Plus.
0: Oktoberfest, willkommen.
1: Es geht weiter. Von Bonn gibt's wieder alle 2 Stunden einen direkten ICE nach Berlin.
0: Ja, wenn kein Triebwagenschaden ist,
1: so.
0: Kommt der auch an.
1: Es geht, hör doch mal auf, das alles kaputt zu reden.
0: Nein, ich bin da ganz optimistisch.
1: Siegburg-Bonn bekommt stündliche ICE-Verbindungen Richtung Essen, Nürnberg und München. Nochmal Oktoberfest, auch
0: wow.
1: Die. Ne? Und an Sommerwochenenden fahren häufiger direkt die ICEs über Gent und Brügge bis nach Ostende.
0: Ja, vielleicht kommst du dann im Urlaub auch an. Das ist dann schön. Ne? So, mal eben Wochenende an der Küste, aber
1: ja,
0: sehr realistisch.
1: Alles.
0: Sonntag bist du da, musst auch direkt wieder zurück. Oder so. Wo gibt es nächstes Jahr sonst noch Probleme?
1: Ja, gut, ein paar habe ich. Also pass auf. Also von Februar bis Mitte Mai fallen die ICE-Sprinter zwischen Köln und Hamburg aus. Zwischen Mitte Mai, und da sagst du nichts, ne? Da bist du glücklich, ne?
0: Ja.
1: Zwischen Mitte Mai und Anfang Juli ist die Schnellfahrtstrecke Köln-Frankfurt gesperrt. Dann brauchen die ICEs durch Mittelrheintal über 1 Stunde länger. Und im Sommer trifft es dann das Ruhrgebiet. Ja, von Juli bis Mitte Oktober ist die Strecke zwischen Duisburg, Essen, Bochum und Dortmund gesperrt. Einige Fernzüge fallen darum dann aus oder müssen irgendwie anders fahren. Und außerdem wird die ICE-Verbindung von Münster und Dortmund über Siegen nach Frankfurt. Was wird die?
0: Eingestellt. Ja, also der
1: denn,
0: neue Fahrplan.
1: Aber die Begründung ist, das wurde einfach nicht genutzt, sagt die Bahn, oder zu wenig.
0: Ah, okay, genau.
1: So,
0: komm, hat man gar keinen Bock mehr da zu fahren.
1: Abstellgleis.
0: So, der neue Fahrplan gilt also ab dem 13. Dezember. Juhu, er ist jetzt veröffentlicht worden. Buchbar sind die Verbindungen aber schon ab morgen. Also mehr Direktverbindungen für NRW, aber auch 2027 gilt vor der Reise besser einmal in der App nachschauen. Das könnte ja sein. Möglicherweise.
1: Dass was ausfällt.
0: Ja, mich wundert es immer eher, wenn die pünktlich kommen, weißt du, dann mache ich mir Sorgen.
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0: Robert, waren wir jetzt zu pessimistisch?
1: Nein.
0: Oder?
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1: Ich bin David Riemer. Papst Leo hat Lungenkrebs, das sagten seine Ärzte nach einer Operation des 71-Jährigen. Bei dem Eingriff wurde Leo der untere Lappen der rechten Lunge entfernt. Nach einer Gewebeuntersuchung stand dann fest, es ist Krebs.
2: Eine Schreckensnachricht für viele Gläubige. Leo selbst, sagen seine Ärzte hier, habe damit gerechnet, dass es Krebs ist. Seine Prognose sei aber gut, da der Tumor im Frühstadium entdeckt wurde. Etwa 1,5 Stunden wurde der Papst hier operiert. Alles lief wie geplant und einige Zeit später fragte er schon nach seinem Abendbrot. Erst am Wochenende hatte Leo, der sich immer fit hält, völlig überraschend erklärt, er habe einen Lungenknoten. Aus Rom. Claudia Wächter.
1: Die schwarz-rote Koalition hat ihren Streit über die Einführung einer Zuckersteuer beigelegt. Sie soll am Vormittag im Kabinett beschlossen werden. Der Kompromiss sieht laut Redaktionsnetzwerk Deutschland eine 2-stufige Steuer und Ausnahmen für kleinere Hersteller vor. Mit der Zuckersteuer will Bundesfinanzminister Klingbeil nicht nur Einnahmen für den Bundeshaushalt generieren, sondern auch Getränkeherstellern einen Anreiz geben, den Zuckergehalt zu senken und ihre Produkte gesünder zu machen. Bundespräsident Steinmeier hat den SPD-Politiker Alexander Schweizer zum neuen Bundesarbeitsminister ernannt. Steinmeier überreichte ihm dazu die Ernennungsurkunde. Schweizer folgte